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1: Um 3 Uhr mit Milad Kupay. Die Vereinigten Staaten haben die dritte Nacht in Folge Ziele im Iran angegriffen. Das bestätigte das US-Zentralkommando in der Region. Aus Washington, Nina Barth.
2: Das US-Militär begründet das mit Attacken Irans auf Schiffe in der Straße von Hormuz. Das Zentralkommando teilte auch mit, dass die von US-Präsident Donald Trump angeordnete erneute US-Blockade iranischer Häfen am Dienstagnachmittag Ostküstenzeit beginnen soll, in Deutschland um 22 Uhr heute Abend. Gestern hatte Trump angekündigt, dass kein Schiff, das den Iran ansteuern oder von dort ablegen wolle, die Straße von Hormuz mehr passieren dürfe.
1: Russland hat die ukrainische Hauptstadt Kiew erneut mit ballistischen Raketen angegriffen. Das bestätigte Bürgermeister Klitschko im Online-Dienst Telegram. Im Stadtzentrum waren zahlreiche Explosionen zu hören. Behördenangaben zufolge brachen in mindestens 2 Stadtteilen Brände aus. Kurz zuvor hatten in Paris mehrere Mitgliedstaaten der sogenannten Koalition der Willigen eine Initiative ins Leben gerufen, die ukrainische Flugabwehr stärken soll. Die Zahl der jungen Männer, die den Kriegsdienst verweigern wollen, nimmt zu. Nach einem Bericht des Redaktionsnetzwerks Deutschland gab es im ersten Halbjahr 2026 bereits mehr als 5.800 entsprechende Anträge. Aus der Nachrichtenredaktion Peter Eichenberg.
3: Die Zahl in der ersten Jahreshälfte habe damit deutlich höher gelegen als im gesamten Jahr 2011, als die Wehrpflicht ausgesetzt wurde, berichtet das Netzwerk und beruft sich dabei auf das zuständige Bundesamt. Ursache ist vermutlich die angespannte Sicherheitslage und das neue Wehrdienstgesetz, das zum Jahresbeginn in Kraft trat. Seitdem werden alle 18-jährigen Männer verpflichtend gemustert. So sollen Freiwillige für den Ausbau der Bundeswehr rekrutiert werden. Gelingt das nicht, ist auch eine Rückkehr zur Wehrpflicht im Gespräch.
1: Die Kosten für Bewohner in Pflegeheimen sind weiter gestiegen. Anfang Juli lag der Eigenanteil für das erste Jahr im Heim im bundesweiten Schnitt bei mehr als 3.360 Euro pro Monat. Das hat eine Auswertung des Verbands der Ersatzkassen ergeben. Das waren knapp 120 Euro mehr als zu Jahresbeginn und fast 260 Euro mehr als Mitte vergangenen Jahres. Regional gibt es erhebliche Unterschiede. Im Ländervergleich am teuersten war die Pflege in Bremen mit durchschnittlich rund 3.760 Euro pro Monat. Das waren die Nachrichten. Das Wetter in Deutschland. Tagsüber oft freundlich, im Süden und in den Mittelgebirgen teils kräftige Schauer und Gewitter. Höchstwerte 23 Grad an den Küsten bis 36 Grad im Markgräfler Land. Am Mittwoch viel Sonne, im Süden teils Schauer und einzelne starke Gewitter, 23 bis 33 Grad. Es ist 3.03 Uhr.
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0: Nina Barth.
1: Das US-Militär begründet das mit Attacken Irans auf Schiffe in der Straße von Hormuz. Das Zentralkommando teilte auch mit, dass die von US-Präsident Donald Trump angeordnete erneute US-Blockade iranischer Häfen am Dienstagnachmittag Ostküstenzeit beginnen soll, in Deutschland um 22 Uhr heute Abend. Gestern hatte Trump angekündigt, dass kein Schiff, das den Iran ansteuern oder von dort ablegen wolle, die Straße von Hormuz mehr passieren dürfe.
0: Russland hat in der Nacht erneut die ukrainische Hauptstadt Kiew mit Raketen angegriffen. Nach Angaben von Behördenvertretern sind in verschiedenen Stadtteilen Brände ausgebrochen. Opfer wurden zunächst nicht gemeldet. Auch andere Regionen wurden attackiert. In Saporischschja wurden Rettungsdiensten zufolge mehrere Menschen bei einem Drohnenangriff verletzt. Auch in der Region Kharkiv gibt es offenbar Verletzte. Kurz zuvor hatten in Paris mehrere Mitgliedstaaten der sogenannten Koalition der Willigen eine Initiative ins Leben gerufen, die die ukrainische Flugabwehr stärken soll. Auch Deutschland ist unter den Unterstützern. Die Zahl der jungen Männer, die den Kriegsdienst verweigern wollen, nimmt zu. Nach einem Bericht des Redaktionsnetzwerks Deutschland gab es im ersten Halbjahr 2026 bereits mehr als 5.800 entsprechende Anträge. Aus der Nachrichtenredaktion Peter Eichenberg.
2: Die Zahl in der ersten Jahreshälfte habe damit deutlich höher gelegen als im gesamten Jahr 2011, als die Wehrpflicht ausgesetzt wurde, berichtet das Netzwerk und beruft sich dabei auf das zuständige Bundesamt. Ursache ist vermutlich die angespannte Sicherheitslage und das neue Wehrdienstgesetz, das zum Jahresbeginn in Kraft trat. Seitdem werden alle 18-jährigen Männer verpflichtend gemustert. So sollen Freiwillige für den Ausbau der Bundeswehr rekrutiert werden. Gelingt das nicht, ist auch eine Rückkehr zur Wehrpflicht im Gespräch.
0: Tennisballgroße Hagelkörner sind bei einem Unwetter über Teile von Mecklenburg-Vorpommern niedergegangen. Betroffen war der Landkreis Ludwigslust-Parchim. Nach 2 Stunden habe es dort stellenweise so viel Hagel auf dem Boden angesammelt, dass er mit Radladern weggeräumt werden musste, teilte die Leitstelle Westmecklenburg mit. In Wittenburg wurden durch Starkregen Straßen überflutet. In Hagenow stand das Wasser im Bereich eines Süßwarenherstellers zeitweise hüfthoch. Die Feuerwehr musste Keller auspumpen und umgestürzte Bäume beseitigen. Das waren die Nachrichten. Das Wetter in Deutschland, tagsüber oft freundlich, im Süden und in den Mittelgebirgen teils kräftige Schauer und Gewitter, Höchstwerte 23 Grad an den Küsten, 36 Grad im Markgräfler Land. Es ist 4.03 Uhr.
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Um 5 Uhr mit Milat Kupay. Die Vereinigten Staaten haben die dritte Nacht in Folge Ziele im Iran angegriffen. Das bestätigte das US-Zentralkommando in der Region. Aus Washington.

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2: Um 6 Uhr mit Felix Sprung. In einigen Regionen Norddeutschlands hat es am Abend und in der Nacht Unwetter gegeben. Starkregen und auch Hagelschlag führten dazu, dass die Feuerwehren zu zahlreichen Einsätzen ausrücken mussten. Laura Janke aus der NDR-Nachrichtenredaktion gibt einen Überblick.
3: Besonders heftig hat es Teile von Mecklenburg-Vorpommern getroffen. Im Landkreis Ludwigslust-Parchim kamen tennisballgroße Hagelkörner runter. Orte wie Wittenburg und Hagenow verwandelten sich zeitweise in eine Winterlandschaft. Anwohner räumten mit Schneeschippen die Wege frei. Die Feuerwehr rückte auch mit Radladern an, so berichtet es die Leitstelle. Die Einsatzkräfte mussten auch vollgelaufene Keller auspumpen und umgestürzte Bäume von den Straßen räumen. Ähnlich sah es in einigen Regionen Schleswig-Holsteins und Niedersachsens aus. In und rund um Hannover zum Beispiel oder auch in Elmshorn standen in kürzester Zeit Keller und Tiefgaragen, teils auch Aufzugsschächte unter Wasser. Die Feuerwehr Elmshorn berichtet außerdem von einem Dachstuhlbrand. Vermutlich war dort ein Blitz eingeschlagen. Verletzt wurde nach bisherigem Stand niemand.
2: Die USA haben die dritte Nacht in Folge Ziele im Iran angegriffen. Das bestätigte das US-Zentralkommando in der Region. Aus Washington Nina Barth.
4: Das US-Militär begründet das mit Attacken Irans auf Schiffe in der Straße von Hormus. Das Zentralkommando teilte auch mit, dass die von US-Präsident Donald Trump angeordnete erneute US-Blockade iranischer Häfen am Dienstagnachmittag Ostküstenzeit beginnen soll, in Deutschland um 22 Uhr heute Abend. Gestern hatte Trump angekündigt, dass kein Schiff, das den Iran ansteuern oder von dort ablegen wolle, die Straße von Hormus mehr passieren dürfe. Allen anderen Schiffen sei die Durchfahrt gestattet. Dafür würden die USA aber eine Gebühr von 20% des Frachtwertes erheben. Trump sprach von einer Entschädigungsgebühr. Ob die Maut tatsächlich kommt, ist offen.
2: Die geplante internationale Schutztruppe für die Ukraine soll demnächst erstmals Militärmanöver abhalten. Die von Frankreich und Großbritannien initiierte Truppe soll einen möglichen Waffenstillstand absichern, sollte sich Russland dazu bereit erklären. Frankreichs Präsident Macron sagte bei einem Treffen der sogenannten Koalition der Willigen in Paris, die Manöver seien in den Nachbarstaaten der Ukraine geplant. Details nannte er nicht. Im Rahmen des Pariser Treffens kündigten außerdem 9 Unterstützerstaaten an, mit der Ukraine eine gemeinsame europäische Raketenabwehr aufzubauen. Die Zahl der jungen Männer, die den Kriegsdienst verweigern wollen, steigt weiter steil an. Nach einem Bericht des Redaktionsnetzwerks Deutschland gab es im ersten Halbjahr 2026 bereits mehr als 5.800 entsprechende Anträge. Aus der NDR-Nachrichtenredaktion Peter Eichenberg.
5: Die Zahl in der ersten Jahreshälfte habe damit deutlich höher gelegen als im gesamten Jahr 2011, als die Wehrpflicht ausgesetzt wurde, berichtet das Netzwerk und beruft sich dabei auf das zuständige Bundesamt. Ursache ist vermutlich die angespannte Sicherheitslage und das neue Wehrdienstgesetz, das zum Jahresbeginn in Kraft trat. Seitdem werden alle 18-jährigen Männer verpflichtend gemustert. So sollen Freiwillige für den Ausbau der Bundeswehr rekrutiert werden. Gelingt das nicht, ist auch eine Rückkehr zur Wehrpflicht im Gespräch. Die ist zwar seit 15 Jahren ausgesetzt, aber weiter im Grundgesetz verankert. Unabhängig davon bleibt das Recht bestehen, den Kriegsdienst mit der Waffe aus Gewissensgründen zu verweigern.
2: Die Kosten für Bewohner in Pflegeheimen sind weiter gestiegen. Anfang Juli lag der Eigenanteil für das erste Jahr im Heim im bundesweiten Schnitt bei

0: Arlington im US-Bundesstaat Texas treffen Frankreich und Spanien aufeinander. Das Spiel wird um 21 Uhr deutscher Zeit angepfiffen. Der Sieger trifft am kommenden Sonntag im WM-Finale auf Argentinien oder England, die morgen das zweite Halbfinale austragen. Das waren die Nachrichten. Das Wetter in Norddeutschland, oft heiter, gebietsweise auch mal wolkig, Höchstwerte 22 bis 30 Grad. Morgen viel Sonne und verbreitet trocken, wieder höchstens 22 bis 30 Grad. Am Donnerstag sonnig, nur gebietsweise Schauer, 24 bis 31 Grad und am Freitag schwüler und wechselhafter, 23 bis 31 Grad. Es ist 6.05 Uhr.
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1: Um 7 Uhr mit Felix Sprung. In einigen Regionen Norddeutschlands hat es am Abend und in der Nacht Unwetter gegeben. Starkregen und auch Hagelschlag führten dazu, dass die Feuerwehren zu zahlreichen Einsätzen ausrücken mussten. Laura Janker aus der NDR Nachrichtenredaktion gibt einen Überblick.
2: Besonders heftig hat es Teile von Mecklenburg-Vorpommern getroffen. Im Landkreis Ludwigslust-Parchim kamen tennisballgroße Hagelkörner runter. Orte wie Wittenburg und Hagenow verwandelten sich zeitweise in eine Winterlandschaft. Anwohner räumten mit Schneeschippen die Wege frei. Die Feuerwehr rückte auch mit Radladern an, so berichtet es die Leitstelle. Die Einsatzkräfte mussten auch vollgelaufene Keller auspumpen und umgestürzte Bäume von den Straßen räumen. Ähnlich sah es in einigen Regionen Schleswig-Holsteins und Niedersachsens aus. In und rund um Hannover zum Beispiel oder auch in Elmshorn standen in kürzester Zeit Keller und Tiefgaragen, teils auch Aufzugschächte unter Wasser. Die Feuerwehr Elmshorn berichtet außerdem von einem Dachstuhlbrand. Vermutlich war dort ein Blitz eingeschlagen. Verletzt wurde nach bisherigem Stand niemand.
1: Die USA haben die dritte Nacht in Folge Ziele im Iran angegriffen. Das bestätigte das US-Zentralkommando in der Region. Aus Washington Nina Barth.
3: Das US-Militär begründet das mit Attacken Irans auf Schiffe in der Straße von Hormus. Das Zentralkommando teilte auch mit, dass die von US-Präsident Donald Trump angeordnete erneute US-Blockade iranischer Häfen am Dienstagnachmittag Ostküstenzeit beginnen soll, in Deutschland um 22 Uhr heute Abend. Gestern hatte Trump angekündigt, dass kein Schiff, das den Iran ansteuern oder von dort ablegen wolle, die Straße von Hormus mehr passieren dürfe.
1: Die geplante internationale Schutztruppe für die Ukraine soll demnächst erstmals Militärmanöver abhalten. Die von Frankreich und Großbritannien initiierte Truppe soll einen möglichen Waffenstillstand absichern, sollte sich Russland dazu bereit erklären. Frankreichs Präsident Macron sagte bei einem Treffen der sogenannten Koalition der Willigen in Paris, die Manöver seien in den Nachbarstaaten der Ukraine geplant. Details nannte er nicht. Im Rahmen des Pariser Treffens kündigten außerdem 9 Unterstützerstaaten an, mit der Ukraine eine gemeinsame europäische Raketenabwehr aufzubauen. Die Zahl der Kriegsdienstverweigerer in Deutschland ist deutlich gestiegen. In den ersten 6 Monaten dieses Jahres seien rund 5.900 Anträge beim zuständigen Bundesamt eingegangen, berichtet das Redaktionsnetzwerk Deutschland unter Berufung auf die Behörde. Das sind deutlich mehr als im gesamten Jahr 2025. Ein Grund für den Anstieg dürfte die angespannte Sicherheitslage sein. Auch das Gesetz über den neuen Wehrdienst, das Anfang des Jahres in Kraft trat, könnte eine Rolle spielen. Es sieht die verpflichtende Musterung für Männer ab dem Jahrgang 2008 vor. Wer in einem Pflegeheim lebt, muss immer mehr selbst bezahlen. Nach einer Auswertung des Verbands der Ersatzkassen zahlen Pflegebedürftige im ersten Heimjahr jetzt im bundesweiten Durchschnitt mehr als 3.360 Euro im Monat aus eigener Tasche und damit fast 260 Euro mehr als vor einem Jahr. Aus Berlin Anne-Kathrin Mellmann.
4: Nach Daten, die der deutschen Presseagentur vorliegen, war die Pflege in Bremen am teuersten. Dort kostete sie im ersten Heimjahr durchschnittlich knapp 3.800 Euro. In Sachsen-Anhalt wurden im Schnitt 1.000 Euro weniger fällig. Hauptgrund für den Anstieg sind höhere Personalkosten, weil Pflegekräfte besser bezahlt werden. Aber auch Unterkunft und Verpflegung sind teurer geworden. Die Bundesregierung arbeitet derzeit an einer Pflegereform. Wegen der angespannten Finanzlage der Pflegeversicherung sollen Entlastungen für Heimbewohnerinnen und Bewohner erst später greifen.
1: Bei der Fußball-Weltmeisterschaft steht heute Abend das erste Halbfinale an. Um 21 Uhr deutscher Zeit treffen in Arlington Frankreich und Spanien aufeinander. Aus dem ARD-WM-Team Felix Gerhardt.
5: Frankreichs Trainer Didier Deschamps schiebt den Spaniern die Favoritenrolle zu. Schon bei der Europameisterschaft hatte Spanien im Halbfinale gegen Frankreich gewonnen. Immerhin können die Franzosen mit einem komplett fitten Kylian Mbappé planen. Der Topstürmer war im Viertelfinale gegen Marokko angeschlagen ausgewechselt worden. Spanien hat im Turnier erst ein einziges Gegentor kassiert und Superstar Lamine Yamal hofft, sein Team einen Tag nach seinem 19. Geburtstag ins Finale zu führen. Für das zweite Halbfinale morgen zwischen England und Argentinien hat die Stadt Atlanta

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1: Um 8 Uhr mit Felix Sprung. Unwetter haben in Norddeutschland zahlreiche Einsätze ausgelöst und Schäden verursacht. In einigen Regionen mussten die Feuerwehren hunderte Male ausrücken. Laura Janke aus der NDR Nachrichtenredaktion gibt einen Überblick.
2: Überflutete Straßen und Unterführungen, vollgelaufene Keller, umgestürzte Bäume. Die Einsatzkräfte hatten alle Hände voll zu tun. Im Kreis Pinneberg in Schleswig-Holstein saßen auch Autos fest, darunter ein Polizeiwagen, und es gab Unfälle wegen Aquaplaning. In Niedersachsen war unter anderem die Region Hannover betroffen. Der Flughafen musste kurzzeitig den Betrieb einstellen. Bei der südlichen Saarstedt befreite die Feuerwehr eine Frau aus ihrem Keller. Wassermasten hatten sie dort eingeschlossen. Für ungewöhnlich Bilder, aber auch erhebliche Schäden sorgten heftige Hagelschläge. Im Landkreis Harburg zerbeulten dicke Eiskörner Autos und auch Dächer wurden beschädigt. In Mecklenburg-Vorpommern im Kreis Ludwigslust-Parchim kamen Hagelkörner runter, die teilweise so groß waren wie Tennisbälle. Anwohner griffen zu Schaufeln und Schneeschiebern, die Feuerwehr unterstützte sogar mit Radladern.
1: Bilder und Videos von dem Unwetter und seinen Folgen sehen Sie auf ndr.de. Am 5. Jahrestag der Flutkatastrophe im Ahrtal gedenken viele Städte und Gemeinden heute der Verstorbenen. Auch Bundeskanzler Merz und Bundespräsident Steinmeier werden zu Gedenkfeiern vor Ort erwartet. Im Juli 2021 hatte extremer Starkregen verheerende Überschwemmungen ausgelöst. In Rheinland-Pfalz starben 135 Menschen. In Nordrhein-Westfalen gab es 49 Tote. Die Caritas fordert unterdessen eine Neuausrichtung des Bevölkerungsschutzes. Dem Redaktionsnetzwerk Deutschland sagte Caritas-Vorstand Müller, es gebe Nachholbedarf, insbesondere beim Informationsaustausch und bei der Vorbereitung auf mögliche künftige Katastrophen. Am Persischen Golf dauern die gegenseitigen Angriffe der USA und des Irans an. Während iranische Medien von Explosionen auf mehreren Inseln und entlang der Küste berichten, meldeten die Vereinigten Arabischen Emirate Angriffe des Irans auf zwei Schiffe in der Straße von Hormus. Dabei wurde ein Crewmitglied getötet. Mehrere Menschen wurden schwer verletzt. Aus Kairo Nina Amin.
3: Nach Angaben des Verteidigungsministeriums handelt es sich dabei um indische und ukrainische Besatzungsmitglieder zweier Tanker. Die Schiffe wurden von Marschflugkörpern getroffen, als sie auf der südlichen Schifffahrtsroute innerhalb der omanischen Hoheitsgewässer die Straße von Hormus durchquerten. Auf den Tankern seien Brände ausgebrochen, die aber unter Kontrolle gebracht werden konnten. Die Vereinigten Arabischen Emirate verurteilten den Angriff als einen schwerwiegenden Verstoß und klaren Bruch des Völkerrechts. Man behalte sich vor, auf diese Eskalation zu reagieren. Die Vereinigten Arabischen Emirate sind in der Golfregion ein wichtiger Verbündeter der USA. Immer wieder wurde der Golfstaat zum Ziel iranischer Vergeltungsschläge. In den vergangenen Tagen haben die gegenseitigen Angriffe der USA und dem Iran in der Golfregion wieder zugenommen.
1: In Deutschland gibt es immer mehr Menschen, die den Kriegsdienst verweigern. Im ersten Halbjahr gingen laut Redaktionsnetzwerk Deutschland rund 5.900 entsprechende Anträge bei der zuständigen Behörde ein und damit mehr als im gesamten vergangenen Jahr. Aus Berlin Mario Kubina.
4: Es liegt nahe, dass die Entwicklung mit der russischen Bedrohung zusammenhängt und mit der Einführung des neuen Wehrdiensts. Der sieht eine verpflichtende Musterung für junge Männer vor. Sie müssen auch einen Fragebogen ausfüllen. So will sich die Bundeswehr einen Überblick verschaffen, wer im Ernstfall für den Dienst an der Waffe geeignet wäre. Auch wenn die allgemeine Wehrpflicht im Moment ausgesetzt ist, gibt es ein Recht, den Kriegsdienst aus Gewissensgründen zu verweigern.
1: Wer in einem Pflegeheim lebt, muss immer mehr selbst bezahlen. Nach einer Auswertung des Verbands der Ersatzkassen zahlen Pflegebedürftige im ersten Heimjahr jetzt im bundesweiten Durchschnitt mehr als 3.360 Euro im Monat aus eigener Tasche und damit fast 260 Euro mehr als vor einem Jahr. Aus Berlin Anne-Kathrin Mellmann.
5: Nach Daten, die der deutschen Presseagentur vorliegen, war die Pflege in Bremen am teuersten. Dort kostete sie im ersten Heimjahr durchschnittlich knapp 3.800 Euro. In Sachsen-Anhalt wurden im Schnitt 1.000 Euro weniger fällig. Hauptgrund für den Anstieg sind höhere Personalkosten, weil Pflegekräfte besser bezahlt werden. Aber auch Unterkunft und Verpflegung sind teurer geworden. Die Bundesregierung arbeitet derzeit an einer Pflegereform. Wegen der angespannten Finanzlage der Pflegeversicherung sollen Entlastungen für Heimbewohnerinnen und Bewohner erst später greifen.
1: Das waren die Nachrichten. Das Wetter in Norddeutschland oft heiter, gebietsweise auch mal wolkig, Höchstwerte 22 bis 30 Grad. Es ist 8.05 Uhr.
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1: Um 9 Uhr mit Michael Hafke. Unwetter haben in Norddeutschland zahlreiche Einsätze ausgelöst und Schäden verursacht. In einigen Regionen mussten die Feuerwehren hunderte Male ausrücken. Laura Jahnke aus der NDR Nachrichtenredaktion gibt einen Überblick.
2: Überflutete Straßen und Unterführungen, vollgelaufene Keller, umgestürzte Bäume. Die Einsatzkräfte hatten alle Hände voll zu tun. Im Kreis Pinneberg in Schleswig-Holstein saßen auch Autos fest, darunter ein Polizeiwagen, und es gab Unfälle wegen Aquaplaning. In Niedersachsen war unter anderem die Region Hannover betroffen. Der Flughafen musste kurzzeitig den Betrieb einstellen. Weiter südlich in Saarstedt befreite die Feuerwehr eine Frau aus ihrem Keller. Wassermasten hatten sie dort eingeschlossen. Für ungewöhnliche Bilder, aber auch erhebliche Schäden sorgten heftige Hagelschläge. Im Landkreis Harburg zerbeulten dicke Eiskörner Autos und auch Dächer wurden beschädigt. In Mecklenburg-Vorpommern im Kreis Ludwigslust-Parchim kamen Hagelkörner runter, die teilweise so groß waren wie Tennisbälle. Anwohner griffen zu Schaufeln und Schneeschiebern, die Feuerwehr unterstützte sogar mit Radladern.
1: Ja, und Bilder und Videos von dem Unwetter und seinen Folgen sehen Sie auf ndr.de. Am Persischen Golf dauern die gegenseitigen Angriffe der USA und des Irans an. Während iranische Medien von Explosionen auf mehreren Inseln und entlang der Küste berichten, meldeten die Vereinigten Arabischen Emirate Angriffe des Irans auf zwei Schiffe in der Straße von Hormus. Dabei wurde ein Crewmitglied getötet. Mehrere Menschen wurden schwer verletzt. Aus Kairo, Nina Amin.
3: Nach Angaben des Verteidigungsministeriums handelt es sich dabei um indische und ukrainische Besatzungsmitglieder zweier Tanker. Die Schiffe wurden von Marschflugkörpern getroffen, als sie auf der südlichen Schifffahrtsroute innerhalb der omanischen Hoheitsgewässer die Straße von Hormus durchquerten. Auf den Tankern seien Brände ausgebrochen, die aber unter Kontrolle gebracht werden konnten. Die Vereinigten Arabischen Emirate verurteilten den Angriff als einen schwerwiegenden Verstoß und klaren Bruch des Völkerrechts. Man behalte sich vor, auf diese Eskalation zu reagieren. Die Vereinigten Arabischen Emirate sind in der Golfregion ein wichtiger Verbündeter der USA. Immer wieder wurde der Golfstaat zum Ziel iranischer Vergeltungsschläge. In den vergangenen Tagen haben die gegenseitigen Angriffe der USA und dem Iran in der Golfregion wieder zugenommen.
1: Die Zahl der jungen Männer, die den Kriegsdienst verweigern wollen, steigt weiter steil an. Nach einem Bericht des Redaktionsnetzwerks Deutschland gab es im ersten Halbjahr 2026 bereits rund 5.900 entsprechende Anträge. Aus der in der Nachrichtenredaktion Peter Eichenberg.
4: Die Zahl in der ersten Jahreshälfte habe damit deutlich höher gelegen als im gesamten Jahr 2011, als die Wehrpflicht ausgesetzt wurde, berichtet das Netzwerk und beruft sich dabei auf das zuständige Bundesamt. Ursache ist vermutlich die angespannte Sicherheitslage und das neue Wehrdienstgesetz, das zum Jahresbeginn in Kraft trat. Seitdem werden alle 18-jährigen Männer verpflichtend gemustert. So sollen Freiwillige für den Ausbau der Bundeswehr rekrutiert werden. Gelingt das nicht, ist auch eine Rückkehr zur Wehrpflicht im Gespräch.
1: In Kiel läuft seit heute früh ein groß angelegter Polizeieinsatz in einem Hochhaus. Nach NDR-Informationen sind mehr als 100 Beamte und Beamtinnen vor Ort im Stadtteil Mettenhof. Sie gehen nach Angaben eines Reporters von Stockwerk zu Stockwerk und bitten die Bewohner um eine DNA-Probe. Die soll für einen Abgleich dienen. Dabei geht es um einen Vorfall von Anfang Juni. Aus dem Hochhaus war ein Pflasterstein auf ein Polizeiauto geworfen worden. Der Stein hatte die Frontscheibe durchschlagen und eine Polizistin verletzt. Die Staatsanwaltschaft Kiel spricht von einem versuchten Tötungsdelikt. Die Fußballweltmeisterschaft biegt so langsam auf die Zielgerade ein. Heute Abend steht in Arlington im US-Bundesstaat Texas das erste Halbfinale zwischen Frankreich und Spanien an. Anpfiff ist um 21 Uhr unserer Zeit. Aus dem ARD-WM-Team Felix Gerhardt.
5: Frankreichs Trainer Didier Deschamps kann auf einen 100% fitten Kylian Mbappé zählen. Der Stürmer beim Viertelfinale gegen Marokko angeschlagen ausgewechselt worden. Auch Mittelfeldspieler Aurélien Tchouaméni, der die letzten beiden Spiele verletzungsbedingt verpasst hatte, steht wieder zur Verfügung. Spaniens Hoffnungen ruhen auf Lamine Yamal, der sein Team einen Tag nach seinem 19. Geburtstag ins Finale führen möchte. Argentinien wird im zweiten Halbfinale morgen gegen England in seinem Glückstrikot auflaufen. Im dunkelblauen Auswärtstrikot hatten die Argentinier im Achtelfinale der WM 1998 und im Viertelfinale 1986 gegen England gewonnen.
1: Und das waren die Nachrichten. Das Wetter Norddeutschlands ist oft heiter, gebietsweise aber auch mal wolkig, Werte zwischen 22 und 30 Grad. Morgen dann wieder viel Sonne und es bleibt verbreitet trocken und dann ebenfalls 22 bis 30. Am Donnerstag ist es sonnig und es gibt nur gebietsweise Schauer und 22 bis 31 und am Freitag ist es schwüler und auch wechselhafter und die Temperaturen gehen etwas zurück auf 22 bis 28 Grad. Es ist 9.05 Uhr.
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1: Um 10 Uhr mit Michael Hafke. Unwetter haben in Norddeutschland zahlreiche Einsätze ausgelöst und Schäden verursacht. In einigen Regionen mussten die Feuerwehren hunderte Mal ausrücken. Laura Janke aus der NDR Nachrichtenredaktion gibt einen Überblick.
2: Überflutete Straßen und Unterführungen, vollgelaufene Keller, umgestürzte Bäume. Die Einsatzkräfte hatten alle Hände voll zu tun. Im Kreis Pinneberg in Schleswig-Holstein saßen auch Autos fest, darunter ein Polizeiwagen, und es gab Unfälle wegen Aquaplaning. In Niedersachsen war unter anderem die Region Hannover betroffen. Der Flughafen musste kurzzeitig den Betrieb einstellen. Weiter südlich in Sarstedt befreite die Feuerwehr eine Frau aus ihrem Keller. Wassermasten hatten sie dort eingeschlossen. Für ungewöhnliche Bilder, aber auch erhebliche Schäden sorgten heftige Hagelschläge. Im Landkreis Harburg zerbeulten dicke Eiskörner Autos und auch Dächer wurden beschädigt. In Mecklenburg-Vorpommern im Kreis Ludwigslust-Parchim kamen Hagelkörner runter, die teilweise so groß waren wie Tennisbälle. Anwohner griffen zu Schaufeln und Schneeschiebern, die Feuerwehr unterstützte sogar mit Radladern.
1: Am 5. Jahrestag der Flutkatastrophe im Ahrtal erinnern viele Städte und Gemeinden heute an die Opfer. Auch Bundeskanzler Merz und Bundespräsident Steinmeier werden zu Gedenkfeiern vor Ort erwartet. Im Juli 2021 hatte extremer Starkregen verheerende Überschwemmungen ausgelöst. In Rheinland-Pfalz starben 135 Menschen, in Nordrhein-Westfalen gab es 49 Tote. US-Präsident Trump hat eine weitere Rede an die Nation angekündigt. Er werde sich am Donnerstagabend Ortszeit an seine Landsleute richten, teilte Trump mit. Aus der NDR Nachrichtenredaktion Martin Seiler.
3: Das Thema der Rede nannte der Präsident nicht. Am wahrscheinlichsten ist aber die erneute militärische Eskalation mit dem Iran. Trump hat eine weitere Blockade iranischer Häfen durch das US-Militär in der Straße von Hormuz angekündigt. Außerdem wollten die USA künftig für Durchfahrten von Frachtschiffen eine Gebühr erheben, als Entschädigung dafür, dass die Vereinigten Staaten nun zum Schutzengel der Meerenge würden, so Trump wörtlich. Die Ölpreise schossen danach einmal mehr in die Höhe.
1: In Deutschland gibt es immer mehr Menschen, die den Kriegsdienst verweigern. Im ersten Halbjahr gingen laut Redaktionsnetzwerk Deutschland rund 5.900 entsprechende Anträge bei der zuständigen Behörde ein. Aus Berlin Mario Kubina.
4: Damit liegt die Zahl der Anträge schon jetzt höher als im gesamten letzten Jahr. Über die Gründe lässt sich im Moment nur spekulieren. Aber es liegt nahe, dass die Entwicklung mit der russischen Bedrohung zusammenhängt und mit der Einführung des neuen Wehrdiensts. Der sieht eine verpflichtende Musterung für junge Männer vor. Sie müssen auch einen Fragebogen ausfüllen. So will sich die Bundeswehr einen Überblick verschaffen, wer im Ernstfall für den Dienst an der Waffe geeignet wäre. Der Wehrdienst an sich bleibt erstmal freiwillig. Werden die Rekrutierungsziele verfehlt, könnte allerdings eine Teilwehrpflicht greifen. Auch wenn die allgemeine Wehrpflicht im Moment ausgesetzt ist, gibt es ein Recht, den Kriegsdienst aus Gewissensgründen zu verweigern.
1: Im Müritz-Nationalpark in Mecklenburg-Vorpommern kämpfen etwa 300 Feuerwehrleute weiter gegen den Waldbrand. Die Lage hat sich aber etwas entspannt. Nach Angaben der Einsatzleitung bewegt sich das Feuer nur sehr langsam voran. Die betroffene Fläche hat sich seit gestern Abend auch nicht vergrößert. Es brennt auf etwa 150.000 Quadratmetern. Die Löscharbeiten werden weiterhin erschwert, weil sich auf dem ehemaligen Truppenübungsplatz Munition im Boden befindet. Es wird davon ausgegangen, dass der Einsatz noch die ganze Woche dauert. Mehrere Orte waren gestern evakuiert worden. Die Maßnahme wurde aber wieder aufgehoben. Der ADAC hat den schlechten Zustand vieler Rastplätze an deutschen Autobahnen kritisiert. Besonders negativ ist das Urteil über die Toiletten ausgefallen. Aus der NDR Nachrichtenredaktion Nina Schön.
5: Fast die Hälfte der 50 getesteten Anlagen haben schlechte Noten bekommen. Gut war nicht einmal jeder fünfte Rastplatz. Sehr gute gab es gar nicht. Getestet wurden unbewirtschaftete Rastplätze, also die ohne Restaurants oder Tankstellen. Vor allem die Toiletten haben die Bewertung runtergezogen. Fast zwei Drittel waren mangelhaft oder sehr mangelhaft. Entweder waren sie gesperrt, schmutzig oder es fehlten Papier, Seife oder Handtrockner. Der ADAC sieht einen klaren Abwärtstrend. Beim letzten Rastplatztest vor 4 Jahren waren noch 40% mit gut bewertet worden.
1: Und das waren die Nachrichten. Das Wetter in Norddeutschland ist oft heiter, gebietsweise aber auch mal wolkig. Werte gehen rauf auf 22 bis 30 Grad. Morgen dann wieder viel Sonne, es bleibt verbreitet trocken. Und dann wieder 22 bis 30 Grad. Ähnlich sieht's am Donnerstag aus und dazu kommen gebietsweise Schauer und 22 bis 31 Grad und am Freitag wird es schwüler und wechselhafter und auch etwas kühler, nämlich 22 bis 28 Grad. Es ist 10.05 Uhr.
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7: Und das hat mich ja dazu bewogen, eine Examensarbeit zu schreiben. Ja,
8: wie hieß sie genau?
7: Sozial- und Zeitkritik in den Songs von Ray Davies im Fach Anglistik an der Universität Hamburg im Jahr 1972.

0: Da ist schon alles drin von den Kings, die ganze Wucht und die ganze Wut, Peter. Die Kings und Ray Davis, das ist heute das Thema bei Urban Pop Musik Talk mit Peter Urban. Hört man gleich, oder? Diese ganze,
1: ganz wunderbar.
0: Diese ganze Aggression, das ist ja, wenn ich das richtig sehe, auch Vorbild gewesen für einen ganz großen Teil von Rockmusik, eine ganze Sparte von Rockmusik später.
1: Ganz, ganz viel. Also ich denke, viele Punker haben auch die Kings heimlich angehört, aber ganz besonders die Britpopper in den 90ern, die waren ganz, ganz wild auf die Kings-Titel. Also die haben ganz viel und auch, glaube ich, damals schon Beatles und Stones haben sich das genau angehört, weil das war so auch in der Verzerrung eine Qualität, die hatten die selbst noch nicht erreicht.
0: Wie haben die Kings das eigentlich gemacht? Das ist das Thema heute bei Urban Pop Musik Talk mit Peter Urban. Die Kings, ja immer so ein bisschen die Band an der Seite, vielleicht von heute aus betrachtet, neben Beatles, Stones und The Who, durch Dave und Ray Davis, ganz

0: Dann aber merkte man, da gibt es einen Wandel in der Qualität der Songs, die auf einmal ganz anders wurden. Eher Songs waren, die Situationen beschrieben haben, auch melodiös, die mehr auf anderen Traditionen fußten, sogar auf alten Qualitäten wie Music Hall, Folk oder Oldtime Jazz. Auf einmal merkst du, da ist ja eine Band, die hat ja ganz viel drauf, nicht nur eben harten Rock, den sie eigentlich erfunden haben, aber nicht nur das. Und das ist die große, große Stärke von Ray Davies.
1: Die Kings und Ray Davies, das ist das Thema heute bei Urban Pop. Und das ist, wie wir schon merken, ein wirklich großes Thema. Viel Musik und viel Musikgeschichte. Und wir machen das, ich sag's mal gleich zu Beginn, wieder in zwei Teilen. Die Kings und Ray Davies, das hier ist der erste Teil. Mal sehen, wie weit wir heute kommen mit diesem ersten Teil, bis zu welchem Jahr. Ich bin Oke Bannixen aus der NDR Kulturredaktion. Also die Kings, ich habe ein Zitat von Dave Davies im Ohr, da sagt er, das klingt wie Hard Rock, aber nicht als ich es damals erfunden habe, da hieß es noch anders irgendwie. So, das finde ich sehr schön, weil ja, in der Tat haben sie viel erfunden.
0: Es wurde noch Beatmusik genannt, ne? Aber es war schon eine ganz andere Art von Beatmusik. Also nicht nur das Nachspielen von alten Rock'n'Roll-Nummern oder von schnellen Blues-Nummern, nein, es war schon wirklich was Neues und das war das außergewöhnliche. Aber so haben sie ja auch nicht angefangen.
1: Nein, genau. Und dazu kommen wir auch gleich, wie sie angefangen haben, nämlich wie viele andere Bands auch. Und wir reden eigentlich auch ein bisschen darüber, wo die Kings und die Brüder Davies eigentlich herkommen, was für eine Prägung Ray Davies mitbekommen hat von zu Hause und so weiter. Ich wollte einmal auf das, sagen wir mal, Image oder auf den Blick, den man auf die Kings von heute aus hat, eingehen. Ich habe ja so einen Stapel Bücher wieder vor mir liegen, auch in so autobiografischen Büchern von Ray Davies immer so ein bisschen beschrieben und auch in anderen vielen, vielen Zeitschriften und Zeitungsartikeln. Die Kings waren immer so ein bisschen, ich will nicht sagen eine übersehene Band, aber eine Band, bei der es immer ein bisschen mehr zu erzählen gab, immer ein bisschen mehr aufzuklären. Wie haben sie es gemeint? Wieso hat das nicht geklappt? Wieso waren die nicht so groß? Wie sind die vorgekommen?
0: Ja, die haben eine Menge, man muss schon sagen, Pech gehabt. Also da ist sehr viel Scheitern in der Karriere der Kings, obwohl die musikalisch eigentlich auf der obersten Stufe waren. Aber bei den anderen Bands hat's besser gepasst. Besseres Management, da funktionierte, irgendwelche großen Entwürfe klappten. Bei den Kings hast du dauernd Geschichten, wo Sachen abgesagt wurden. Fernsehproduktionen, Filme. Ach, hat dann doch nicht mit der Finanzierung geklappt. Und es liegt aber auch wahrscheinlich an der Psychologie des Hauptakteurs, Ray Davies, der sehr unentschlossen manchmal ist, sehr detailliert, verspielt, der stundenlang oder ewig braucht, sich zu entscheiden und immer dann auch noch Kontrollfreak ist. Und die Streitigkeiten mit seinem Bruder haben ja oft die Diskussion über die Kings dominiert. Das ging ja fast immer nur um den Streit der beiden Brüder, die sich nicht verstehen und sich da fetzen. Und das ja, was ja auch zum Split der Band in den 90er Jahren geführt hat. Und das ist eigentlich schade, weil um die große Qualität, da geht es eigentlich wenig. Und wenn man mal vergleicht mit den anderen Bands, die haben einen viel, viel höheren und größeren Status, haben auch wahrscheinlich viel, viel, viel mehr Geld verdient als die Kings, die, sagen wir mal so, auch vom Finanziellen mehr auf der mittleren, unteren Stufe geblieben sind, trotz ihrer Stellung.
1: Genau, und diese Stellung wird auch dadurch deutlich, dazu kommen wir sicher auch noch, dass sie wirklich von Heerscharen, auch von Musikerinnen und Musikern verehrt werden. Also ja. Es gibt da Aufnahmen, also auch dann viele Coverversionen von Chrissie Hynde und den Pretenders zum Beispiel. Ich glaube, Paul Weller hat auch was aufgenommen. Also auch verschiedenste Genres haben immer noch mal was aufgenommen. Ich glaube, sogar Metallica haben einen All Day and All of the Night aufgenommen. Also verschiedene Genres und Gruppen.
0: Van Halen, You Really Got Me, das war eigentlich ihr erster Single-Hit. Da haben sie die Kings nochmal gecovert und das hat den Kings natürlich in Amerika wieder geholfen, weil so eine prominente amerikanische Band nimmt so einen Song. Aber ihre Songs, das zeigte ich eben, die Songs von Ray Davies wurden so viel gecovert, weil sie also auch eine eigene große Qualität haben. Da ist er eindeutig einer der besten Songschreiber, den Großbritannien hervorgebracht hat. 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

0: Genau, es ist eine wirklich britische Band und es ist eine ja, Familie, die, über die es auch einiges zu erzählen gibt, die Davis-Familie.
1: Genau.
0: Die, die kommen aus London, aber aus dem nördlichen Teil, Muswell
1: genau.
0: Hill.
1: Das Muswell ist Hill heißt der Stadtteil, der liegt ein bisschen nördlicher als Finchley, so bei Hampstead, in der Ecke oben, ein bisschen westlicher und liegt auf einem Hügel, wirklich ein Muswell Hill ist das, also 100 Meter etwa über der normalen Höhe von London. Man kann auf die Stadt runterschauen und es war früher eigentlich ein ganz bürgerlicher, ganz, ganz schöner Stadtteil, für eher großbürgerlicher Stadtteil, aber ist dann so im 19., 20. Jahrhundert dann doch eher auch für die Working Class und die Mittelschicht erschwinglich gewesen. Da waren die Häuser dann da sehr, sehr enge Häuser waren es teilweise und in einem dieser Häuser ist die Familie Davies nun aufgewachsen. Die Straße hieß Fortis Green und der Vater war Schlachthausarbeiter, Meatmarket-Arbeiter, ein lauter, fröhlicher Typ, der gerne in den Pub ging und der auch jeder Frau nachschaute und die Mutter hatte eine schwere Zeit, weil sie ja nicht nur zwei Brüder und zwei Kinder hatte, sondern 8 Kinder.
0: Genau, vor Ray und Day Davis gab es nämlich 6 Mädchen.
1: Die 6 Schwestern.
0: 8 Kinder, 6 Schwestern und dann diese beiden Bengel, möchte man sagen.
1: Ja, das ist schon außergewöhnlich und das war eigentlich nur ein 3-Zimmer-Haus. Also wie das funktioniert hat, weiß ich nicht. Und die Schwestern waren da, sind auch relativ viel älter, die Schwestern, als die beiden Nachkömmlinge. Ray ist 44 geboren, das waren gerade die letzten Angriffe, deutsche Angriffe auf London. Eine Geschichte heißt, dass also eine Schwester ihn aus der Krippe genommen hat, als er ganz jung war und in dem Moment kommt eine Bombe runter und zerstört die Scheiben und die Glassplitter hätten das Kind wahrscheinlich verletzt oder getötet. Aber er war ja gerade auf dem Arm der Schwester woanders und das war wahrscheinlich auch sein Glück, aber das vielleicht ist es auch eine Legende, klingt aber sehr, sehr gut, ist auch begreiflich. Aber er ist 44 geboren und dann noch 3 Jahre später kam dann der kleine Dave. Und man kann sich ja vorstellen, 6 Schwestern und dann kommt der erste Sohn. Das ist das Nesthäkchen. Ne? Und dann kommt aber noch einer. Und ich glaube, diese Tatsache hat er selbst zugegeben, Ray Davis später, hat ihn irgendwie vollkommen getroffen, dass er nicht mehr der alleinige Mittelpunkt war.
0: Der kleine Prinz war.
1: Ja, und dann war auch noch Dave so ein lustiger, fröhlicher Typ, während Ray ein sehr, sehr stiller, introvertierter Junge war, der auch in der Schule, sagen wir mal, nicht offen war, auch Probleme hatte. Und wenn man sich die Fotos von Ray Davies anguckt, dann merkt man, da ist ja mit den Zähnen irgendwas nicht in Ordnung. Da ist eine Zahnlücke oder auch was er hat nie richtig reparieren lassen. Das ist in der Kindheit entstanden, als er sich mit Dave gekloppt hat und ist dann offensichtlich auf die Ecke des Klaviers gefallen und hat sich die Zähne eingehauen und dass einige Zähne schon damals draußen waren. Insofern hat er ein seltsames Gebiss und hat dann aber danach seinen kleineren Bruder vollkommen vermöbelt. Also es gab da nur immer Aggressionen und das hat also wirklich auch ausgestrahlt. Die Atmosphäre war laut. Außerdem gab es Probleme zwischen dem Vater Fred und Annie, der Mutter. Die Mutter war natürlich mit 8 Kindern voll beschäftigt. Es war so, dass Ray auch zeitweise dann bei der älteren Schwester wohnte, bei Rose, um einfach rauszukommen aus dieser Enge der Familie, um auch mal weg zu sein. Also insofern, die beiden Jungs hatten das dann schon nicht so einfach.

0: und sind natürlich auf die Musik gekommen und da gibt es ja diese tragische Geschichte mit der ersten Gitarre.
1: Ja, das ist ja geradezu etwas, wo man denkt, das ist eine, es klingt wie eine Hollywood-Geschichte und damit meine ich nicht, dass es lächerlich oder unterhaltsam oder so wäre, oder aber vielleicht ist es nämlich wirklich so gewesen, dass entweder am Tag vor seinem 13. Geburtstag oder an seinem 13. Geburtstag, das schwankt so in den Erzählungen, bekommt Ray von seiner älteren Schwester Renee eine Gitarre geschenkt.
0: Ja, es ist eine unglaubliche Geschichte. Das war der 13. Geburtstag und ich glaube, die Gitarre wurde vorher gekauft und sollte ihm dann am 13. übergeben werden und am Abend vorher, glaube ich, ist sie ins Lyceum. Das ist eine Tanzpalast am Strand, also mitten in der Stadt. Bin selbst ganz oft da gewesen in den 60ern, weil nämlich das dann eine bekannte Konzerthalle wurde. Das heißt, während der Woche wurde da getanzt. Das gab also für die Paare gab es dann Big Band Tanzabende, Swingabende und am Wochenende spielten dann Rockbands und da konnte man also ganz viel tollste Sachen sehen. Und das ist so ein alter Plüscher, wunderbarer Tanzpalast, großartig, Lyceum. Und da ist die gestorben, also da ist die umgefallen und das ist natürlich unglaublich bitter. Er kriegt die Gitarre, er weiß, es ist von der Schwester, die gerade gestorben ist, ist also...
1: Das muss ja die ganze Kindheit und Jugend auch überschattet haben, nehme ich mal an. Ne?
0: Die beiden Jungs haben dann aber angefangen, Dave wohl auch, und sind dann schon gleich, also da war, glaube ich, Ray war 14 und Dave 11, sind sie im Pub ihres Vaters, also wo der Vater immer hinging, Criswell Hill hieß der Pub, hat der Vater gesagt, komm, spielt doch mal was, und da sind sie zum ersten Mal aufgetreten. So Instrumentalstücke von den Shadows und solchen Sachen haben sie dann da gespielt, und das war der Start ihrer musikalischen Karriere. Das war dann das, was sie erfüllt hat neben der Schule. Die Schule war wahrscheinlich dann gar nicht so wichtig mehr.
1: Würdest du sagen, dass Ray Davis, vielleicht auch Dave, aber ich würde mal bei Ray bleiben, auch so geprägt ist durch diese Zeit? Also das ist ja quasi dann wenn er 44 geboren ist, ein Jahrgang oder fast ein Jahrgang wie, ich glaube, Roger Waters, ich weiß nicht genau, das.
0: Ja.
1: Und andere sind, Paul McCartney ist 42 geboren. Ich will jetzt nicht da zu tief einsteigen irgendwie, aber das ist natürlich schon so eine Generation, die auch durch diese, Kriegs- oder frühesten Nachkriegserlebnisse, durch diese Armut oder sagen wir mal durch die Zwänge und Mängel doch sehr, sehr geprägt wurden, oder? Würdest du sagen, das trifft bei Ray Davis auch zu?
0: Ja, der hat ja nun wirklich also verschiedene Perioden erlebt, hat also auch noch, sagen wir mal, die Nachkriegszeit sehr eng erlebt, auch die Not, aber auch kulturell hat also doch noch sehr viel mitbekommen von den alten Traditionen des Singens oder der Music Hall. Und das spürt man ja in seiner Musik. Und das hat auch Spuren hinterlassen. Und er hat dann diesen Wandel auch gesehen. Denn Großbritannien, England hat sich ja extrem gewandelt in der Zeit von einem, sagen wir mal, ganz normalen, traditionellen Land und einem großen, großen Königreich, Empire, zu in einem immer kleiner werdenden Empire und einer modernisierten Gesellschaft. Das heißt, da gab es dann mehr Bürokratie, da gab es dann Politiker, die sehr, sehr schwierige ökonomische Entscheidungen trafen, Macmillan und so weiter. Das hat er alles hautnah miterlebt und das spürst du in seinen Songs. Da geht es ja ganz oft um darum, wie im 20. und 21. Jahrhundert, 20th Century Man, die Menschen überleben können bei den Tendenzen zu Diktatur, zu Massenmedien, die Menschen ausbeuten, zur Industrie, dass also jeder nicht mehr in die Freiheit hat, das zu entscheiden, was er will und dass das alte England weggeht. Das spürst du häufig und das hat er da aufgesaugt, da bin ich ganz sicher.

0: Ray Davies spielt dann Gitarre und mag Rock'n'Roll. Die beiden mögen das gerne. Sie haben auch Ideen, sie haben erste Bands, hast du ja gerade schon erzählt. Und wenn ich das richtig sehe, hat dann Ray Davies Kontakt zu Alexis Corner bekommen. Und das ist ja quasi wie so ein, na, wie so eine Vorschule für die richtige Rockmusik. Bei dem sind ja viele gewesen, ja, irgendwann mal irgendwie. Wie ist das gewesen?
1: Davor muss man nochmal erwähnen, dass die Schülerband oder die Band, die sie da aufgemacht haben, mit dem Bassisten Pete Quaife, der später auch bei den Kinks war, die hatten dann verschiedene Namen. Ein Name war dann The Ravens und die Raben, was ja auch ganz hübsch ist. Und dann hatten sie noch einen Schüler auf ihrer Schule, der hieß Rod. Und es ist tatsächlich Rod Stewart gewesen. Und die haben mit dem zusammen auch geprobt, aber dann haben sie gemerkt, nee, der ist doch nichts.
0: Kann ich singen.
1: Der ist nichts für uns. Nein, und dann kam er irgendwie in Kontakt zu Alexis. Und Alexis gibt ja immer wieder Ratschläge und hat ihn dann auch einen Promoter und einen Produzenten empfohlen und einen Kontakt. Und darüber sind sie dann auch weiter gekommen. Und hat ja damals, war ja dann gerade schon auch der Ziehvater der Rolling Stones gewesen. Das ging dann relativ schnell eigentlich. Sie kamen dann als Band sie hießen immer noch The Ravens, zu zwei Managern. Ganz, ganz komisch. Der eine Manager wollte eigentlich Sänger bei ihnen werden, konnte nicht so gut singen. Dann hat Ray gesagt, sag mal, denkst du dir, du kannst vielleicht unser Agent oder Manager werden oder so ein bisschen uns so helfen, Auftritte zu bekommen. Und ja, und der und sein Partner, die sind Manager geblieben, also Ewigkeiten. Diese beiden vollkommen blutjungen Anfänger auch, aber auch ein bisschen, die machten ein bisschen, das waren so ein bisschen so bessere Schnösel, die also gerne am Schreibtisch saßen und hier die dicke Hose machten. Das waren so diese Typen. Und die hatten eigentlich überhaupt keine Ahnung, was sie da tun sollten. Und deswegen haben sich diese beiden einen erfahrenen Manager dazugeholt. Larry Page heißt der, der für eine Company, eine Management Company arbeitete. Das bedeutete aber, dass sie die Kinks auf einmal nicht nur zwei, sondern drei Manager hatten. Die bekamen 30% von allen Einkünften, also von allen Auftritten. Aber was sie nicht wussten, weil sie unterschrieben damals einfach diese Verträge, beziehungsweise durften sie gar nicht unterschreiben, weil die Eltern das machen mussten. Sie waren ja noch nicht mal, ich glaube, Ray war 19 und Dave war 16 oder 17. Also die waren gerade so, dass sie noch nicht unterschreiben konnten. Und dann wurde das unterschrieben und dann nachher kam raus, dass dieser Larry Page, den sie als dritten Manager rangeholt hatten, einen Vertrag hatte, dass alle Künstler, die er managt, automatisch bei dem Musikverlag, bei dem er auch angestellt war, unter Vertrag sind. Das hatten die einfach so unterschrieben, ohne zu wissen, was sie machen. Das heißt, sie hatten sich schon als Jugendliche festgelegt auf einen Musikverlag zu schlechten Konditionen und hatten ihre ganzen Publishing Rights weggegeben.
0: Die Songrechte weg.
1: Die Songrechte. Das ist vielen schwarzen amerikanischen Soul- oder Blues-Sängern passiert, weil weiße Manager kamen und sagten, unterschreib mal hier, kriegst du $50 und dann hier. So. Aber dass es diesen Jungs passiert ist, die eigentlich in einer Zeit schon lebten, wo Beatles, Stones und andere zwar nicht so tolle Verträge hatten, aber schon anständige. Und das hat ihr gesamtes Schaffen erstmal, da kommen wir dann später noch dazu, bestimmt, weil sie mussten prozessieren, bekamen keine Tantiemen und so weiter und so fort. Hatte extreme Folgen. Aber das ist damals eben schon passiert.
0: Also wenn ich das richtig sehe, ist das erste Album 1964 erschienen. Ja. Man muss das ja aus der Zeit heraus verstehen, oder würde ich mal meinen. Und zwar eben, nachdem die Beatles großen, großen Erfolg hatten. Also sowas wie Beatbands, Gitarrenbands waren gefragt zu der Zeit, oder?
1: Na ja, klar. 63 war das große Jahr der Beatles und 64 kamen jetzt die Stones, die genauso erfolgreich waren und die einfach, da war klar, da war der Markt frei. Also wenn da so eine Band kam, die einen guten Eindruck machte und die Kings sahen mit langen Haaren, die sahen ziemlich wild aus und dann kamen sie dann erstmal zur Überlegung, wie sollen wir eigentlich heißen? The Ravens klang ihnen nicht gut genug und dann dachte dieser Larry Page wohl gesagt, hier, das Wort Kink, das ist doch ganz, das heißt sowas wie schräg oder auch ein bisschen sexuell abwegig oder so weiter, aber das klingt doch toll und das wurde dann akzeptiert. Ich glaube, Ray mochte es überhaupt nicht. Aber gut, er wurde da überstimmt und die Band hieß von nun an The Kinks. Ja, Hauptsache war natürlich dann auch die Musik. Und dieser erste Titel war also ein so durchschlagender Hammer, dass sie ganz schnell erfolgreich waren. Übrigens, die ersten beiden Singles, die sie hatten, waren Coverversionen, die floppten komplett. Sie kamen übrigens an einen Plattenvertrag, das musst du ja auch erstmal haben, über, da streiten sich die Geister zwischen Larry Page, der eine Manager, der das dann vermittelt hatte, oder der Produzent Shel Talmy, ein Amerikaner, der für Pi arbeitete.
0: Pi Records, die
1: Plattenfirma arbeitete. Und es wurde dieser Song dann aufgenommen, als dritte Single, einen eigenen Song von Ray. Da hatten sie schon ein Demo gemacht und das Demo klang schon so, wie es eigentlich klingen sollte, wie das Endprodukt auch klang. Und das Irre ist ja diese verzerrte Gitarre am Anfang. Das ist unglaublich. Das sollten wir vielleicht kurz nochmal anhören.

0: Das schnarrt irgendwas. Irgendwas hat er da drin. Dave hat irgendwas mit dem Verstärker oder dem Vorverstärker gemacht.
1: Ja, also es ist so, er hatte sich im Elektroladen einen kleinen Verstärker gekauft. El Pico heißt die Marke, habe ich noch nie davon gehört. So ein ganz kleines Ding. Und bei dem hat er dann den Lautsprecher mit einer Rasierklinge, weil es ihm nicht genug brutal klang, hat er mit einer Rasierklinge den Lautsprecher zerschnitten. Und dass das eben so schnarrt, dass das dann, wenn dann die Schallwellen kommen, eben so macht, ne? Und dann hat er das noch mit einem normalen Gitarrenverstärker weiter verstärkt. Und dadurch entstand dieser Klang. Es war so komplett ungewöhnlich. Und dann gibt's kurz dann eine Verschiebung, ne? Eine andere Tonart,
0: ja,
1: geht's
0: höher,
1: geht's nochmal höher, ja. Und dann geht's wieder runter in das Riff. Das war ein richtig wunderbar durchkalkulierter, unheimlich gut arrangierter Song. Also für eine junge Band in dem Alter eine Sensation. Und ich finde es toll, dass dann auch so erfolgreich geworden ist. Oft vergehen ja solche Blümchen irgendwo im Garten und werden nicht gepflückt oder gesehen. Aber das war dann sofort Top of the Pops, also Nummer 1 gleich und war also unheimlich erfolgreich.
0: Ja, vor allem, wenn man dann die Geschichte weiter, die auf den ganzen Zetteln von mir liegt, von mir liegen steht, nämlich, dass da geht's schon auch weiter bei den Kings, so ist es nicht. Sie machen dann weitere Alben und auch weitere Songs nehmen sie auf und dann kommt ja danach schon All Day and All of the Night, wo man denkt, ja, das ist dann ein bisschen so wie, obwohl es auch sehr, sehr originell ist, finde ich, aber natürlich hat das schon diese Spur auch, ne, dieses Aggressive und
1: ja,
0: auch die Melodie,
1: also auch gerade als zweite Single All Day and All of the Night ist also fast noch der bessere Hardrock-Vorgänger, weil das ist auch eine klasse Phrase, die Gitarrenphrase, und hat eine unglaubliche Power und ist auch, sagen wir mal, vom Text her ziemlich gewagt. Also es geht da natürlich um weiß Gott was. Ist ja klar. Tag und Nacht.

0: Davon gibt es eine Metallica-Fassung auch, genau.
1: Ja, genau.
0: Das kann man sich vorstellen, finde ich so.
1: In der Tat.
0: Gut, aber die Kings sind dann eben auch in diese Spur gekommen. Also nicht nur, dass sie Erfolg hatten, sondern sie sind dann eben auch bei den großen, wie soll ich sagen, den Aufbruch der britischen Bands dabei gewesen, sozusagen die Musik, die Pop, die Rockmusikwelt zu erobern.
1: Ja.
0: Zu den natürlich die Beatles, die großen Anführer gewesen sind und die Stones und ich weiß nicht, die Hollies und so weiter. Als plötzlich, sie sind dann irgendwie in Amerika aufgetreten, aber da passierte auch schon wieder irgendwas.
1: Ja, nee, es ist wirklich extrem viel passiert, in der Frühzeit schon. Also sind ja 64 auf Tournee gegangen und dann kamen die nächsten Singles, die waren sehr erfolgreich und haben dann oft diese Streitigkeiten in der Band, war so viel Aggression, die waren natürlich auch noch nicht ausgereift, diese Jungs. Dave war besonders wild und aggressiv und sie hatten sich mittlerweile ja einen Schlagzeuger zugelegt, Mick Avery, der auch eine Zeit lang mal in den frühen Stones gespielt hat. Den hatten sie über den Melody Maker, über eine Anzeige kennengelernt und Dave mochte den nicht. Er sagte, er war ein guter Schlagzeuger, aber irgendwie mochte ich den nicht. So. Oh Gott. Und es gab nur immer Ärger. Und dann hatten sie eine UK-Tournee, ihre erste England-Tournee. Und da gab es schon solche Streitigkeiten, dass das dann auf der Bühne auch ausgetragen wurde. Also da gab es dann, Koffer wurden geschmissen auf Rücken zwischen Dave und Mick. Und auf der Bühne in Cardiff passierte Folgendes. Da ging dann Dave zu Mick während des Sets und beleidigte ihn mit Dingen, die ich hier nicht wiederholen will. Und dann hat sich dann der Schlagzeuger so gerecht, dass er in den Geschichten hieß es eigentlich, er hätte ein Becken genommen. Das hat er nicht genommen. Dann hätte er den Mann wahrscheinlich getötet, sondern ein Pedalständer, ein Pedal für ein Hi-Hat. Und hat es auf Dave auf dem Kopf zertrümmert. Der brach zusammen, war ohnmächtig, musste ins Krankenhaus mit 16 Stichen genäht werden. Der Schlagzeuger floh von der Bühne, verschwand. Das Konzert wurde abgebrochen. Gott. Das bei der ersten UK-Tournee war natürlich gleich Schlagzeilen in den Zeitungen. Und dann wurde erklärt, ja, das war ein neuer Witz, ein neuer Gimmick auf der Bühne. Und
0: ja,
1: das Show,
0: sicher.
1: Als Entschuldigung. Aber das war natürlich eine Katastrophe. Das war eigentlich schon das Ende der Band. Aber dann hat dann der Manager Larry Page gesagt, hört mal zu, in 2 Wochen steht eine US-Tournee an. Die müssen wir machen, also reißt euch zusammen. Und dann sagte wohl der Schlagzeuger, ja, dann brauche ich aber jetzt ein neues Pedal, weil das alte kaputt ist. So.
0: Gut, wenn es das so gewesen ist, ja, okay.
1: Jedenfalls sind sie dann nach Amerika und diese Tournee war die noch eine größere Katastrophe eigentlich, weil sie war so schlecht organisiert. Kleine Hallen oft, außer in New York oder in einigen größeren anderen Städten, aber sonst über Land in furchtbarsten Clubs und Läden, in schlechtesten Hotels. Und der Manager muss eine solche Pfeife gewesen sein. dann gab es noch die Geschichte in der Hollywood Bowl, also eine der schönsten Auftrittsräume oder Arenen, die man spielen kann. Da saß dann Ray, der oft hypochondrisch und ein bisschen psychisch angeschlagen war, in der Garderobe und wollte nicht auftreten, weil er seine Frau vermisste. Er hatte nämlich Ende 64 schnell eine 17-Jährige geheiratet. Die war schwanger, sie mussten heiraten. Raza kam aus Litauen. Und die konnte natürlich auch nicht schnell rüberkommen. Litauen gehörte zur Sowjetunion.
0: Also ja, deswegen genau. Wegen des Passes,
1: meinst du? Ja, wegen des Passes.
0: Ah, wegen des Passes, ich verstehe.
1: Sie kriegt kein Visum.
0: Also sie lebte schon, um das aufzuklären, Raza lebte in England, in so einem Art, also lange in so einer Flüchtlingsunterkunft in der Tat, und daher kannte er sie.
1: Ja.
0: Aber sie hatte eben keinen britischen Pass in dem Sinne.
1: Eine ganz tolle Frau, also die offensichtlich auch wirklich in die Ray auch sehr verliebt war. Die hatten auch später zwei Kinder. Und jedenfalls saß er da und wollte nicht auftreten. Vielleicht hatte er nur einfach Angst und hat gesagt, ja, ich will meine Frau hier haben. Jedenfalls ist er dann doch auf die Bühne gegangen, natürlich. Aber der Manager war so sauer, dass er die Band verlassen hat. Der ist einfach in L.A. dann ins Flugzeug gestiegen, nach London geflogen und die Band, die sowieso nichts auf die Reihe bekam alleine, saß da, kein Mensch da. Sie wussten nicht, wo müssen wir eigentlich hin, welche Hotels, wo ist der nächste Auftritt.
0: Schon schlecht, ne?
1: Also es war das absolute Desaster.
0: Ja, ich habe in einem Interview gehört, Ray hat gesagt, es gäbe 3 Gründe, dass sie es in Amerika nicht geschafft haben. Bad Behavior, Bad Management, Bad Decisions. Und das ist ja wirklich alles.
1: Voll richtig.
0: Stimmt ja alles.
1: Und als sie dann nach London zurückgekommen sind, haben sie erst natürlich diesen Manager gefeuert, was aber nicht so einfach war, denn sie hatten ja die Verträge unterschrieben über das Publishing.

0: Und sie wollten immer auch nachweisen mit dem Publishing, wir brauchen diesen Manager nicht, also gilt dann auch der Publishing-Vertrag nicht. Dieser Prozess ging vor Gericht und wurde 5 Jahre später erst in der höchsten Instanz für die Kinks entschieden. Aber es bedeutete auch, dass sie 5 Jahre keine Tantiemen ausbezahlt bekommen haben von allen Platteneinkünften. Das heißt, sie hatten eigentlich wenig Geld. Sie mussten immer auftreten, weil das Geld haben sie verdient durch Konzertauftritte. Das konnten sie kriegen, aber keine Tantiemen von Verlagseinnahmen und Plattenfirmeneinnahmen. Und das kann eine Band auch total killen. Also, und dann ist es schon erstaunlich, dass er dann noch so viel tolle Musik produziert hat. Ne? Er ist immer einer gewesen, der auch die Realität genau beschrieben hat. Und das hat mich ja dazu bewogen, darüber eine Examensarbeit zu schreiben.
1: Ja, wie großartig. Und wie hieß sie genau?
0: Sozial- und Zeitkritik in den Songs von Ray Davies im Fach Anglistik an der Universität Hamburg im Jahr 1972. Professor Kleinstück, der sonst nur mit Shakespeare, John Donne und mit den Großen der literarischen Welt zu tun hatte, hat gesagt, okay, machen Sie das. Und dann habe ich über Ray Davies diesen Songschreiber. Aber als er die Texte gelesen hat, der Professor hat er auch gemerkt, hallo, was machen die denn da? Das ist ja gar kein Schlager.
1: Nein. Und das war, da war auch Dead End Street dabei.
0: Ja, natürlich. Alles. Ich meine, da diese Songs alle, ne, von, also gerade die, das war natürlich Futter für mich, gerade die Songs von Well Respected Man, Dead End Street, Sunny Afternoon, Dedicated Follower of Fashion und so weiter und so weiter. Und da kommt ja noch ganz viel. Und das war also ein Stoff für eine Examensarbeit an der Uni.
1: Aber eher ungewöhnlich zu der Zeit,
0: komplett ungewöhnlich, würde ich mal sagen. Ich konnte es dann auch weiterverwenden in ein größeres Buch dann später über Texte in der englischen und amerikanischen Popmusik. Und das ist eben absolut neu damals gewesen. Das ist schon richtig.
1: Die große Güte dieser Musik liegt ja in der Tat natürlich an diesen guten Beobachtungen, aber auch daran, dass Ray Davies ja gleichzeitig damit gesegnet ist, sich tolle Melodien auszudenken.
0: Unfassbar.
1: Also das geht ja auch dieses Song oder wie Dandy oder so. Alle könnten das von uns mitsingen, wenn das jetzt laufen würde, weil wir einfach diese Songs alle immer, die ist ja wie so ein Allgemeingut, wie Beatles-Songs oder so ist das.
0: Er hat ja auch schon früher, ich gehe noch mal einmal zurück, ein Jahr, 65, da hat er ein Lied geschrieben, das nicht von den Kinks aufgenommen wurde, I Go To Sleep. Später dann in einer wunderbaren Fassung von Chrissie Hynde und den Pretenders aufgenommen. Was für eine Melodie! Wie ein großartiges französisches Chanson ist das.

0: In der Tat, es könnte ein französischer Chanson sein, es könnte auch ein Bond-Song sein. Das würde, mit einer großen Stimme würde das sofort funktionieren.
1: Oder jetzt mit der Stimme von Dusty Springfield wäre perfekt gewesen. Auch ein Bond-Song, du hast sehr recht da. Also das war schon einmalig. Er hat wirklich diese Gabe, Melodien zu finden. Und das verbunden mit diesen Texten ist also schon einzigartig gewesen.
0: Es gibt da noch eine Sache, die auch irgendwie hässlich ist, aber ehrlich gesagt, das tut einem vor allem musikalisch drum leid und natürlich auch um die Menschen, klar, aber es ist nämlich die Geschichte mit Nicky Hopkins, der ein sehr, sehr bekannter Studiomusiker war, ein Pianist, ein sehr begabter Mann. Man wundert sich ja bei wie vielen Aufnahmen, nicht nur bei den Kings, auch bei den Stones und bei den Beatles Solo später und bei diversen, du weißt es viel besser, wo er überall gespielt hat, also hunderte Aufnahmen.
1: Ja, ein fantastischer Klavierspieler, ja.
0: Und mit dem hat sehr auch diesen Sound geprägt, dieser Mid-60er Aufnahmen der Kings. Und dann hat sich Ray Davies mit dem auch echt schrecklich überworfen und war sehr undankbar. Und Nicky Hopkins hat irgendwann gesagt, ich habe keinen Bock mehr.
1: Ja, ja.
0: Also wie schade im Grunde genommen.
1: Ja, ich weiß auch nicht, was da mit dem Mann los war. Da war er einfach wahrscheinlich einfach nicht gesettelt und fühlte sich auch ehrlich gesagt immer wieder frustriert. Er hat immer wieder gesagt, warum ist das bei uns so? Diese Prozess und diese ganzen rechtlichen und vertraglichen Probleme, die Kings immer wieder verfolgt haben, die sind sehr anstrengend und nachtragend für die Kings oder für Ray gewesen. Es gab ja immer wieder Projekte, wo auch mal Fernsehfilme realisiert werden sollten oder Shows und dann klappte die Finanzierung nicht. Es gab immer wieder solche Dinge, die bei den Kings fast schon typisch waren. Also die hatten ehrlich gesagt so ein Image auch nach draußen hin. Marianne Faithfull hat mal gesagt, das ist komisch bei diesen Kings. Also ich bin mit denen zusammen gewesen und es ist so eine aggressive, dunkle Atmosphäre. Es ist nicht locker und beschwingt oder so, sondern düster. Und das hat vieles geprägt. Die Musik Gott sei Dank nicht.
0: Ja, oder eben nur auf eine Weise, die das dann irgendwie spannend macht. Und da gibt es ja den, also was heißt den, bei so vielen großen Hits, die wir ja gerade schon aufgezählt haben, sticht aber trotzdem Waterloo Sunset 1967 nochmal heraus, finde ich, oder? Also ist es echt eines meiner Lieblingslieder, muss ich sagen.
1: Ja, es ist einfach ein wunderschöner Song, nicht mit großem sozialkritischen Inhalt, sondern es ist einfach eine Beschreibung. Zwei Verliebte stehen da und schauen sich diesen wunderbaren Sonnenuntergang an. Aber es ist ein zeitloser, endlos gültiger Welthit.

0: Wunderschön.
1: Man möchte schweigen und weiter zuhören. Ich habe gelesen, dass dieser Background-Chor besteht aus Dave und Raza.
0: Ja, die Frau war eine sehr gute Sängerin und hat ganz, ganz viele Songs und Chöre mitgesungen. Ja, es war ein einzigartiger Song. Ich gehe noch mal kurz zurück zu Face to Face aus dem Jahr 66. Da wollte ich noch einen Song erwähnen. Rosie, won't you please come home? Das ist mal ein richtig persönlicher Song. Bei Ray weiß man ja manchmal nicht, ist er nun ein persönliches Statement, was er hier abgibt? Ist es einfach eine Beobachtung von einer sozialen Szene oder einer Zeit? Nein, hier ist es ein Lied an seine Schwester. Oh,

0: Also es ist so, zumindest das, was ich nachgelesen habe und nachgehört habe, Nicky Hopkins spielt hier, er spielt das Cembalo.
1: Ja.
0: Aber es ist nicht auf ihn gemünzt, aber er war trotzdem leicht angefressen, weil das ist ja, wird ja beschrieben, die Situation, Session Man kommen und gehen, spielen, was sie sollen und hauen wieder ab mit so einer Tagesgage. Und das war natürlich bei aller persönlichen oder nicht Wertschätzung, weiß ich nicht genau, auf jeden Fall war das das Leben von Nicky Hopkins im Grunde genommen.
1: Also dieses Album Face to Face ist wirklich außergewöhnlich, denn da gibt es zum Beispiel noch einen anderen wichtigen Song, Holiday in Waikiki. Wenn man da genau mal hinhört auf die Worte, heißt es, ist es eigentlich ein Song, der sich Gedanken macht darüber, wie die Kultur der indigenen Bevölkerung für touristische Zwecke ausgenutzt wird. Darüber hatte sich damals eigentlich noch niemand so richtig in Popsongs Gedanken gemacht. Oder auch in anderen Song, Most Exclusive Residence for Sale. Also auch wieder die Geschichte von Sunny Afternoon, dass hier nun ein Wohlhabender nun nicht mehr sein riesiges Anwesen finanzieren kann. Das hast du ja in England öfter, dass das einfach zu groß ist, dieses Schloss. Und man kann es nicht finanzieren, dann muss man es verkaufen oder ins Museum umwandeln und so weiter. Und das hat er gerne aufgenommen. Das ist wieder so ein wunderbar ironischer sozialer Kommentar.
0: Jetzt ist natürlich die Frage, ob dieses Zurückgeworfensein auf, das ist ja von der Australien-Tournee gesprochen, aber eben vor allem auf Großbritannien, hat das auch diese britischen Themen zur Folge gehabt? Oder ist das Unsinn, das so diese Verbindung herzustellen?
1: Du meinst, weil sie nur da sein konnten?
0: Genau.
1: Nein, das glaube ich nicht unbedingt, nein. Die Platten wurden ja immer noch in Amerika auch verkauft und waren relativ erfolgreich. Also insofern nicht so erfolgreich, wie sie hätten sein können, aber wenn sie öfters da gewesen wären, aber ich glaube eigentlich nicht, dass das eine Rolle spielt. Im nächsten Jahr gab es schon wieder ein Album, Something Else. Da gab es einen herausstechenden Song, David Watts, über einen Mitschüler, den sie da ein bisschen ironisch in die Mangel nehmen. Oder eben End of the Season. Das ist ein wunderbares Lied über das nun, also auch in der oberen reichen Gesellschaft, dass irgendwo in Urlaubsparadiesen nun die Saison vorbei ist und man ganz traurig ist und so weiter. Man hat ja keine anderen Sorgen.
0: Aber weißt du, was mir da am besten gefällt, ist Two Sisters.
1: Ja, genau, das wollte ich gerade erwähnen.
0: Das ist in der, wir hören vielleicht mal rein und dann schließt sich, was vielleicht daran lustig ist.

0: Ja, ich weiß, wovon er singt. Er singt natürlich von sich und Dave, oder?
1: Ja, findest du?
0: Ja, also, ich finde, er sagt, die eine Schwester guckt in die Waschmaschine und die andere guckt nach draußen oder guckt in ihre Garderobe und die andere guckt in die Bratpfanne. Ja, das ist schon ganz toll. Echt.
1: Aber dagegen spricht die Schlussfolgerung am Ende. Da wird ja ein romantischer Schluss gewählt. Das heißt, dass dann die arme Schwester doch zufrieden mit ihrem Leben ist, weil die Reiche, und der es besser geht, die hat ja nichts im Leben. Sie hat aber ihre Familie und zwei Kinder und ist nun zufrieden damit. Das.
0: Gut, aber ich sehe der Ray, und der sitzt zu Hause und Dave treibt sich rum, und das möchte er eigentlich auch gerne haben. Aber wer weiß, was da
1: ist. Ja, vielleicht ist es das auch.
0: Genau. Auf jeden Fall ist es auf jeden Fall sehr lustig, und du merkst natürlich auch, erstmal spielt wieder Nicky Hopkins hier, das hört man ja auch gleich. Ja. Davon abgesehen ist das einfach geistreich. Das sind aber auch Lieder, da denkt man auch, das könnten auch Szenen sein, also Szenenlieder, oder das könnte eine Revue sein, oder das könnte ein Film sein oder sowas. Mhm. Er hat schon diese bildliche Gabe irgendwie.
1: Ja, da ist schon viel dran. Dann gibt es natürlich dann mehr Songs noch in diese Richtung. Mr. Pleasant ist ein anderer Song, auch aus diesem Jahr, und Autumn Almanac, das ist auch ein Lied. Da geht es darum, wie die Unterklasse, die Working Class so lebt. Wir gehen nach Blackpool im Urlaub, und wir machen das und das und das. Eine wirklich exakte Beschreibung, wie es wirklich ist. Wir machen den Afternoon Tea mit diesen Dingen und so weiter. Das beschreibt er in diesem Almanach des Herbstes. Ist so eine Verbindung aus Herbststimmung und ja, damit leben wir, eine Zustandsbeschreibung seines Englands in der Zeit. Also schon ganz beeindruckend. Vielleicht sollten wir noch erwähnen, dass Dave nun endlich mal aus sich rauskommen konnte, weil er nämlich auf dem Album, das also 67 erschien, Something Else, ist ein Song drauf, den er geschrieben und gesungen hat. Er hat ihn mit Ray geschrieben, aber er hat ihn gesungen, Death of a Clown. Und der wurde als Single unter dem Namen Dave Davis veröffentlicht und wurde ein riesiger Hit. Und wurde nun praktisch endlich mal auch was Dave nun mehr Selbstbewusstsein geben konnte.

0: Also da ging es um die Erhaltung des Village Green. Village Green ist ein Begriff für, die Dörfer hatten früher einen Platz oder einen Ort in der Mitte, wenn man Inspektor Barnaby manchmal sieht, dann sieht man das, dass da...
1: Der Dorfplatz,
0: der aber dann grün ist, das ist so eine Art kleiner Park, der in der Mitte des Dorfes ist.
1: Ah, das
0: ist
1: Village Green, okay.
0: Das Village Green und es gibt es natürlich nicht mehr so oft und auch damals gab es das auch nicht mehr so oft, aber deswegen die Preservation Society. Und dieses Album, gesamte Album in einem Songzirkel praktisch beschreibt nun diese Sehnsucht nach dem alten, schönen England, eigentlich zu einer Zeit, da dieses England schon vorbei war. Also das hat er selbst später zugegeben. Es ist nostalgisch, aber er mochte eben gerne diesen Gedanken an diese schönen englischen Dörfer und diese englischen Szenen im Gegensatz zu dem modernen England, also mit Finanztempeln, Hochhäusern, Shopping-Malls und diesen ganzen Dingen. Das gab's ja eben nicht. Da gab's einen Grocer, da gab's ein Geschäft und so weiter. Naja, die Sehnsucht nach dem kleinen Dorf.

0: Aber da hat er ein wunderschönes Album gemacht, das musikalisch auch wirklich wunderschön ist, muss ich sagen. Und kam aber total unerfolgreich, nur nicht mal in die Charts, glaube ich. Also unfassbar. Was da auch mit der Plattenfirma los war, weiß ich nicht. Die auch schlechte Promotion gemacht haben für solche Dinge. Das muss man auch mal sagen. Also es gab eben auch großartige Marketingaktionen, die auch für den Erfolg der Beatles und Stones mitverantwortlich waren. Und da hatten die Kings immer die schlechtere Seite.
1: Aber das ist echt erstaunlich, weil natürlich, also erstmal fällt auf, dass die Albumtitel offenbar alle sehr lang sein konnten damals. Mm-hmm. Yeah. The Sgt. Pepper's Lonely Hearts Club Band, The Village, The Kings are the Village Green Preservation Society. Das ist ja schon, ich meine, vielleicht auch nicht so eine gute Idee, am selben Tag eine Platte rauszubringen wie
0: das
1: die Beatles,
0: oder? Ja, ich weiß nicht, ob sie das nun irgendwie wussten. Sie hatten aber, das ist doch ein Hauptgrund, man brauchte schon eine Single oder einen Hit. Und der war auf diesem Album überhaupt nicht drauf. Da war eigentlich nichts, was so als Single groß in die Aufmerksamkeit kam. Und das hat natürlich dem Album auch geschadet, obwohl da sind ganz außergewöhnliche Songs drauf.
1: Also, aber ist es in der Tat, also jetzt mal davon abgesehen, dass vielleicht so ein großer Hit fehlt, dazu kommen wir ja gleich auch noch zu einem weiteren sehr bekannten Lied aus dieser Zeit, ist es ja erstaunlich, also es ist ja auch ein Konzeptalbum. Das hat ja offenbar auch, dass die Möglichkeit bestand ja damals dann auch schon.
0: Ja, unbedingt. Also das gab's ja schon, da gab's ja schon andere Vorgänger, also auch The Who, die selbst gesagt haben, wir sind von den Kings extrem beeinflusst. Pete Townsend hat ganz ehrlich immer gesagt, also das waren mit unsere Vorbilder und so ähnliche Musik haben The Who auch gemacht und haben das aber schon früh auf dem Album The Who Sell Out eine Art Konzeptalbum gemacht. Da ging es um Verkaufstechnik und so weiter, Werbung und die Beatles natürlich mit Sgt. Pepper und insofern war das auch die Zeit, aber da waren die Kings mit ganz, ganz vorne dabei. Also eigentlich war ja auch schon Face to Face davor und Something Else waren ja auch irgendwie Konzeptalben mit diesen Liedern über die verschiedenen Schichten der englischen Gesellschaft, mit der Kritik, mit der Ironie, das waren ja auch schon eigentlich Konzeptalben. Aber so deutlich wie bei diesem Album war es also sonst nicht, nein.
1: Trotzdem bleibt dieses Album wie so ein, na, man denkt, wo ist der Film dazu? Oder wo ist die Story dazu? Oder
0: das,
1: so, oder
0: das
1: Musical oder irgend sowas. Ganz komisch, finde ich.
0: Ja, das hätte einen schönen Film geben können, das ist schon wahr. Da gab es immer mal wieder Gespräche, aber es wurde nie was realisiert. Und das wäre wirklich ein Anlass gewesen. Und aber anscheinend gab das allgemeine Interesse das damals dann auch nicht her. Aber es gibt wunderbare kleine Songs auf diesem Album und die aber auch nicht nur mit dem Village Green und dem Dorfleben zu tun hatten, sondern aber auch mit der Psyche von Ray. All My Friends Were There ist zum Beispiel ein Song, den er geschrieben hat, als er mal einen ganz furchtbaren Auftritt gehabt hat und alle Freunde und alle Familienmitglieder waren da und er hat sich so geschämt. Und darüber hat er ein Lied geschrieben.

0: The Kinks und Ray Davis, das ist das Thema, das war das Thema bei Urban Pop Musik Talk mit Peter Urban. Das war hier jetzt die erste Folge. Wir machen hier mal einen Schnitt, denn danach kommen noch mächtig viele Alben, über die wir reden sollten und mächtig viele Lieder, die interessant sind. Lola zum Beispiel. Im nächsten Tag, das tease ich jetzt schon mal an, aber wir haben noch diverse andere Dinge zu erzählen, denn die Karriere von den Kinks und auch von Ray Davis und auch als prägende Figur, die ist ja noch lange nicht vorbei und die hält eigentlich bis heute immer noch an. Einen Song haben wir noch aufbewahrt aus dieser Zeit, aus dem Jahr 1968, der Song Days, den viele auch natürlich kennen und zu Recht sicher erwarten in dieser Ausgabe. Der passt sehr gut dazu, der aber auch nicht auf dem Album komischerweise drauf ist. Es gab offenbar immer einzelne Singles.
1: Ja, das war die Tendenz in den 60ern immer noch, einfach Singles zu haben, die nicht auf Alben sind. Macht nicht so richtig Sinn heutzutage aus der heutigen Sicht, aber war üblich, war auch bei den Beatles so. Penny Lane und Strawberry Fields gehörten eigentlich zu Sgt. Pepper, waren aber nicht drauf. Und Hey Jude gehörte zum weißen Album, war aber nicht drauf und so weiter. Also es gibt immer wieder Beispiele.
0: Vielen Dank für heute, Peter. Danke.
1: Danke, Uke.

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1: Um 11 Uhr mit Michael Hafke. Unwetter haben in Norddeutschland zahlreiche Einsätze ausgelöst und Schäden verursacht. In einigen Regionen mussten die Feuerwehren hunderte Male ausrücken. Laura Janke aus der NDR Nachrichtenredaktion gibt einen Überblick.
2: Überflutete Straßen und Unterführungen, vollgelaufene Keller, umgestürzte Bäume. Die Einsatzkräfte hatten alle Hände voll zu tun. Im Kreis Pinneberg in Schleswig-Holstein saßen auch Autos fest, darunter ein Polizeiwagen, und es gab Unfälle wegen Aquaplaning. In Niedersachsen war unter anderem die Region Hannover betroffen. Der Flughafen musste kurzzeitig den Betrieb einstellen. Weiter südlich in Sarstedt befreite die Feuerwehr eine Frau aus ihrem Keller. Wassermasten hatten sie dort eingeschlossen. Für ungewöhnliche Bilder, aber auch erhebliche Schäden sorgten heftige Hagelschläge. Im Landkreis Harburg zerbeulten dicke Eiskörner Autos und auch Dächer wurden beschädigt. In Mecklenburg-Vorpommern im Kreis Ludwigslust-Parchim kamen Hagelkörner runter, die teilweise so groß waren wie Tennisbälle. Anwohner griffen zu Schaufeln und Schneeschiebern, die Feuerwehr unterstützte sogar mit Radladern.
1: Das erste Militärmanöver der sogenannten Koalition der Willigen der Ukraine-Unterstützer soll im kommenden Herbst in Polen stattfinden. Nach Angaben von Ministerpräsident Tusk werden neben den polnischen Streitkräften unter anderem Truppen aus Frankreich und Großbritannien daran teilnehmen. Die sogenannte Koalition der Willigen plant eine multinationale, von Europa geführte und von den USA unterstützte Truppe. Sie soll im Fall eines Waffenstillstands zwischen Russland und der Ukraine helfen, die Sicherheit der Ukraine zu gewährleisten. In der Golfregion gehen die Angriffe zwischen den USA und dem Iran weiter. Das US-Militär hat offenbar mehrere iranische Inseln und Orte entlang der Küste bombardiert. US-Präsident Trump sprach von einem weiteren großen Angriff, der den Iran sehr hart treffe. Die iranische Revolutionsgarden reagierten mit Angriffen auf Ziele in Bahrain und Jordanien. Außerdem wurden zwei Schiffe in der Straße von Hormuz getroffen, die Verbindungen zu den Vereinigten Arabischen Emiraten haben. Dabei sollen ein Crewmitglied getötet und mehrere weitere schwer verletzt worden sein. Wer in einem Pflegeheim lebt, muss immer mehr selbst bezahlen. Nach einer Auswertung des Verbands der Ersatzkassen zahlen Pflegebedürftige im ersten Heimjahr jetzt im bundesweiten Durchschnitt mehr als 3.360 Euro im Monat aus eigener Tasche und damit fast 260 Euro mehr als vor einem Jahr. Aus Berlin, Anne-Kathrin Mellmann.
3: Nach Daten, die der deutschen Presseagentur vorliegen, war die Pflege in Bremen am teuersten. Dort kostete sie im ersten Heimjahr durchschnittlich knapp 3.800 Euro. In Sachsen-Anhalt wurden im Schnitt 1.000 Euro weniger fällig. Hauptgrund für den Anstieg sind höhere Personalkosten, weil Pflegekräfte besser bezahlt werden. Aber auch Unterkunft und Verpflegung sind teurer geworden. Die Bundesregierung arbeitet derzeit an einer Pflegereform. Wegen der angespannten Finanzlage der Pflegeversicherung sollen Entlastungen für Heimbewohnerinnen und Bewohner erst später greifen.
1: Nach einem mutmaßlichen Brandanschlag bei Neuwulmsdorf auf der Bahnstrecke Cuxhaven-Hamburg hat die Polizei die Ermittlungen aufgenommen. Das Feuer war in der Nacht in einem Verteilerkasten ausgebrochen und hat Signalleitungen beschädigt. Die Bahnstrecke Cuxhaven-Hamburg ist noch immer bis Neugraben gesperrt. Im Regional- und S-Bahn-Verkehr fahren zwischen Buxtehude und Neugraben ersatzweise Busse. Die Polizei geht davon aus, dass das Feuer gelegt wurde. Wann die Strecke wieder freigegeben wird, ist unklar. Fußballfans in aller Welt fiebern dem Halbfinale bei der Weltmeisterschaft entgegen. Den Anfang machen heute Abend Frankreich und Spanien. Morgen spielen dann Argentinien und England gegeneinander. Viele Experten sehen in der heutigen Partie das vorweggenommene Endspiel. Aus dem ARD-WM-Team Felix Gerhardt.
4: Es ist das Duell der besten Offensive gegen die beste Defensive. Frankreich setzt auf Umschaltspiel und hat im Turnier schon 16 Tore erzielt. Spanien überzeugte bislang mit geduldigem Ballbesitzfußball und hat in 6 Spielen erst ein einziges Gegentor kassiert. In New York soll es nach Kicker-Informationen heute ein Treffen zwischen der DFB-Spitze um Präsident Bernd Neuendorf und Red Bull-Geschäftsführer Oliver Minzlaff geben. Dabei sollen Ablösemodalitäten für Jürgen Klopp geklärt werden. Bereits am Samstag hatte der DFB verkündet, sich mit Klopp auf wesentliche Eckpunkte eines möglichen Vertrags als Bundestrainer geeinigt zu haben. Klopp ist aktuell als Head of Global Soccer beim Red Bull-Konzern tätig.
1: Und das waren die Nachrichten. Das Wetter Norddeutschlands ist oft heiter, gebietsweise auch mal wolkig bei Werten zwischen 22 und 30 Grad. Morgen dann gibt's viel Sonne, es ist verbreitet trocken und wiederholt 22 bis 30 Grad. Am Donnerstag dann sonnig und nur gebietsweise Schauer und 22 bis 31 Grad. Und etwas kühler wird's am Freitag, dazu auch schwül und wechselhaft 22 bis 28 Grad. Es ist 11.05 Uhr.
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8: Einen schönen Freitag. Hier ist Dirk für euch. Wir gehen in Richtung Sommerwochenende und das machen wir mit ganz frischer Musik. Und wir starten mit dem Song, den, glaube ich, die meisten Menschen auf der Welt in den letzten Wochen gehört haben. Denn der läuft immer, wenn die Mannschaften bei der Fußball-Weltmeisterschaft in die Stadien einlaufen, dann läuft immer Shakira und Burna Boy mit Die Die. So fangen wir an heute. Danach Temple City, eine coole Nummer. Und Danger Dan ist auch mit dabei mit Die meisten meiner Freunde. Schönen Abend für euch.

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Der große John Mayer zusammen mit Lainey Wilson, einer Country-Sängerin. Die war bei ihm im Studio und zusammen haben sie die Nummer Phone, Keys and Wallet aufgenommen. NDR 2 am Freitag mit dem Soundcheck Neue Musik gleich mit Mark Atlas. Den höre ich super gern. Und hier ist die großartige Gail mit June.

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1: Schauen wir mal wieder ab nach Skandinavien. Robin ist eine Künstlerin, die mit großartiger Popmusik begeistert. Into the Sun heißt ihre neue Nummer. Außerdem ist Philipp Poisel wieder da. Das finde ich besonders schön. Schön heißt seine Nummer auch dann noch dazu. Und Dagny haben wir auch mit Rain. Und so geht's ein Stückchen weiter in euren Freitagabend. Ich bin Dirk. Moin.

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Dagny mit Rain hier bei NDR 2. Einen schönen Freitagabend. Wir haben frische Musik für euch und ihr seid mit im Spiel. Wir wollen nämlich von euch auch immer hören, wie findet ihr denn so die Songs? Wenn ihr sagt, den finde ich aber richtig gut, dann schickt uns gerne eine Nachricht über den Messenger in der NDR 2 App. Könnt ihr tippen oder als Audionachricht schicken. Und natürlich auch, wenn ihr Songs hört, wo ihr denkt, oh, den muss ich mal nicht nochmal hören. Und vielleicht auch direkt einen Grund dafür, warum das dann so ist. Und wir nehmen eure Meinung nämlich immer und packen die auch gerne mit rein in den Topf, wenn wir dann entscheiden, welche Songs es dann irgendwann ins Tagesprogramm schaffen. Von daher tut ihr auch noch was Gutes für den ganzen Norden. Gleich Salo mit Ich streichle Tauben. Und hier ist der großartige Benson Boone mit einer

Salo streichelt immer noch Tauben. Wenn der morgens beim Bäcker seine Brötchen so bestellt, dann kriegt er nichts Freundliches zurück. NDR 2 für euch am Freitagabend mit was Neuem. Ja, das doch mal was. Der Schauspieler Niklas Mitteregger ist zusammen mit Nick McCarthy, dem Produzent und ein Multi-Instrumentalist, die Band, die sie schon seit einiger Zeit machen, Nitsch. Und haben ein tolles Album rausgebracht. Aber der gute McCarthy, der produziert auch für andere. Zum Beispiel das Album von Django Django. Und während er das macht und die Band da im Studio ist, da kommt auch der Mitteregger vorbei. Die sitzen da und jammen so ein bisschen. Was kommt dabei raus? Da kommt der Song SOS bei raus, den wir jetzt hören. Was für eine Begebenheit. Wollen wir mal gucken, ob das was geworden ist? Wir hören mal rein.

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1: Um 12 Uhr mit Astrid Fietz. Unwetter haben zahlreiche Einsätze in Norddeutschland ausgelöst und Schäden verursacht. In einigen Regionen mussten die Feuerwehren hunderte Male ausrücken. Laura Janke aus der NDR Nachrichtenredaktion gibt einen Überblick.
2: Überflutete Straßen und Unterführungen, vollgelaufene Keller, umgestürzte Bäume. Die Einsatzkräfte hatten alle Hände voll zu tun. In Niedersachsen war unter anderem die Region Hannover betroffen. Der Flughafen musste kurzzeitig den Betrieb einstellen. Bei der südlichen Saarstedt befreite die Feuerwehr eine Frau aus ihrem Keller. Wassermasten hatten sie dort eingeschlossen. Für ungewöhnliche Bilder, aber auch erhebliche Schäden sorgten heftige Hagelschläge. Im Landkreis Harburg zerbeulten dicke Eiskörner Autos. In Mecklenburg-Vorpommern im Kreis Ludwigslust-Parchim kamen Hagelkörner runter, die teilweise so groß waren wie Tennisbälle.
1: Mit vielen Veranstaltungen erinnern die Menschen heute in Rheinland-Pfalz und Nordrhein-Westfalen an die Opfer der Flutkatastrophe vor 5 Jahren. Besonders betroffen war das Ahrtal. Dort will Bundespräsident Steinmeier unter anderem einen Kranz niederlegen. Seine Ankunft hat sich allerdings verzögert, weil sein Flugzeug wegen eines Unwetters in Berlin aufgehalten wurde. Kanzler Merz wird am Abend in Bad Neuenahr-Ahrweiler zu einem Gottesdienst erwartet. Auch in Nordrhein-Westfalen finden Gedenkfeiern statt. Im Juli 2021 hatte extremer Starkregen verheerende Überschwemmungen ausgelöst. In Rheinland-Pfalz starben 135 Menschen, in Nordrhein-Westfalen gab es 49 Tote. Heimbewohner müssen immer mehr Geld für ihren Pflegeplatz zuzahlen. Das zeigt eine aktuelle Auswertung des Verbands der Ersatzkassen. Demnach war zum 1. Juli bundesweit im ersten Heimjahr durchschnittlich mehr als 3.360 Euro pro Monat Eigenanteil fällig. Im Vergleich zum Vorjahr ist das ein Anstieg um gut 250 Euro. Birte Sönnigsen in Berlin erklärt, woran es vor allem liegt, dass die Kosten insgesamt weiter steigen.
3: Das hat damit zu tun, dass Pflegekräfte immer besser bezahlt werden. Die Löhne sind in den letzten Jahren deutlich gestiegen. Und das ist ja auch genau das, was viele wollen, dass Pflegekräfte ordentlich bezahlt werden. Aber das macht die Pflege natürlich deutlich teurer. In den Pflegeeinrichtungen machen die Löhne einen Großteil der Kosten aus. Fachleute sprechen davon teilweise 70-80% der Kosten. Hinzu kommt, dass vieles teurer geworden ist. Zum Beispiel auch Lebensmittel- oder Energiekosten. Das trifft natürlich auch Pflegeheime und damit am Ende auch die Pflegebedürftigen.
1: Bundesfamilienministerin Prien hat die geplanten Sparmaßnahmen beim staatlichen Unterhaltsvorschuss verteidigt. Der Vorschuss hilft Alleinerziehenden, wenn der andere Elternteil keinen oder zu wenig Unterhalt zahlt. Nach den Plänen der Bundesregierung soll er nur noch bis zum 16. Geburtstag von Kindern gezahlt werden. Prien sagte auf NDR Info, anders als in den anderen europäischen Staaten gebe es nur in Deutschland ein Unterhaltsvorschussrecht, das weitestgehende Entlastungen vor allem für die Väter vorsieht. Laut Beschluss von Bundesregierung und Bundesländern müsse das geändert werden.
4: Da geht es im Prinzip um 3 Punkte. Das erste ist, die Länder müssen die Beitreibung stärker forcieren und sie bündeln, so wie auch die Sozialstaatskommission es vorgeschlagen hat. Der zweite Punkt ist, dass wir den Druck auf säumige Zahler, vor allem die Väter, erhöhen, etwa dadurch, dass wir die Verhängung von Fahrverboten auch schon im Verwaltungsverfahren möglich machen. Und der dritte Punkt ist, dass wir ein Stück weit wieder die Ausweitung des Unterhaltsvorschussrechts von 2017 zurücknehmen. Und hier geht es vor allem darum, die Kommunen und die Länder zu entlasten.
1: Bundesfamilienministerin Prien auf NDR Info. Fußballfans in aller Welt fiebern dem Halbfinale bei der Weltmeisterschaft entgegen. Den Anfang machen heute Abend Frankreich und Spanien. Morgen spielen dann Argentinien und England gegeneinander. Viele Experten sehen in der heutigen Partie das vorweggenommene Endspiel. Aus dem ARD-WM-Team Felix Gerhardt.
5: Es ist das Duell der besten Offensive gegen die beste Defensive. Frankreich setzt auf Umschaltspiel und hat im Turnier schon 16 Tore erzielt. Spanien überzeugte bislang mit geduldigem Ballbesitzfußball und hat in 6 Spielen erst ein einziges Gegentor kassiert. In New York soll es nach Kicker-Informationen heute ein Treffen zwischen der DFB-Spitze um Präsident Bernd Neuendorf und Red Bull-Geschäftsführer Oliver Minzlaff geben. Dabei sollen Ablösemodalitäten für Jürgen Klopp geklärt werden. Bereits am Samstag hatte der DFB verkündet, sich mit Klopp auf wesentliche Eckpunkte eines möglichen Vertrags als Bundestrainer geeinigt zu haben. Klopp ist aktuell als Head of Global Soccer beim Red Bull-Konzern tätig.
1: Das waren die Nachrichten. Das Wetter in Norddeutschland. Oft heiter, gebietsweise wolkig, im südlichen Niedersachsen einige Schauer und teils kräftige Gewitter. 22 Grad auf Usedom bis 30 Grad in Bad Bentheim. Morgen viel Sonne und meist trocken bei 22 bis 30 Grad. Am Donnerstag gebietsweise Schauer, 22 bis 30 Grad. Und am Freitag Schauer und Gewitter bei 22 bis 28 Grad. Es ist 12.05 Uhr.
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5: Freitagabend, schön, dass ihr mit dabei seid auf dem Weg in Richtung Wochenende. Und wenn ich jetzt sage Wochenende, dann kann es ja sein, dass ihr rausfindet am Wochenende, da gibt es das ein oder andere Konzert bei euch in der Nähe. Und sollten Fury in the Slaughterhouse in der Nähe sein, dann immer hin. Das muss man mal erlebt haben. Das ist eine Riesenparty. Nicht nur, dass die Fangemeinde riesig und eingeschworen ist, sondern die machen auch richtig Alarm und es macht so viel Spaß. Ein Fury in the Slaughterhouse Konzert, Leute, muss man gesehen haben. Der Mann im Radio sagt's, ihr müsst drauf hören. Die gibt's jetzt mit Fix This Crack, außerdem Jupiter Jones und das war's, die Project haben wir auch noch dazu. Und ich wünsche euch einen schönen Abend. Hier ist Dirk. Hi.

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Das war sie ja, Project Bleeding Gold. NR2 am Freitagabend mit frischer Musik. Und jetzt eine Kombination aus Belgien und Schweden. Das ist mal was, oder? Toffolo, die kommt aus Schweden, ist auch schon eine ziemlich bekannte Popgröße. Und über Stromae oder Stromae aus Belgien müssen wir nicht groß reden, der sich nach Maestro benannt hat. Das hat mir übrigens jemand von euch geschrieben vor 2 Wochen. Ich habe den immer Stromae genannt, aber Stromae wegen Maestro. Ja? Hat ein bisschen gebraucht, bis ich drauf gekommen bin. Auf jeden Fall, du weißt ganz genau, da ist großartige Popmusik drin. Und auch, naja, dieser französische oder dieser francophile Sprechgesang, den er so großartig drauf hat, ist eine tolle Kombination, ein toller Song. De Fleur heißt der Song. Hier sind Toffolo und Stromae.

NDR 2, Freitagabend. Ihr hört den NDR 2 Soundcheck, neue Musik. So, und jetzt kommen wir zu fünf Jungs, die haben angefangen 4, 5 Jahre her, so 21, 22, da haben sie Videos und Memes gedreht fürs Internet, und zwar Begebenheiten aus dem Fahrstuhl. Ja, und da haben sie, waren sie so erfolgreich mit, dass sie gesagt haben, ey, wir können auch singen, und nennen sich seitdem auch die Elevator Boys. Fünf Jungs aus Deutschland hier, und jetzt hören wir doch mal rein. Es gibt eine Ballade von ihnen, Love Me Better heißt die Nummer. Ist so ein bisschen wie eine Boyband, halt irgendwie nur mit Fahrstuhl, ne?

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1: Ich glaube, fast jeder von uns kann sich noch dran erinnern, wie es damals war, den ersten Song von Evanescence zu hören. Ja, weil der fängt immer so an, eine liebliche Stimme säuselt, könnte auch aus dem Rotkäppchen-Märchen sein. Irgendwie die Stimme im Wald, ein ganz feines Stimmchen. Und dann setzt die Gitarre ein und du denkst, wo bin ich denn jetzt gelandet? Und das passt aber unheimlich gut zusammen. Denn diese Gitarre, die auch von Nickelback oder Rammstein sein könnte, die passt einfach wundervoll zu dieser Stimme. Und deswegen sind Evanescence für diese Art von Musik weltberühmt. Es gibt ein neues Album, darauf die Nummer Who Will You Follow? Und mit der haben wir jetzt ganz viel Spaß. Ich bin Dirk, schönen Abend für euch.

Jade Rome 87, der Sänger von All J, auf Solofahrten unterwegs mit Mr. Alligator. Na, das ist aber experimentelle Musik, oder? Hört sich aber, wie ich finde, richtig cool an. Ist auch so ein bisschen 70er drin, so ein bisschen, ne? Und das ist ja genau das, was Thorsten Heid richtig angesagt ist. Das kommt zurück hier bei NDR 2. Nicht nur bei uns, sondern überall. Und im Soundcheck neue Musik hört ihr es natürlich zuerst. Gleich gibt's Alex Samson aus Kanada mit Misery. Vorher eine junge Dame aus Österreich, die heißt Mattea Elisabeth und nennt sich einfach nur Mattea. Einfach nichts heißt ihre neue Nummer. Hören wir doch mal rein.

Jawohl, Alex Simpson hier bei NDR 2 im Soundcheck Neue Musik. Jetzt kommen wir zu Mariam For Your Information, FYI. Ja, sie kommt aus Deutschland, macht großartige Musik und war dieses Jahr schon mit Better Off auf Tour. Und das will schon mal was heißen. Das heißt,

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1: Um 13 Uhr mit Astrid Fietz. Der nordrhein-westfälische Umweltminister Krischer hat anlässlich des 5. Jahrestages der Flutkatastrophe im Ahrtal auf Verbesserungen im Hochwasserschutz hingewiesen. Dieser werde eine Daueraufgabe bleiben, die man nie als abgeschlossen betrachten könne, sagte der Grünen-Politiker in der ARD. Würde sich eine solche Katastrophe wiederholen, wären die Behörden heute aber besser vorbereitet, so Krischer.
2: Es wird immer so sein, dass ein solches Hochwasser Schäden verursacht. Wir werden nie eine Infrastruktur bauen können, die das am Ende ohne Schaden übersteht. Was sich aber in Nordrhein-Westfalen geändert hat, und da haben wir gelernt, insbesondere was die Todesfälle angeht, bei den Warnungen waren wir 2021 schlecht aufgestellt, Botschaften sind nicht angekommen, Wetterdaten, Pegeldaten sind missverstanden worden, und das alles haben wir neu aufgebaut und organisiert. Wir sind heute auf ein solches Ereignis viel besser vorbereitet, dass wir Menschen warnen können, dass wir Menschen retten können, dass wir dafür sorgen können, dass diesen Verlust an Menschenleben, dass es den in dieser Form nicht mehr geben wird.
1: Nordrhein-Westfalens Umweltminister Krischer zur Flutkatastrophe vor 5 Jahren, bei der in Rheinland-Pfalz 135 Menschen gestorben sind. In Nordrhein-Westfalen gab es 49 Tote. In der Golfregion gehen die Angriffe zwischen den USA und dem Iran weiter. Das US-Militär hat offenbar mehrere iranische Inseln und Orte entlang der Küste bombardiert. US-Präsident Trump sprach von einem weiteren großen Angriff, der den Iran sehr hart treffe. Die iranischen Revolutionsgarden reagierten mit Angriffen auf Ziele in Bahrain und Jordanien. Außerdem wurden 2 Schiffe in der Straße von Hormus getroffen, die Verbindungen zu den Vereinigten Arabischen Emiraten haben. Dabei sollen ein Crewmitglied getötet und mehrere weitere schwer verletzt worden sein. Der Iran wandte sich außerdem in einer Botschaft an Jordanien. Darin wird die Bevölkerung aufgerufen, die Zusammenarbeit mit dem US-Militär einzustellen, um die Sicherheit in der Region wiederherzustellen. Ein Unwetter hat am Abend und in der Nacht für vollgelaufene Keller und überflutete Straßen gesorgt. Die Feuerwehr musste allein in Niedersachsen gut 600 Mal ausrücken. Aus der NDR Nachrichtenredaktion Karl Schreiber.
3: In Heidenau im Landkreis Harburg haben große Hagelkörner Autoscheiben zertrümmert und Dächer beschädigt, so die Feuerwehr. Der Flughafen in Hannover musste laut Medienberichten kurzzeitig den Betrieb einstellen. In Schleswig-Holstein war vor allem der Kreis Pinneberg von dem Unwetter betroffen. In Elmshorn standen innerhalb kürzester Zeit Straßen, Keller und Tiefgaragen unter Wasser. Dort ist auch ein Polizeiauto während eines Einsatzes auf einer überfluteten Straße stecken geblieben. Im Landkreis Ludwigslust-Parchim in Mecklenburg-Vorpommern haben tennisballgroße Hagelkörner für zahlreiche Feuerwehreinsätze gesorgt.
1: In der Europäischen Union leben so viele Menschen wie noch nie. Laut EU-Demografiebericht sind es erstmals mehr als 450 Millionen, vermutlich aber nicht auf Dauer. Aus Brüssel Niklas Fortmann.
4: Laut dem Bericht wird erwartet, dass bis 2050 rund 5 Millionen Menschen weniger in der EU leben. Das trifft vor allem auch den Arbeitsmarkt, denn die EU-Bevölkerung wird immer älter. Während heute jeder 5. über 64 Jahre alt ist, soll es bis 2050 mehr als jeder 3. sein. Aus Sicht der EU-Kommission ein Problem, das neben dem Arbeitsmarkt zum Beispiel auch Gesundheits- und Pflegesysteme und die öffentlichen Finanzen belasten könnte. Ziel der EU-Kommission sei es deshalb, mehr Menschen in Arbeit zu bekommen. Dazu gehören zum Beispiel auch mehr Frauen und junge Menschen.
1: Der Negativpreis Goldener Windbeutel der Verbraucherorganisation Foodwatch geht in diesem Jahr an ein Nahrungsergänzungsmittel des Unternehmens LaVita. Das Produkt besteht größtenteils aus Fruchtsaftkonzentrat und kostet umgerechnet 100 Euro pro Liter. Aus der Verbraucherredaktion Sabine Schütze.
5: Der maßlos überteuerte Fruchtsaft verspricht, fit fürs Leben zu machen, kassiere aber Verbraucherinnen mit dem Wunsch nach Gesundheit kräftig ab, meint Alina Nietzsche von Foodwatch und fordert eine besser ausgestattete Lebensmittelüberwachung, um Verbrauchertäuschung zu stoppen. Neben den irreführenden Aussagen sind einige der zugesetzten Vitamine und Nährstoffe überdosiert. Auf den 2. Platz kam ein Backpulver von Dr. Oetker, das speziell für den Airfryer ausgelobt ist. Doch es backt genau wie normales Backpulver, kostet aber das Dreifache.
1: Das waren die Nachrichten. Das Wetter in Norddeutschland. Oft heiter, gebietsweise wolkig. Im südlichen Niedersachsen einige Schauer, teils kräftige Gewitter, sonst trocken. 22 Grad auf Usedom bis 30 Grad in Bad Bentheim. Morgen viel Sonne und meist trocken bei 22 bis 30 Grad. Am Donnerstag gebietsweise Schauer bei ebenfalls 22 bis 30 Grad. Am Freitag teils freundlich, teils Schauer und Gewitter bei 22 bis 28 Grad. Es ist gleich 13.05 Uhr.
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8: So, Freitagabend. Es geht ab in Richtung Sommerwochenende. Hoffentlich auch für euch schon Wochenende. Muss ja nicht jeder arbeiten, ne? Gleich Lady Gaga mit Shape of a Woman. Sehr beliebt zurzeit bei uns. Und hier ist ein Bilderbuch mit Push Reality. Und ich bin Dirk. Schön, dass ihr dabei seid.

Radio Free Alice mit Lunch Money. Einen schönen Abend, hier ist NDR 2 am Freitag mit frischer Musik. Und jetzt kommen wir zu Phoebe Bridgers. Sie kommt aus Kalifornien in den USA. Sie hat Jazzgesang studiert, aber das war es dann nicht unbedingt. Sie hat gemerkt, nee, ich mache doch lieber so alles Mögliche an Musik. Sie wird beschrieben als Indie-Rock-Musikerin, aber ich glaube, sie ist um einiges vielseitiger. Sie spielt nicht nur solo, sondern auch in einigen Bands und hat so vor 5-6 Jahren relativ schnell hintereinander Alben rausgebracht. Seitdem warten wir auf neue Musik, aber müssen wir jetzt nicht mehr, denn hier ist was Neues von Phoebe Bridgers. Lost Boys heißt die Nummer und wir hören hier direkt mal rein.

One Republic, Need Your Love. Egal, was da aus der Feder von Ryan Tedder kommt, es ist alles kompatibel. Und kompatibel heißt, du kannst das überall spielen. Du kannst das in Europa spielen, in Nord- und Südamerika. Du kannst das in Asien spielen oder in Afrika, in Australien. Überall geht das Ding in die Charts. Der Mann halt den Dreh raus, wie man einen Song schreibt. Die Welthits werden und wir werden bestimmt noch eine ganze Menge von ihm hören. Wie von ihr, Olivia Rodrigo. Natürlich, wenn du bei Disney auf dem Channel im High School Musical der Serie mitspielst, dann hast du natürlich mal einen Vorsprung. Dann beginnt deine Musikkarriere, kommt ein Album raus, da kriegst du mal gleich 3 Grammys dafür. Und so war der Start für Olivia Rodrigo. Jetzt wird sie aber langsam ein bisschen erwachsener und deswegen wird sie natürlich auch anders beäugt. Ihr neuer Song heißt Stupid Song. Hier ist Olivia Rodrigo.

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1: Freitagabend, 8:30, ein halbes Stündchen haben wir noch. Machen wir doch mal Musikszene Deutschland. Da gibt es ja einiges Nettes zu erzählen, wie zum Beispiel Streichel, der immer noch im Einwohnermeldeamt unterwegs ist. Die Frau hier hinterm Tresen, die hat es ihm wahnsinnig angetan, die am Schalter steht. Und wir hören uns die Geschichte gleich nochmal an. Vorher aber Fach in Urlaub mit einer Menge Druck und happy to be deutsch. Schönen Abend für euch.

Wim mit Reim auf dich. Ja, sie kommt aus Hamburg und sie hat Großes vor. Ihr zweites Album ist am Start. Das erste Album hat sie wahrscheinlich so ein bisschen so sich von Johannes Oerding abgeguckt. Boxer heißt das Album. Und ihr neues Album, das zweite, das kommt im September raus und hat den kurzen, knackigen Titel: Wenn man das Licht zurück verfolgt, dann weiß man, wie alt die Sterne sind. Ja, ist wirklich wahr. So heißt das Album. Im September kommt es und wir können schon was von hören. Und ich finde, was die Wim macht, ist ganz schön gerissen. Ihre Songs gehen nämlich so nah, dass man sich dem gar nicht entziehen kann. Du musst dich mit den Themen auseinandersetzen und das macht es, wie ich finde, sehr, sehr interessant. Sie wird auf Tour gehen und zwar ist sie dann im November auf Tour. Da wird sie in Buxtehude sein, in Osnabrück wird sie sein, in Münster. Sie wird in Hamburg sein und die Termine findet ihr natürlich im Internet. Und dann gehe ich dich suchen, heißt die Tour. Hier ist Wim mit Ich hab dich verloren. Und das warten wir mal ab.

Frieda Gold hier bei NDR 2. Und das war ja der NDR 2 Soundcheck. Neue Musik am Freitagabend. Ich bin Dirk. Wir hören uns morgen wieder. Schon ein bisschen früher, aber dann auch für den Soundcheck neue Musik. Jetzt gibt's noch Fatoni, Janka und Joris. Und das nochmal ein Schluss für die Sendung. Ich wünsche euch einen schönen Abend, einen schönen Start in das großartige Sommerwochenende. Bleibt, wie ihr seid und werdet gute Menschen, sagt man doch, oder? So, jetzt Fatoni mit Alles neu. Schönen Abend.

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1: Um 14 Uhr mit Astrid Fietz. Städte und Gemeinden im Ahrtal erinnern heute an die Flutkatastrophe vor 5 Jahren. Mehr als 180 Menschen waren dabei ums Leben gekommen. Das zentrale Gedenken findet heute Abend auf dem Marktplatz in Bad Neuenahr Ahrweiler statt. Auch Bundeskanzler Merz wird teilnehmen. Bundespräsident Steinmeier eröffnete am Mittag in Altenahr eine Ausstellung mit Bildern von Flutüberlebenden. Steinmeier sagte, er freue sich sehr, dass eine Schau zustande gekommen sei, die an die betroffenen Menschen erinnere.
2: Die Gesichter zeigen, ja, das war ein Ort, eine Region der Zerstörung, aber es war auch eine des Wiederaufbaus. Und insofern, wenn wir heute zurückschauen, hat dieser Ort eine furchtbare Katastrophe erlebt, aber er ist auch ein Ort, der für Solidarität steht, für Würde, ich glaube inzwischen auch für Stolz. Alles das werden wir nicht vergessen an diesem 5. Jahrestag.
1: Bundespräsident Steinmeier. Die US-Luftwaffe hat offenbar erneut Ziele im Iran attackiert. Die Behörden dort berichten unter anderem, dass die Stadt Bushehr im Süden des Landes angegriffen worden sei. Dort steht das einzige aktive Atomkraftwerk im Iran. Auch aus anderen Landesteilen werden Angriffe gemeldet. Vorher bombardierte der Iran als Reaktion auf andere US-Angriffe unter anderem Schiffe in der Straße von Hormus sowie Ziele in Bahrain und Jordanien. Aus der NDR-Nachrichtenredaktion Veronika Streuer.
3: Teheran sandte außerdem eine Botschaft an Jordanien. Darin wurde die Bevölkerung aufgerufen, die Zusammenarbeit mit dem US-Militär zu beenden. So könnte die Sicherheit in der Region wiederhergestellt werden. Das US-Militär hatte zuvor mehrere iranische Inseln und Orte entlang der Küste bombardiert. US-Präsident Trump kündigte außerdem eine Seeblockade gegen den Iran an. Diese soll demnach heute um 22 Uhr deutscher Zeit in Kraft treten. Außerdem will Trump eine Art Schutzgebühr für alle Schiffe erheben, die die Meerenge passieren wollen. Die Summe soll 20% des jeweiligen Frachtwerts betragen.
1: Dieser Plan von US-Präsident Trump stößt auf Kritik. Nach Ansicht der deutschen Reeder würden höhere Kosten für Schifffahrtsunternehmen auch höhere Kosten für Verbraucher nach sich ziehen. Laut dem Hauptgeschäftsführer des Verbands Deutscher Reeder Kröger steht damit auch grundsätzlich das System der freien Schifffahrt in Frage, sagte er der Wirtschaftswoche. Ein Unwetter hat am Abend und in der Nacht für vollgelaufene Keller und überflutete Straßen gesorgt. Die Feuerwehr musste allein in Niedersachsen gut 600 Mal ausrücken. Aus der NDR Nachrichtenredaktion Karl Schreiber.
4: In Heidenau im Landkreis Harburg haben große Hagelkörner Autoscheiben zertrümmert und Dächer beschädigt, so die Feuerwehr. Der Flughafen in Hannover musste laut Medienberichten kurzzeitig den Betrieb einstellen. In Schleswig-Holstein war vor allem der Kreis Pinneberg von dem Unwetter betroffen. In Elmshorn standen innerhalb kürzester Zeit Straßen, Keller und Tiefgaragen unter Wasser. Dort ist auch ein Polizeiauto während eines Einsatzes auf einer überfluteten Straße stecken geblieben. Im Landkreis Ludwigslust-Parchim in Mecklenburg-Vorpommern haben tennisballgroße Hagelkörner für zahlreiche Feuerwehreinsätze gesorgt.
1: Im Müritz-Nationalpark in Mecklenburg-Vorpommern kämpfen etwa 300 Feuerwehrleute weiter gegen den Waldbrand. Die Lage hat sich aber etwas entspannt. Nach Angaben der Einsatzleitung bewegt sich das Feuer nur sehr langsam voran. Die betroffene Fläche hat sich seit gestern Abend auch nicht vergrößert. Es brennt auf etwa 150.000 Quadratmetern. Die Löscharbeiten werden weiterhin erschwert, weil sich auf dem ehemaligen Truppenübungsplatz Munition im Boden befindet. Die Verbraucherschutzorganisation Foodwatch hat ihren Negativpreis Goldener Windbeutel vergeben. Er geht an ein angebliches Gesundheitsgetränk mit hohem Einkaufspreis vom Unternehmen Lavita. Sabine Schütze aus der ARD-Verbraucherredaktion erläutert, wie Foodwatch den Schmähpreis begründet.
5: 50 Euro für einen halben Liter Saft aus Konzentraten, nur weil hier reichlich Mikronährstoffe zusätzlich reingekippt worden sind. Das allein ist schon unglaublich. Auf der Flasche selbst steht groß das Versprechen, fit fürs Leben zu machen, was immer das heißen soll. Dieser Spruch versucht, ein konkretes rechtswidriges Gesundheitsversprechen zu umgehen, bleibt deshalb eben auch so nebulös. Dazu kommt, dass etliche Vitamine überdosiert sind. Das heißt, dass sie beispielsweise für Menschen problematisch werden können, die blutverdünnende Medikamente nehmen. Ein entsprechender Hinweis auf der Flasche fehlt natürlich.
1: Das waren die Nachrichten. Das Wetter in Norddeutschland. Oft heiter, gebietsweise wolkig, im südlichen Niedersachsen einige Schauer, teils kräftige Gewitter, sonst trocken. 22 Grad auf Usedom bis 30 Grad in Bad Bentheim. Morgen viel Sonne und meist trocken bei 22 bis 30 Grad. Am Donnerstag gebietsweise Schauer, ebenfalls 22 bis 30 Grad. Und am Freitag teils freundlich, teils Schauer und Gewitter, 22 bis 28 Grad. Es ist 14.05 Uhr.
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9: Ey, was gibt's Geileres, als völlig gerädert aus dem Urlaub zu kommen, vom Airport in die S-Bahn, dann in die U-Bahn, komplett verschwitzt und auf einmal stehst du inmitten von hunderten BTS-Fans, die alle laut die ganzen Hits singen. Auf dem Rückweg vom Konzert und dich dann auffordern mitzumachen. Welcome to my weekend. BTS haben am Wochenende in München performt, alle sind ausgeflippt, gehen wir später in der Show nochmal rein. Ihr kriegt sie jetzt mit Swim, macht euch einen cuten Abend, Leute. Swim.

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1: Ey, kein Scheiß, vor 2 Monaten meinte ich hier in der Show noch, ich will nicht wissen, wie viele unreleased Songs die beiden noch in petto haben. Und zack, haben sie wieder einen neuen Track rausgehauen. Best.

Producer Eli Oaks und Singer-Songwriterin Lavinia haben sich einfach krass gefunden. Ne? Das ist ihr neuer Track Reasons und so wie die letzten Jahre wirklich, wie sie mit den Songs die ganze Zeit viral gegangen sind.

kann ich mir schon sehr gut vorstellen, dass das genauso auch mit dem neuen Track passiert. Und ich schwöre euch, die haben eine ganze Dropbox voller unreleased Tracks, die jetzt alle noch wahrscheinlich dieses Jahr auch noch gejobbt werden. Ihr bekommt sie jetzt, Lavinia und Eli Oaks, ganz neu hier bei Enjoy Play mit Reasons.

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1: Ihr hört jetzt einen Beitrag von Klaus Böllert für die katholische Kirche.
2: Keine Ahnung, ob Thomas Tuchel ein religiöser Mensch ist, aber nach dem Sieg gegen Mexiko hat er etwas sehr Schönes gesagt. Die Frage war, ob er eine Botschaft hat für die Menschen in England, die nachts geschaut hatten. Seine Antwort?
3: I just want to say thank you if you stayed up and send us your energy. I just want to say thank you because if they think we don't feel it, we feel it. We feel it 100%.
2: Ich möchte nur Danke sagen, wenn ihr aufgeblieben seid und uns eure Energie geschickt habt. Danke. Wenn sie glauben, wir fühlen das nicht, wir fühlen das. Wir spüren das 100%. Ich dachte da sofort an das, was mir Menschen zum Beispiel aus der Ukraine sagen oder Gäste aus aller Welt, die die Kirche hier im Norden besuchen. Sie erzählen von ihren Sorgen in der Heimat in Afrika oder Lateinamerika. Und dann sagen sie immer wieder, bitte betet für uns. Wenn ihr das tut, wissen wir, dass wir nicht alleine sind. Gar nicht so unähnlich zu dem, was Thomas Tuchel gesagt hat, oder?
1: Das war ein Beitrag von Klaus Böllert für die katholische Kirche.
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1: Und das hier ist Taylor Swift mit I Knew It, I Knew It.

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0: Kurze Frage, was war bitte am Wochenende los?
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0: Nach 7 langen Jahren haben BTS das erste Mal wieder in Deutschland performt, in München. Und mussten nur eine bestimmte Zeile singen und alle wirklich direkt ausgeflippt. Oh mein Gott, gut genug von Kitsch Creek, Blumengarten und Shireen David haben die Jungs angestimmt. Geht seit Wochen natürlich international krass viral, krass ab. Das hat jetzt mittlerweile auch jeder mitbekommen. Und BTS einfach so, den Hype, den nehmen wir auf jeden Fall mit. Pitbull ist einfach anders Legende. Jetzt hat er einen glatzen Weltrekord aufgestellt.
2: Congratulations. You are officially amazing.
0: Am Freitag ist Pitbull im Londoner Hyde Park aufgetreten und hat dazu vorher aufgerufen, dass alle mit Glatze kommen sollen, also alle mit so Fake-Glatzenkappen, mit denen sich seine Fans ja gerne verkleiden, so, weil Pitbull ja auch safe, also selber Glätzi hat. Über 22.000 Menschen sind dann einfach glatzköpfig zu seiner Show gekommen und damit hat er einen Weltrekord aufgestellt mit der größten Glatzenkappenversammlung der Welt. Was ein Wort, Glatzenkappenversammlung. Und für Rihanna, Eminem und Beyoncé-Fans war auch krasses Wochenende jetzt. Bei einer Show von Jay-Z in New York sind die drei als Überraschungsgäste aufgetreten. Bei Rihanna war es natürlich am allerkrassesten. Die stand das letzte Mal bei der Super Bowl Halftime Show auf der Bühne und jetzt halt bei Jay-Z. Und man muss sagen, damit sehen wir sie wahrscheinlich auch erstmal ein paar Jahre wieder nicht. Dafür hat aber Beyoncé einen neuen Track released. Und das können auch sehr viele nicht fassen. Seit Freitag draußen bekommt ihr jetzt neu bei Enjoy Play Beyoncé.

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Harry Styles, American Girls, hier bei Enjoy Play. Ey, für viele Artists ist so ein Label-Deal echt ein großes Ziel, ne? So der Traum. Aber das kann auch ein bisschen gruseln, wenn sie dir nicht erlauben, neue Musik zu veröffentlichen.

0: Hey, und so war es schon echt bei einigen großen Artists, ne? Ray zum Beispiel hat oft darüber gesprochen, bei ihr war es krass so, aber auch US-Singer-Songwriterin Halsey hatte vor einer Weile genau das Problem, sie durfte kein neues Album machen, weil das letzte nicht so exorbitant heftig erfolgreich war, wie das Label es gern gehabt hätte.
1: I can't make an album right now. I'm not allowed to. Yeah, what's the reality? Because the great impersonator didn't perform that the way they thought it was going to. And if I'm being honest with you, the album sold 100,000 fucking copies first week. That's a pretty big first week, especially for an artist who hasn't had a hit in a long time.
2: Yeah.
1: The tour is the highest selling tour of my entire career.
2: Yeah.
1: But
2: it doesn't add up.
1: They want manic numbers from me.
2: Right.
1: Everyone wants manic numbers from me. I can't do that every single time. It should be good enough that I do it once in a while.
0: Amen. Das meinte sie im Apple Music Interview, ja. So, das ist schon krass, weil das Album, das war schon relativ erfolgreich, aber halt nicht so krass wie damals. Ihr aktuelles Werk, das wird einfach immer mit den Zahlen von früher verglichen, mit den Hits. Und sie sagt selbst auch in diesem Interview, das kann man einfach nicht ständig schaffen, so exorbitant krasse Zahlen zu generieren, so. Das ist schon krass, wenn es immer mal passiert. Das war letztes Jahr im Interview. 2026 hat sie eine Deluxe-Version vom Album doch noch rausgebracht. Ein Song davon, Carry the Weight. Mein viele Fans handelt von der Trennung mit dem Label. Kommt der jetzt aus Halsey? Hier bei Enjoy Play.

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5: Um 15 Uhr mit Benjamin Kirsch. Bundespräsident Steinmeier hat bei seinem Besuch im Ahrtal an die Opfer der Flutkatastrophe vor 5 Jahren erinnert. Steinmeier sagte, viele Menschen seien in den Wassermassen umgekommen, andere hätten über Nacht Hab und Gut verloren. Der Schmerz und das Leid seien bis heute nicht vergessen.
6: Dieser Tag ist auch ein Auftrag an uns alle, mit unseren Möglichkeiten dafür zu sorgen, dass Hochwasserkatastrophen mit den Folgen, wie wir sie hier erlebt haben, sich möglichst nicht wiederholen. Ja, das war ein Ort, eine Region der Zerstörung, aber es war auch eine des Wiederaufbaus. Wenn wir heute zurückschauen, hat dieser Ort eine furchtbare Katastrophe erlebt, aber er ist auch ein Ort, der für Solidarität steht, für Würde, ich glaube inzwischen auch für Stolz.
5: Bundespräsident Steinmeier. Die US-Luftwaffe hat offenbar erneut Ziele im Iran attackiert. Die Behörden dort berichten unter anderem, dass die Stadt Bushehr im Süden des Landes angegriffen worden sei. Dort steht das einzige aktive Atomkraftwerk im Iran. Auch aus anderen Landesteilen werden Angriffe gemeldet. Vorher bombardierte der Iran als Reaktion auf andere US-Angriffe unter anderem Schiffe in der Straße von Hormus sowie Ziele in Bahrain und Jordanien. Aus der NDR-Nachrichtenredaktion Veronika Streuer.
7: Teheran sandte außerdem eine Botschaft an Jordanien. Darin wurde die Bevölkerung aufgerufen, die Zusammenarbeit mit dem US-Militär zu beenden. So könnte die Sicherheit in der Region wiederhergestellt werden. Das US-Militär hatte zuvor mehrere iranische Inseln und Orte entlang der Küste bombardiert. US-Präsident Trump kündigte außerdem eine Seeblockade gegen den Iran an. Diese soll demnach heute um 22 Uhr deutscher Zeit in Kraft treten. Außerdem will Trump eine Art Schutzgebühr für alle Schiffe erheben, die die Meerenge passieren wollen. Die Summe soll 20% des jeweiligen Frachtwerts betragen.
5: Dieser Plan von US-Präsident Trump stößt auf Kritik. Nach Ansicht der deutschen Reeder würden höhere Kosten für Schifffahrtsunternehmen auch höhere Kosten für Verbraucher nach sich ziehen. Laut dem Hauptgeschäftsführer des Verbands Deutscher Reeder Kröger steht damit auch grundsätzlich das System der freien Schifffahrt in Frage, sagte er der Wirtschaftswoche. In Teilen Norddeutschlands haben Unwetter in der vergangenen Nacht Schäden angerichtet. Im Landkreis Ludwigslust-Parchim in Mecklenburg-Vorpommern waren Anwohner mit Schaufeln und Schneeschiebern im Einsatz, um Massen an großen Hagelkörnern zu beseitigen. In Niedersachsen gab es die meisten Einsätze. In Hannover sind hunderte Einsatzkräfte zu mehr als 1000 Unwettereinsätzen ausgerückt. Die Notrufleitungen waren zwischenzeitlich überlastet. Teilweise standen Autos bis zum Motor im Wasser. In Heidenau im Kreis Harburg haben Hagelkörner Autoscheiben zertrümmert, auch Dächer wurden beschädigt. Hohe Temperaturen und relativ wenig Regen lassen die Pegelstände vieler Flüsse in Deutschland sinken. Am Rhein hat der niedrige Wasserstand jetzt Folgen für die Industrie. Die Stahltochter von ThyssenKrupp drosselte an ihrem Hauptwerk in Duisburg die Produktion. Grund ist, dass das Werk nicht mehr ausreichend Rohstoffen beliefert werde, weil die eigenen Binnenschiffe nicht mehr fahren hieß. In den kommenden Tagen werden am Rhein Wasserstände von rund 40 Zentimetern erwartet. Bei diesem Wert wird die Güterschifffahrt dort gewöhnlich grundsätzlich eingestellt. Der Rhein gehört zu den meistbefahrenen Binnenwasserstraßen der Welt. Die Verbraucherschutzorganisation Foodwatch hat ihren Negativpreis Goldener Windbeutel vergeben. Es geht an ein angebliches Gesundheitsgetränk mit hohem Einkaufspreis vom Unternehmen Lavita. Sabine Schütze aus der ARD Verbraucherredaktion erläutert, wie Foodwatch den Schmähpreis begründet.
8: 50 Euro für einen halben Liter Saft aus Konzentraten, nur weil hier reichlich Mikronährstoffe zusätzlich reingekippt worden sind. Das allein ist schon unglaublich. Auf der Flasche selbst steht groß das Versprechen, fit fürs Leben zu machen, was immer das heißen soll. Dieser Spruch versucht, ein konkretes rechtswidriges Gesundheitsversprechen zu umgehen, bleibt deshalb eben auch so nebulös. Dazu kommt, dass etliche Vitamine überdosiert sind. Das heißt, dass sie beispielsweise für Menschen problematisch werden können, die blutverdünnende Medikamente nehmen. Ein entsprechender Hinweis auf der Flasche fehlt natürlich.
5: Das waren die Nachrichten. Das Wetter in Norddeutschland, oft heiter, gebietsweise wolkig, im südlichen Niedersachsen einige Schauer, teils kräftige Gewitter, sonst trocken, 22 Grad auf Usedom bis 30 Grad in Bad Bentheim. Nachts häufig klar, in Südniedersachsen noch letzte Schauer oder Gewitter, Tiefstwerte 18 bis 10 Grad. Morgen viel Sonne, meist trocken, 22 bis 30 Grad. Am Donnerstag gebietsweise Schauer, wieder 22 bis 30 Grad. Und am Freitag teils freundlich, teils Schauer und Gewitter, 22 bis 28 Grad. Es ist jetzt 15.05 Uhr.
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12: Also ich habe mich letztens hier in der Redaktion mit unserem Enjoy-Resident Christian Litzbar unterhalten, den ihr von Enjoy Club kennt. Und der meinte, safe, Sommerhit 26 wird Ugel mit Moving to the Sun. Ich bin sehr gespannt. Es kommt ja immer so Ende August, kommt raus, welcher der offizielle Sommer-Mega-Hit 2026 ist, also beziehungsweise des Jahres ist. Ich kann mir aber auch sehr gut vorstellen, dass jetzt, weil der Hype so groß ist mit Gut genug von Blumengarten und Kitsch Creek und Shireen David, dass es auch vielleicht der wird. We will see. Ugel mit Move Into the Sun bekommt ihr gleich nach With the MC und Wait for You. Ich bin Insa, macht's euch muckelig.

0: Also ich finde, da wird einem ganz warm. Ihr hört Enjoy Play, eure Show für neue Musik. Und es war nur eine Frage der Zeit, bis Rapper, Singer-Songwriter Levin Liam zusammen mit Überproduzent Sira in die Stube rollt. Jetzt sind sie zusammen in die Stube gerollt. Sira hat einfach super viele Banger schon gemacht, die letzten Jahre viel mit Chiago zusammengearbeitet, BAZ, Bad Chief. Jetzt auch Levin Liam, der ja eigentlich so solche Tracks macht.
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0: Immer sehr nuschelig und vom Sound auch ein bisschen entspannter. Also jetzt zusammen mit Sira ist fast schon echt so der schnellste von Levin Liam. Also dieser Techno-Sound drunter ist ein bisschen ungewohnt. Aber ich finde, to be honest, es harmoniert überraschend gut. Ich finde jetzt auf jeden Fall schon underrated Banger auf 2026. Neuer Angel Play, Levin Liam und Sira mit Ohne Ende.

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1: T-Cans, Now or Never. Hier bei Enjoy Play. Also bei Esther Graf läuft auch gerade anders gut, ne? Auf dem Hurricane letzten Monat abgerissen und mit Oswald zusammen diesen Banger am Start.

und jetzt einfach ihr neues Album veröffentlicht mit dem Titel Wofür es sich zu leben lohnt. Ein Song davon feiert ihr auf jeden Fall schon richtig doll. Am Release-Tag habt ihr den nämlich als Gewinner der Enjoy-Teststrecke bestimmt. Von 5 neuen Tracks habt ihr den am meisten gefühlt. Den bekommt ihr jetzt noch bei Enjoy Play. Esther Graf, Dani Lea und Jola mit Hausverbot.

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Ihr hört Enjoy Play am Montagabend. Er ist einer der krassesten Rapper aus UK und nach längerer Pause hat er wieder einen neuen Track draußen. Es geht um Stormzy, hat seinen Song 24 Hours gedroppt, zusammen mit O'Deal, das ist ein Singer-Songwriter, in UK auch derbe bekannt. Und der Song hat einfach Vibe. Neu bei Enjoy Play, Stormzy und O'Deal mit 24 Hours.

Oscillator mit Dance hier bei Enjoy Play. Mit der ersten Single in diesem Jahr hat er natürlich wieder komplett abgeliefert. Ihr hört es schon direkt, es ist Teddy Swims. Direkt zur Coachella Headline Show hat er diesen Song im April released, Mr. Know It All. Und da wurde schon so gemunkelt, ist das jetzt eine neue Ära? Kommt ein neues Album? Aber es ist immer noch nicht klar, ob es ein neues Album gibt. Ich meine, to be fair, so Teddy Spatz ist ja jetzt auch erstmal auf Tour. Der hat schon viel zu tun, ist ja auch Papa. Das darf man nicht vergessen. Aber er hat trotzdem jetzt einen neuen Song gedroppt, was vermuten lässt, okay, vielleicht kommt bald ein neues Album. Ist ein bisschen anders vom Sound, irgendwie nicht so Soul R&B, hat eher so ein bisschen so Country. Pop-Vibes. Ich bin sehr gespannt, ob ihr den fühlt. Meldet euch mal gerne über die Enjoy-App. Kommt ihr jetzt nochmal Enjoy Play Teddy Swims mit Breakup in Reserve.

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1: Um 16 Uhr mit Benjamin Kirsch. Bundespräsident Steinmeier hat bei einem Besuch im Ahrtal an die Opfer der Flutkatastrophe vor 5 Jahren erinnert. Steinmeier sagte, viele Menschen seien in den Wassermassen umgekommen, andere hätten über Nacht Hab und Gut verloren. Der Schmerz und das Leid seien bis heute nicht vergessen.
2: Dieser Tag ist auch ein Auftrag an uns alle, mit unseren Möglichkeiten dafür zu sorgen, dass Hochwasserkatastrophen mit den Folgen, wie wir sie hier erlebt haben, sich möglichst nicht wiederholen. Ja, das war ein Ort, eine Region der Zerstörung, aber es war auch eine des Wiederaufbaus. Wenn wir heute zurückschauen, hat dieser Ort eine furchtbare Katastrophe erlebt, aber er ist auch ein Ort, der für Solidarität steht, für Würde, ich glaube inzwischen auch für Stolz.
1: Bundespräsident Steinmeier. Der Plan von US-Präsident Trump, von Handelsschiffen auf der Straße von Hormus Gebühren zu verlangen, stößt auf Kritik. Nach Ansicht der deutschen Reeder würden höhere Kosten für Schifffahrtsunternehmen auch höhere Kosten für Verbraucher nach sich ziehen. Laut dem Hauptgeschäftsführer des Verbands Deutscher Reeder Kröger steht damit auch grundsätzlich das System der freien Schifffahrt in Frage. Heute gehe es um die Straße von Hormus, morgen vielleicht um andere Meerengen, sagte er der Wirtschaftswoche. US-Präsident Trump will eine Schutzgebühr in Höhe von 20% des jeweiligen Frachtwerts an Bord erheben. Damit sollen die Kosten der USA für den Schutz der Straße von Hormus gedeckt werden. Bei einem Gebäudebrand in Brüssel sind mehrere Tote geborgen worden. Sie wurden nach Angaben der Staatsanwaltschaft im Aufzug eines Hotels entdeckt. Aus Brüssel, Sabrina Fritz.
3: Wie viele Menschen bei dem Brand insgesamt ums Leben gekommen sind, ist noch unklar. Das Feuer brach am Morgen im sogenannten Oxy-Gebäude aus, einem ehemaligen Verwaltungsgebäude in der Brüsseler Innenstadt. Es wird gerade für Luxuswohnungen, ein Hotel und ein Restaurant umgebaut. Rund 250 Arbeiter waren während des Unglücks in dem Gebäude, berichten belgische Medien. Einige von ihnen werden immer noch vermisst. Die Feuerwehr konnte den ersten Brand schnell löschen, aber die Flammen breiteten sich dann in den Luftschächten aus. Der Lift wurde zur Todesfalle. Zu einem weiteren Fahrstuhl versuchen sich die Rettungsmannschaften am Nachmittag einen Zugang zu verschaffen.
1: Die Zahl der Kriegsdienstverweigerer in Deutschland ist deutlich gestiegen. Von Januar bis Juli dieses Jahres gingen bislang mehr als 5.800 Anträge beim Bundesamt für Familie und zivilgesellschaftliche Aufgaben ein. 2025 waren es noch knapp 3.900. Aus Berlin, Katrin Aue.
4: Die Behörde entscheidet über die Anträge. Ihrer Einschätzung nach sind zwei Entwicklungen für die höheren Zahlen verantwortlich. Erstens die aktuelle Weltpolitik. Damit dürfte unter anderem Russlands Krieg gegen die Ukraine gemeint sein. Und zweitens der neu eingeführte freiwillige Wehrdienst und die damit verbundene höhere Aufmerksamkeit für das Thema. Seit Anfang des Jahres verschickt die Bundeswehr Fragebögen an alle 18-Jährigen, um die Bereitschaft zum Wehrdienst abzufragen. Damit will die Bundeswehr die Zahl der Wehrdienstleistenden erhöhen und letztlich die Zahl der an der Waffe ausgebildeten Personen für den Ernstfall.
1: Hohe Temperaturen und relativ wenig Regen lassen die Pegelstände vieler Flüsse in Deutschland sinken. Am Rhein hat der niedrige Wasserstand jetzt Folgen für die Industrie. Die Stahltochter von ThyssenKrupp drosselte an ihrem Hauptwerk in Duisburg die Produktion. Grund ist, dass das Werk nicht mehr mit ausreichend Rohstoffen beliefert werde, weil die eigenen Binnenschiffe nicht mehr fahren, hieß es. In den kommenden Tagen werden am Rhein Wasserstände von rund 40 Zentimetern erwartet. Der Deutsche Fußballbund führt heute weitere Gespräche über den künftigen Bundestrainer. Nach Sportschau-Informationen kommt der DFB mit Vertretern des österreichischen Konzerns Red Bull zusammen. Luca Benincasa mit Einzelheiten.
5: Dabei geht es um die Personalie Jürgen Klopp, der noch bis 2029 als Head of Global Soccer bei Red Bull unter Vertrag steht. Der DFB will Klopp als neuen Bundestrainer und ist sich mit dem 59-Jährigen nach eigenen Angaben in wesentlichen Eckpunkten einig. Nun geht es um Details der Vertragsauflösung bei Red Bull und womöglich um die Frage, ob Klopp und der Konzern künftig in anderer Form weiter zusammenarbeiten. Medien hatten über eine Funktion als Markenbotschafter oder Berater spekuliert.
1: Das waren die Nachrichten. Das Wetter in Norddeutschland oft heiter, gebietsweise wolkig, im südlichen Niedersachsen teils kräftige Gewitter, sonst trocken, 22 Grad auf Usedom bis 30 Grad in Bad Bentheim. Nachts häufig klar, im Südniedersachsen noch letzte Schauer oder Gewitter, Tiefstwerte 18 bis 10 Grad, morgen viel Sonne, meist trocken, 22 bis 30 Grad, am Donnerstag gebietsweise Schauer, wieder 22 bis 30 Grad und am Freitag teils Gewitter bei 22 bis 28 Grad. Es ist jetzt 16:05 Uhr.
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10: Nicht mal mehr zwei Wochen, dann kommt das neue Charlie XCX Album raus. Music, Fashion, Film heißt es. Ich bin sehr gespannt auf die Tracks. 11 Songs werden drauf sein. SS26 auch, den bekommt ihr gleich nach Nico Santos mit Optimist. Macht's euch muckelig, Leute.

Also es gibt wirklich so Songs, ne, von denen kriegst du einfach keinen Burn. Die werden so lange geballert, bis wieder auf Repeat geklickt wird. Und einer davon in meiner Playlist, safe auf jeden Fall der hier. Enjoy Play hier, eure Show für neue Musik. Talk to You von Another. Das sind zwei Producer aus Amsterdam, die mit diesem Song so im Frühjahr, Frühsommer krass viral gegangen sind. Und wirklich so oft schon gehört. Ich finde den immer noch so lässig. Auch mit diesem Funk, 80s Touch. I love it. Jetzt haben sie einen neuen Song released, zusammen mit Emily Warren. Heißt Silver Lines. Und ich sag mal so, der kommt auch direkt in die Favorites. Die können ruhig noch so 2-3 Sommertracks die nächsten Monate droppen. Bin ich sehr für. Neu bei Enjoy Play, Another und Emily Warren mit Silver Lines.

Ey, also beim Namen James Hype wissen wir direkt, da knallt's richtig. Mit Waterfalls so den Workout-Track auch gekocht, ne? Letztes Jahr im Sommer released. Ey, und auf James einfach Verlass. Jetzt wieder ein Track rausgehauen, heißt Serotonin. Und der feuert auch wieder bis zum Get-Now, bekommt ihr jetzt für Enjoy Play.

0: Pink Panther Starlars mit Stateside.
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0: Also da haben sich wirklich zwei einfach gesucht und gefunden. Es geht einmal um den österreichischen Producer Eli Oakes und Singer-Songwriterin Lavinia aus Berlin. Die haben sich so hart gefunden.

sind wirklich so seit einer Weile gefühlt nur am Viral gehen mit ihren Tracks und jetzt haben sie am Freitag 9 gedroppt. Ich glaube, der geht auch ziemlich steil diesen Sommer und vor allem glaube ich auch, dass die einfach noch super viele unreleased Songs in petto haben. Neu bei Enjoy Play, Lavinia und Eli Oaks mit Reasons.

Ihr hört Enjoy Play am Montagabend und Singer-Songwriterin Anna Ys, die hat jetzt vor 2 Wochen eine Auszeit angekündigt. Sie schreibt bei Instagram, ich muss schweren Herzens meine nächsten Festival-Auftritte absagen. Ich habe in letzter Zeit ganz viele wunderschöne Dinge erlebt, aber nicht auf die Warnsignale meines Körpers und meine Psyche gehört. Ich muss dringend auf Pause drücken, um wieder zu Kräften zu kommen. Da wird jetzt bei ihr auf jeden Fall mal ein bisschen Inhale Exhale gemacht. Ihr kriegt sie jetzt mit Young St. Paul und Art Attack. Ich bin Inson, jetzt raus. Wir hören uns morgen Abend wieder, wenn ihr Bock auf neue Tracks habt, ab 18 Uhr hier bei Enjoy Play. Macht's euch noch muckelig. Bye, bye.

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1: Um 17 Uhr mit Benjamin Kirsch. Bundespräsident Steinmeier hat bei einem Besuch im Ahrtal an die Opfer der Flutkatastrophe vor 5 Jahren erinnert. Steinmeier sagte, viele Menschen seien in den Wassermassen umgekommen, andere hätten über Nacht Hab und Gut verloren. Der Schmerz und das Leid seien bis heute nicht vergessen. Auch Bundeskanzler Merz wird zur zentralen Gedenkfeier am Abend im Ahrtal erwartet. Infolge der heftigen Regenfälle im Juli 2021 starben mehr als 180 Menschen. Bei einem Brand in der Brüsseler Innenstadt sind mehrere Tote geborgen worden. Nach Angaben der Staatsanwaltschaft wurden sie im Aufzug eines Hotels entdeckt. Aus Brüssel Sabrina Fritz.
2: Wie viele Menschen bei dem Brand insgesamt ums Leben gekommen sind, ist noch unklar. Das Feuer brach am Morgen im sogenannten Oxy-Gebäude aus, einem ehemaligen Verwaltungsgebäude in der Brüsseler Innenstadt. Es wird gerade für Luxuswohnungen, ein Hotel und ein Restaurant umgebaut. Rund 250 Arbeiter waren während des Unglücks in dem Gebäude, berichten belgische Medien. Einige von ihnen werden immer noch vermisst. Die Feuerwehr konnte den ersten Brand schnell löschen, aber die Flammen breiteten sich dann in den Luftschächten aus. Der Lift wurde zur Todesfalle. Zu einem weiteren Fahrstuhl versuchen sich die Rettungsmannschaften am Nachmittag einen Zugang zu verschaffen.
1: Die US-Luftwaffe hat erneut Ziele im Iran attackiert. Die Behörden dort berichten unter anderem von Attacken auf die Stadt Bushehr im Süden des Landes. Dort steht das einzig aktive Atomkraftwerk im Iran. Auch aus anderen Landesteilen werden Angriffe gemeldet, etwa aus der Stadt Abadan, wo die älteste Ölraffinerie der Golfregion stehen soll. Über Schäden oder Opfer gibt es bislang keine Informationen. Auf der von Russland kontrollierten Halbinsel Krim gibt es massive Probleme mit der Stromversorgung. Hintergrund sind nach Angaben der Behörden die jüngsten Angriffe der Ukraine. Aus Köln Philipp Rayon.
3: 2 Stunden Strom, 6 Stunden keinen Strom. Das hat der Gouverneur von Sevastopol für die Hafenstadt heute angeordnet. Sevastopol ist die größte Stadt auf der von Russland völkerrechtswidrig besetzten Halbinsel Krim. Der Gouverneur rief die Bevölkerung über den Messenger-Dienst Telegram dazu auf, Strom zu sparen und auf Geräte mit starkem Verbrauch zu verzichten. Die stundenweisen Stromabschaltungen würden nach und nach verschiedene Stadtteile betreffen. Der Abschaltplan soll zunächst für heute gelten. Wie lange die Maßnahmen nötig sind, ließen die örtlichen Behörden aber offen.
1: Das Leben in Pflegeheimen wird für ältere Menschen immer teurer. Im bundesweiten Durchschnitt mussten Bewohner mehr als 3.360 Euro pro Monat aus eigener Tasche zuzahlen. Zahlen für Norddeutschland hat Inken Henkel aus der NDR-Nachrichtenredaktion.
4: Die Kosten für einen Pflegeplatz sind in Mecklenburg-Vorpommern besonders stark gestiegen. Stand Anfang Juli lag die Eigenbeteiligung dort bei gut 3.000 Euro im Monat. Das sind über 10% mehr als ein Jahr vorher. Allerdings sind diese Kosten im Ländervergleich noch günstig. Am teuersten ist die Pflege in Bremen mit durchschnittlich fast 3.800 Euro Selbstbeteiligung. In Schleswig-Holstein kostet ein Heimplatz inzwischen knapp 3.150 Euro im Monat. Hamburg liegt mit einer Eigenbeteiligung von knapp 3.500 Euro etwas über dem Bundesschnitt. Die Zahlen hat der Verband der Ersatzkassen ermittelt. Die Abweichungen von Bundesland zu Bundesland sind unter anderem darauf zurückzuführen, dass die Pflegeheime unterschiedliche Personalschlüssel haben. Das soll angeglichen werden, aber das dauert.
1: Bei der Fußball-Weltmeisterschaft startet am Abend das erste Halbfinale. Ab 21 Uhr treffen in Dallas Frankreich und Spanien aufeinander. Aus dem ARD-WM-Team Felix Gerhardt.
5: Vize-Weltmeister gegen Europameister, die beste Offensive gegen die beste Defensive dieser WM. Und für viele Beobachter wird der heutige Sieger auch der Favorit fürs Finale sein. In New York soll es nach Informationen des Kicker heute ein Treffen zwischen der DFB-Spitze und Präsident Bernd Neuendorf und Red Bull-Geschäftsführer Oliver Minzlaff geben. Dabei sollen Ablösemodalitäten für Jürgen Klopp geklärt werden. Bereits am Samstag hatte der DFB verkündet, sich mit Klopp auf wesentliche Eckpunkte eines möglichen Vertrags als Bundestrainer geeinigt zu haben. Klopp ist aktuell noch als Head of Global Soccer beim Red Bull-Konzern tätig.
1: Das waren die Nachrichten. Das Wetter in Norddeutschland meist freundlich. Im südlichen Niedersachsen stellenweise Schauer, teils kräftige Gewitter, 21 bis 29 Grad. Der Deutsche Wetterdienst warnt in den südöstlichen Landesteilen Niedersachsens vor schweren Gewittern mit Sturmböen, heftigem Starkregen und Hagel. Nachts oft klar, in Südniedersachsen einzelne Gewitter, Tiefstwerte 18 bis 10 Grad. Morgen viel Sonne, später vereinzelte Gewitter, Höchstwerte 22 bis 30 Grad. Am Donnerstag wechselhaft wieder 22 bis 30 Grad und am Freitag freundlich, gebietsweise Schauer und Gewitter 22 bis 28 Grad. Es ist jetzt 17:05 Uhr. 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
1: Um 18 Uhr mit Peter Eichenberg. Bei einem Besuch im Ahrtal in Rheinland-Pfalz hat Bundespräsident Steinmeier den Menschen seine Solidarität zugesichert. Auch 5 Jahre nach der Flutkatastrophe sei der Bund in der Verantwortung, den Wiederaufbau in den betroffenen Regionen zu unterstützen, sagte der Bundespräsident. Aus Bad Neuenahr-Ahrweiler Christian Giese-Kessler.
2: Er wolle mit seinem Besuch auch ein Zeichen setzen, dass die Bundesregierung die Menschen im Ahrtal nicht vergesse, so Steinmeier. Bei der Veranstaltung war auch der rheinland-pfälzische Ministerpräsident Gordon Schnieder zu Gast. Er betonte, dass das Ahrtal auch bei der neuen CDU-geführten Landesregierung einen hohen Stellenwert hat. Die Landrätin des Kreises Ahrweiler, Cornelia Weigand, nutzte den prominenten Besuch, um eine ihrer Kernforderungen der letzten Wochen erneut zu platzieren. Ihrer Ansicht nach muss der Bund den Wiederaufbaufonds auch für überregionale Projekte wie große Regenrückhaltebecken öffnen, denn nur so sei langfristig ein ausreichender Schutz vor einer neuen Flut realistisch.
1: Zwischen den USA und Iran gehen die gegenseitigen Attacken weiter. Zuletzt hat die US-Luftwaffe erneut Ziele im Iran angegriffen. Vorher bombardierte der Iran Schiffe in der Straße von Hormuz sowie Ziele in Bahrain und Jordanien. Aus der NDR-Nachrichtenredaktion Nils Hansen.
3: Die USA fliegen mit unveränderter Härte Luftangriffe, etwa auf die Stadt Abadan, dort wo die älteste Ölraffinerie der Golfregion steht. Angegriffen wurde auch der Ort Bushehr. Dort steht das einzige Atomkraftwerk im Iran. Vorher waren auch in einer Hafenstadt Explosionen zu hören, die nahe der Straße von Hormuz liegt. Damit steht wieder die für den weltweiten Ölhandel wichtige Meerenge im Fokus. Die US-Armee will eigenen Angaben zufolge die iranischen Fähigkeiten für Angriffe auf die kommerzielle Schifffahrt schwächen. US-Präsident Trump hat angekündigt, um 22 Uhr deutscher Zeit mit einer Seeblockade gegen den Iran zu beginnen.
1: Vom Plan, eine Gebühr von Schiffen auf der Straße von Hormuz zu verlangen, ist Trump inzwischen wieder abgerückt. Das habe er nach Gesprächen mit den Führungsspitzen im Nahen Osten beschlossen, teilte der US-Präsident auf seiner Plattform Truth Social mit. Er werde die Abgabe mit Handels- und Investitionsabkommen ersetzen, die die Golfstaaten mit den USA schließen würden. Mit der Schutzgebühr in Höhe von 20% des jeweiligen Frachtwerts von Schiffen sollten ursprünglich die Kosten für den Schutz der Meerenge gedeckt werden. Die Zahl der Kriegsdienstverweigerer in Deutschland ist deutlich gestiegen. In den ersten 6 Monaten dieses Jahres gingen bislang mehr als 5.800 Anträge beim Bundesamt für Familie und zivilgesellschaftliche Aufgaben ein. 2025 waren es noch knapp 3.900. Aus Berlin, Katrin Aue.
4: Die Behörde entscheidet über die Anträge. Ihrer Einschätzung nach sind 2 Entwicklungen für die höheren Zahlen verantwortlich. Erstens die aktuelle Weltpolitik. Damit dürfte unter anderem Russlands Krieg gegen die Ukraine gemeint sein. Und zweitens der neu eingeführte freiwillige Wehrdienst und die damit verbundene höhere Aufmerksamkeit für das Thema. Seit Anfang des Jahres verschickt die Bundeswehr Fragebögen an alle 18-Jährigen, um die Bereitschaft zum Wehrdienst abzufragen. Damit will die Bundeswehr die Zahl der Wehrdienstleistenden erhöhen und letztlich die Zahl der an der Waffe ausgebildeten Personen für den Ernstfall.
1: Bei der Fußball-Weltmeisterschaft findet am Abend das erste Halbfinale statt. Ab 21 Uhr treffen in Dallas Frankreich und Spanien aufeinander. Aus dem ARD-WM-Team Felix Gerhardt.
5: Es ist das Duell der besten Offensive gegen die beste Defensive. Frankreich setzt auf Umschaltspiel und hat im Turnier schon 16 Tore erzielt. Spanien überzeugte bislang mit geduldigem Ballbesitzfußball und hat in 6 Spielen erst ein einziges Gegentor kassiert. In New York soll es nach Kicker-Informationen heute ein Treffen zwischen der DFB-Spitze um Präsident Bernd Neuendorf und Red Bull-Geschäftsführer Oliver Minzlaff geben. Dabei sollen Ablösemodalitäten für Jürgen Klopp geklärt werden. Bereits am Samstag hatte der DFB verkündet, sich mit Klopp auf wesentliche Eckpunkte eines möglichen Vertrags als Bundestrainer geeinigt zu haben. Klopp ist aktuell als Head of Global Soccer beim Red Bull-Konzern tätig.
1: Radprofi Tadej Pogačar hat die 10. Etappe der Tour de France gewonnen. Der Titelverteidiger setzte sich zwischen Aurillac und Le Luron im Zentralmassiv durch. Zweiter wurde der Belgier Remco Evenepoel, dritter der Franzose Paul Sexas vor Florian Lipovic. Der Slowene Pogačar liegt in der Gesamtwertung nun mehr als 3 Minuten vor Verfolger Jonas Vingegaard. Das waren die Nachrichten. Das Wetter meist freundlich. Im südöstlichen Niedersachsen warnt der Deutsche Wetterdienst vor schweren Gewittern mit Sturmböen, heftigen Starkregen und Hagel. Nachts oft klar, in Südniedersachsen noch einzelne Gewitter, Tiefstwerte 18 bis 10 Grad. Morgen viel Sonne, vereinzelt später Gewitter, 22 bis 30 Grad. Am Donnerstag ist es wechselhaft bei 22 bis 30 Grad, am Freitag dann freundlich, gebietsweise Schauer und Gewitter 22 bis 28 Grad. Es ist 18.05 Uhr.
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1: Um 19 Uhr mit Peter Eichenberg. Am 5. Jahrestag der Flutkatastrophe im Westen Deutschlands hat Bundespräsident Steinmeier den Betroffenen und Angehörigen der 184 Toten erneut sein Beileid ausgesprochen. Neben Leid, Zerstörung und Verlust habe es aber auch Solidarität in ungeahntem Ausmaß gegeben. Die Menschen hätten nicht aufgegeben, sondern sich gegenseitig unterstützt. Das Staatsoberhaupt äußerte sich im Rahmen einer Gedenkstunde im nordrhein-westfälischen Landtag. Für die Zukunft forderte der Bundespräsident einen besseren Hochwasserschutz, etwa durch Warnsysteme, und einen gestärkten Katastrophenschutz. Zugleich dürfe der Klimaschutz in unserem Industrieland nicht aus den Augen verloren werden, so Steinmeier. Die USA und der Iran greifen sich weiter gegenseitig an. Zuletzt hat die US-Luftwaffe erneut Ziele im Iran attackiert. Vorher bombardierte der Iran Schiffe in der Straße von Hormuz sowie Ziele in Bahrain und Jordanien. Unterdessen ist US-Präsident Trump von dem Plan, eine Gebühr von Schiffen auf der Straße von Hormuz zu verlangen, wieder abgerückt. Er werde die Abgabe mit Handels- und Investitionsabkommen verrechnen, die Golfstaaten mit den USA schließen würden. Mit der Schutzgebühr in Höhe von 20% des jeweiligen Frachtwerts von Schiffen sollten ursprünglich die Kosten für den Schutz der Straße von Hormuz gedeckt werden, so der US-Präsident. Bei der Fußballweltmeisterschaft findet am Abend das erste Halbfinale statt. Ab 21 Uhr treffen in Dallas Frankreich und Spanien aufeinander. Aus dem ARD-WM-Team Felix Gerhardt.
2: Es ist das Duell der besten Offensive gegen die beste Defensive. Frankreich setzt auf Umschaltspiel und hat im Turnier schon 16 Tore erzielt. Spanien überzeugte bislang mit geduldigem Ballbesitzfußball und hat in 6 Spielen erst ein einziges Gegentor kassiert. In New York soll es nach Kicker-Informationen heute ein Treffen zwischen der DFB-Spitze um Präsident Bernd Neuendorf und Red Bull-Geschäftsführer Oliver Minzlaff geben. Dabei sollen Ablösemodalitäten für Jürgen Klopp geklärt werden. Bereits am Samstag hatte der DFB verkündet, sich mit Klopp auf wesentliche Eckpunkte eines möglichen Vertrags als Bundestrainer geeinigt zu haben. Klopp ist aktuell als Head of Global Soccer beim Red Bull-Konzern tätig.
1: Radprofi Tadej Pogačar hat die 10. Etappe der Tour de France gewonnen. Der Titelverteidiger setzte sich zwischen Aurillac und Le Luron im Zentralmassiv durch. Der Slowene liegt in der Gesamtwertung nun mehr als 3 Minuten vor Verfolger Jonas Vingegaard. Das waren die Nachrichten. Das Wetter in Norddeutschland meist freundlich. Im südöstlichen Niedersachsen warnt der Deutsche Wetterdienst vor schweren Gewittern mit Sturmböen, heftigem Starkregen und Hagel. Nachts oft klar, in Südniedersachsen noch einzelne Gewitter, Tiefstwerte 18 bis 10 Grad, morgen viel Sonne, später vereinzelte Gewitter 22 bis 30 Grad und am Donnerstag wechselhaft 22 bis 30 Grad. Es ist 19.03 Uhr.
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1: Um 20 Uhr mit Peter Eichenberg. 5 Jahre nach der Flutkatastrophe im Ahrtal ist heute der Opfer gedacht worden. Beim zentralen Gedenkakt in Bad Neuenahr-Ahrweiler sagte Kanzler Merz, Deutschland müsse sich besser auf die Folgen des Klimawandels vorbereiten. Und er erinnerte an die Verwundbarkeit des Menschen angesichts von Naturkatastrophen.
2: Sie hier im Ahrtal teilen miteinander Erfahrungen, die unvorstellbar sind für die meisten Menschen in unserem Land. Und ich kann auch selbst nur versuchen nachzuempfinden, wie sich das Leben derjenigen verändert, die erleben mussten, was innerhalb weniger Stunden das eigene Zuhause buchstäblich unter den eigenen Füßen davongerissen wird. Die Bilder der Zerstörung, sie erinnern uns daran, wie verletzlich, wie verwundbar wir Menschen sind.
1: Bundeskanzler Merz. Die USA und der Iran greifen sich weiter gegenseitig an. Zuletzt hat die US-Luftwaffe erneut Ziele im Iran attackiert. Vorher bombardierte der Iran Schiffe in der Straße von Hormus sowie Ziele in Bahrain und Jordanien. Unterdessen ist US-Präsident Trump von dem Plan, eine Gebühr von Schiffen auf der Straße von Hormus zu verlangen, wieder abgerückt. Er werde die Abgabe mit Handels- und Investitionsabkommen ersetzen, so Trump. Das US-Militär wird bis zum 30. September vollständig aus dem Irak abziehen. Entsprechend äußerte sich der irakische Ministerpräsident El-Saidi bei einem Treffen mit US-Präsident Trump in Washington. Der Präsident erklärte, seine Regierung glaube nicht, dass das Militär dort noch gebraucht werde. Die Zahl der US-Truppen im Irak war in den vergangenen Monaten bereits verringert worden. Im ersten Halbfinale der Fußball-Weltmeisterschaft treffen am Abend Frankreich und Spanien aufeinander. Anpfiff in Dallas ist um 21 Uhr. Aus dem ARD-WM-Team Hendrik Lückhoff.
3: Spanien startet mit der gleichen Elf wie im Viertelfinale. Bei Frankreich gibt es 2 Änderungen. Auf Linksaußen beginnt Barcola für Doué, in der Zentrale Tchouaméni für Koné. Kapitän Mbappé ist rechtzeitig fit geworden. Bei der deutschen Mannschaft rückt ein Engagement von Jürgen Klopp als Bundestrainer näher. Erstmals hat es ein Gespräch zwischen dem DFB und Klopps aktuellem Arbeitgeber, dem Red Bull-Konzern, gegeben. Unter anderem waren DFB-Präsident Bernd Neuendorf und Red Bull-Chef Oliver Minzlaff dabei. DFB-Vize Hans-Joachim Watzke bestätigte das Treffen am Abend. Es hat in München stattgefunden.
1: Das waren die Nachrichten. Das Wetter in Norddeutschland, nachts oft klar, in Südniedersachsen noch letzte Schauer oder Gewitter, Tiefstwerte 18 bis 10 Grad. Morgen viel Sonne, später vereinzelte Schauer oder Gewitter, Höchstwerte 22 bis 30 Grad. Und am Donnerstag teils heiter, teils Schauer bei 22 bis 30 Grad. Es ist 20.03 Uhr.
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4: Das Wetter heiter, die Stimmung gespannt und die Halle mit 3000 Plätzen ausverkauft. Eigentlich war der 1. Juni 1974 in Londons Rainbow Theater eine Schnapsidee, ein Promotion-Stunt. 4 Promis auf einer Bühne, noch ein paar illustre Gäste in der Band. Das Label Island, das wollte seinem widerspenstigen Star Kevin Ayers mal pushen und stellte ihm Brian Eno, John Cale und Nico zur Seite. Doch ganz schnell schrieb diese Show Geschichte, und zwar unter dem Datum, das im Kalender stand. June the 1st, 1974, das war ein Gipfeltreffen der Exzentriker und es ist heute ein Klassiker. Der Nachtclub über einen ebenso bemerkenswerten wie abenteuerlichen Abend. Mein Name ist Ralf Dorschen.

Es gibt wenige Sachen, die Rockkritik über Vater Robert Christgau so verachtet wie künstlich verkomplizierte Rockmusik. Von daher war sein Stoßseufzer nach dem Durchhören von June the First 1974 apodiktisch. Wenn es schon Art Rock geben muss, so schrieb er, lieber Gott, dann lass ihn so klingen wie das hier. Brian Eno war das an den Synthesizern, dazu sägte sich John Cale an der Bratsche durch Driving Me Backwards. Und das war der Start in diesen Abend vor ganz genau 50 Jahren. Mit Supergroups, da ist das ja so eine Sache. Kann gut gehen, da nehmen wir doch einfach mal Crosby, Stills, Nash and Young. Geht aber üblicherweise schief, da nehmen wir dann die meisten anderen. Weil am Anfang meistens kommerzielles Kalkül steht, weil die Erwartung an eine solche Addition der Talente meist fix an der tristen Wirklichkeit scheitert und weil naturgemäß längst ausgeformte Egos bei so einem Konstrukt in kürzester Zeit auf Kollisionskurs gehen. Hier war das anders. Und das lag jetzt nicht so sehr an der originellen Idee, die kam von Island-Manager Richard Williams und sie ging laut John Cale so. Die hatten alle diese Kultkünstler auf ihrem Label und sie dachten sich, dass man die alle zusammenbringt und dann womöglich genug Alben verkauft, damit sich das ordentlich rentiert. Und außerdem, so dachte sich Island Records, wollte man halt Kevin Ayers noch bisschen ins Rampenlicht zerren, aus dem der sympathische Lebenskünstler sich immer so gern verabschiedete. Da war aber noch mehr. Da war mit Brian Eno ein Zeremonienmeister und dem fiel die Aufgabe zu, vier gnadenlos gegensätzlich tickende und arbeitende Unruhestifter an einen Tisch und auf eine Bühne zu bringen. Eno hatte kurz zuvor Roxy Music verlassen und er formulierte aus seiner Enttäuschung und aus seiner Abneigung gegen das Rockgeschäft und gegen endlose Tourneen ein Konzept. Eine Band braucht überhaupt kein festes Personal. Er erklärte das damals so, allein die Idee ist doch reizvoll. Man bringt für bestimmte Situationen Musiker zusammen, die sich sonst nie begegnen würden. Ich interessiere mich nicht für die Idee eines Frontmanns und von Begleitern. Die Annahme war, dass zu jedem gegebenen Zeitpunkt jede Kombi möglich ist und auch arbeiten kann. Natürlich kann man damit dann nicht auf Tournee gehen, weil alle viel zu viel um die Ohren haben, aber auch, weil alle nach ein paar Shows aufeinander losgehen würden. Das Risiko Supergroup in ein handliches Format verpackt, bevor dann alles in die Binsen geht. Dass Brian Eno jede Form der Improvisation geradezu verabscheut, das betont er gern, vor allem wenn er über seine Version von Babies on Fire spricht. Bei mir muss alles Note für Note geordnet sein. Diese Version klingt verrückt, aber wir haben das unglaublich diszipliniert gespielt. Brian Eno mit John Cale am Piano und Kevin Ayers am Bass, Babies on Fire.

Das ist ein eiskalter Wind, der da durch Elvis' Heartbreak Hotel geweht ist. John Cales Version war das mit Brian Eno an den Synthesizern. Es war das erste Mal, dass Cale unter eigenem Namen auf eine Bühne ging. Bekannt geworden war er bei Velvet Underground. In den Jahren nach seinem Ausstieg 1968, da hatte er Alben von Nico und von Nick Drake produziert und er hatte paar durchaus epochale Solowerke veröffentlicht. Cale stand an diesem Abend unter Strom. Und das hört man beim einzigen Song von ihm, der es auf das Live-Album geschafft hat. Brian Eno, der hatte 1973 Roxy Music verlassen, ein umtriebiger Paradiesvogel zwischen Ambient und Pop. Kevin Ayers, der hatte die britischen Rocktüftler Soft Machine mitgegründet. Er war eine Größe der so grenzenlos verspielten Canterbury-Szene und ein ungemein charmanter Tunichtgut, der sich oft unter Wert verkaufte, allein schon, weil er mit dem Größenwahn und den XXL-Egos der Bands drumherum schrecklich wenig anfangen konnte. Nico wiederum hatte Velvet Underground als Model und Muse und legendäre Nichtsängerin gedient, hatte mit John Cales Hilfe ein paar ebenso bahnbrechende wie erschütternde Soloalben aufgenommen und war in diesem seltsamen Quartett der Außenseiter ganz sicher die am weitesten draußen stehende. Und da waren noch paar interessante Leute auf der Bühne. Die Leadgitarre, die spielte auf so manchem Song Mike Oldfield, der gerade im Jahr zuvor mit Tubular Bells Geschichte geschrieben hatte. Und an der Percussion, da saß im Rollstuhl Kevin Ayers alter Freund und Soft Machine Kollege Robert Wyatt. Genau ein Jahr war das nach dessen Fenstersturz. Bei einem der Höhepunkte des Abends, da räumten dann aber alle bis auf zwei die Bühne. Nico, die suchte damals gerade nach Wegen, The End von den Doors für sich in den Griff zu kriegen. Sie brachte kurz drauf eine komplexere Version auf dem Album gleichen Namens raus, kam aber dabei nie über diesen kolossalen Moment hinaus, der mindestens ebenso viel Angst und Beklemmung atmete wie John Cales Heartbreak Hotel. Nico mit Brian Eno und The End.

Nico begleitet von Brian Eno The End aus dem Konzert vom 1. Juni 1974. Gerade mal 25 Stunden hatten die Beteiligten für diesen Abend geprobt. Doch für Brian Eno waren es im Rückblick die effizientesten Proben, an denen ich beteiligt war. Sein Plan? Keine Nummernrevue, kein Kommen und Gehen, sondern eine komplexe Bühnendramaturgie, die sich dann aber leider im Rückblick anhand der Auszüge, die auf dem offiziellen Album erschienen sind, nicht immer nachvollziehen lässt. Eno war im siebten Himmel. Velvet Underground, die gehörten zu meinen frühen Helden im Rock. Die Arbeit mit John Cale und mit Nico, die war daher die Erfüllung eines Traums. Beide waren sehr anstrengende Menschen, aber das bin ich auch. Und gerade, dass das alles immer auf der Kippe stand, das gefiel mir gut. Wir haben da nicht gesessen und uns auf die Schulter geklopft. Das war alles sehr angespannt. Nicht angespannt war nur Kevin Ayers, der Canterbury-Barde. Er war in seinem Element. Er hatte haufenweise neue Songs im Repertoire. Er hatte gute Teile seiner eigenen festen Band The Superphorics auf der Bühne. Und er gab nach all der Angst und den Erschütterungen zuvor ein vergleichsweise frohen Mutes gestimmtes Set. Das losging mit einer schon älteren Nummer, May I.

Das ist Kevin Ayers. Sein nonchalanter Set an diesem Abend, der hatte genau wie die unterdrückte Wut in John Cales Auftritt noch einen anderen und, sagen wir mal, eher profanen Grund. Die beiden hatten durchaus nicht zum Vergnügen aller Beteiligten in der Nacht zuvor etwas gemeinsam. Und das war John Cales Gattin Cynthia Wells. Die Kalifornierin, die hatte einen Ruf wie Donnerhall. Sie zog als Promi-Groupie durch die Welt der Rockstars und sie brachte es kurz mal selbst zu Ruhm in der Band The GTOs, die voll war mit solchen vergnügten Groupies. Mit Cale war sie seit 1971 verheiratet und in der Nacht auf jenen 1. Juni 1974, da fand Cale sie im Bett mit Kevin Ayers, der die Sache dann auch nicht besser machte, als er am Abend in der Show dann ein jetzt nicht so nachhaltiges Liedlein ansetzte mit dem Titel One Night Stand, I've Got a Heart On for You, Baby. Cale bat er dann auch noch zu allem Überfluss, den Chor zu singen. Mit Erfolg übrigens. Der hat das gemacht. Und erst im Jahr drauf hat Cale Rache genommen in seinem Song Guts. Der Typ mit kurzen Ärmeln, der hat meine Frau gefickt. Er hat das schnell getan und sich dann aus dem Staub gemacht. Dieser One Night Stand, der hat's nicht aufs Album geschafft. Das hier aber schon. Kevin Ayers und Shouting in a Bucket Blues.

Kevin Ayers und Stranger in Blue Suede Shoes aus dem Album June the 1st, 1974. Natürlich wurde an dem Abend viel mehr Musik gespielt als jene 46 Minuten, die es dann aufs Album geschafft haben. Und so manches ist auf Bootlegs der Show auch zu haben, die ich aber natürlich hier nicht spielen kann. Es gibt bis heute aber nur einen weiteren Song, der auch legal zu haben ist. Und den hören wir gleich noch. Hier ist erstmal der Rest von Kevin Ayers Show. Everybody's Sometime and Some People's All the Time Blues mit Mike Oldfield an der Leadgitarre und anschließend Two Goes into Four als großes Finale mit allen Beteiligten außer Nico. Brian Eno ist an den Synthesizern und John Cale wieder an der Bratsche. 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

Kevin Ayers, Brian Eno und John Cale, Two Goes into Four. 1975, da erinnerte Eno sich im Rückblick an diesen Abend, es war so viel einfacher, weil wir von vornherein wussten, dass wir das nur ein-, zweimal machen werden. Man kann sich das dann finanziell leisten, man kann sich aber auch leisten, das eigene Ego mal einen Moment rauszulassen. Dieser Abend bestätigte meine Idee, wie Superstars zusammenkommen können. June the 1st, 1974, das kam schon 4 Wochen nach der Show als Album raus, heute ein Klassiker, damals nicht gleich ein Superhit, doch all der sperrigen Töne zum Trotz durchaus ein Dauerbrenner in den Charts. Diese Rechnung von Island Records, die war also aufgegangen. Die andere mit dem Rückenwind für den unwilligen Kevin Ayers, die ging nicht auf. Der Bohempoet, er blieb ein heiterer Außenseiter im Rockgeschäft. Ein paar Shows spielte man noch nach diesem 1. Juni, aber getreu Brian Enos Konzept von der Band ohne festes Personal und ohne Perspektive, da war dieser Vierer absolut kurzlebig. Ein Skandal, den gab es dann noch ein paar Wochen drauf in Berlin. Der eine Song aus dieser Show in London, der es nicht aufs Album schaffte, den wir aber spielen können, das ist Nikos Version des Lieds der Deutschen. Gemeinsam mit Cale und Eno, da wiederholte sie ihre Performance dann beim damaligen Metamusik-Festival und löste einen Aufruhr und Randale aus. Im West-Berlin jener Jahre, da wollte niemand dieses Lied hören, offenbar nicht mal, wenn Nico es zerlegt. Aber ganz ehrlich, wenn wir uns schon diesem so tonnenschwer belasteten Lied gut aussetzen wollen, dann nehme ich persönlich sehr gern diese Dekonstruktion von Nico vom 1. Juni 1974. Gipfeltreffen der Exzentriker, das war der Nachtclub 50 Jahre nach dem Konzert in Londons Rainbow Theater, das Rockgeschichte geschrieben hat. Danke fürs Zuhören, mein Name ist Ralf Dorschel.

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1: Um 21 Uhr mit Peter Eichenberg. 5 Jahre nach der Flutkatastrophe im Ahrtal ist heute der Opfer gedacht worden. Beim zentralen Gedenkakt in Bad Neuenahr-Ahrweiler sagte Kanzler Merz, Deutschland müsse sich besser auf die Folgen des Klimawandels vorbereiten. Und er erinnerte an die Verwundbarkeit des Menschen angesichts von Naturkatastrophen.
2: Sie hier im Ahrtal teilen miteinander Erfahrungen, die unvorstellbar sind für die meisten Menschen in unserem Land. Und ich kann auch selbst nur versuchen nachzuempfinden, wie sich das Leben derjenigen verändert, die erleben mussten, was innerhalb weniger Stunden das eigene Zuhause buchstäblich unter den eigenen Füßen davongerissen wird. Die Bilder der Zerstörung, sie erinnern uns daran, wie verletzlich, wie verwundbar wir Menschen sind.
1: Bundeskanzler Merz. US-Präsident Trump will nun doch auf eine Gebühr für Schiffspassagen durch die Straße von Hormus verzichten. Nach sehr produktiven Gesprächen mit den Führungen der Golfstaaten habe er beschlossen, die Abgabe durch Handels- und Investitionsabkommen zu ersetzen. Aus Washington, Nina Barth.
3: Mit wem Trump gesprochen hat und ob die Golfstaaten tatsächlich schon Zusagen gemacht haben, teilte er nicht mit. Erst gestern hatte Trump erklärt, dass die US-Blockade iranischer Häfen wieder aufgenommen werde. Kein Schiff, das den Iran ansteuern oder von dort ablegen wolle, dürfe die Straße von Hormus mehr passieren. Allen anderen Schiffen sei die Durchfahrt gestattet. Dafür würden die USA aber eine Gebühr von 20% des Frachtwertes erheben. Der US-Präsident hat in der Vergangenheit immer wieder Ankündigungen gemacht, die dann aber doch nicht umgesetzt wurden.
1: Das vom Bund geplante Abschiebeterminal am Münchner Flughafen hat eine entscheidende Hürde genommen. Der Aufsichtsrat der Flughafengesellschaft machte mehr per Mehrheitsentscheidung den Weg für das Projekt frei. Zugleich wurde betont, dass das Gebäude ausschließlich von der Bundespolizei genutzt werden solle. Mit dem eigenen Abschiebeterminal will der Bund die Zahl der Abschiebungen deutlich erhöhen. Nach dem Brand auf einer Baustelle in einem Gebäude in Brüssel ist ein 6. Toter gefunden worden. Alle Opfer seien im selben abgestürzten Aufzug gewesen, sagte eine Mitarbeiterin der Staatsanwaltschaft. Demzufolge waren während des Feuers 2 Aufzüge mehrere Stockwerke tief nach unten gestürzt. Den 2. Aufzug konnten die Helfer noch nicht öffnen. Das waren die Nachrichten. Das Wetter in Norddeutschland, nachts oft klar, in Südniedersachsen noch letzte Schauer und Gewitter, Tiefstwerte 18 bis 10 Grad. Morgen viel Sonne, vereinzelt später Gewitter oder Schauer, Höchstwerte 22 bis 30 Grad. Und am Donnerstag ist es teils heiter, teils gibt es Schauer, Höchstwerte 22 bis 30 Grad. Die Zeit 21.03 Uhr.
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4: Kannst du das Schlagzeug so einstellen, als ob es im U-Bahn-Schacht steht? Das könnte Kate Bush zum Sound Engineer hier gesagt haben, wobei dieser bollernde Drum-Sound Anfang der 80er gerade auch angesagt war. Damit beginnt das Album The Dreaming. Als ich das Album zum ersten Mal auflegte, war ich unsicher, was ich davon halten soll, wie bei etwas, was man noch nie gehört hat. Und so war es auch. Das Album ist so einzigartig und fast beengend gefüllt mit Ideen, Sounds und Stimmungen. Seit vielen Jahren ist The Dreaming für mich inzwischen eines der wunderbarsten und abenteuerlichsten Alben überhaupt. Und ich verfalle beim Hören auch jetzt noch in großen Enthusiasmus, den ich gerne teile, hier im Nachtclub. Kate Bush, The Dreaming. Tune in, sagt Götz Steger.

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Manche behaupten, Wissen würde einem in den Schoß gelegt. Andere sagen, dass man überhaupt gar nichts wissen kann. Manche sagen, dass der Himmel die Hölle ist. Andere wiederum, dass die Hölle der Himmel ist. Was immer sie genau damit meinte. Eventuell sowas wie Herrschaftswissen, mit dem die einen die anderen dominieren können. Vielleicht will ich das aber auch nur da reinlesen. Wie auch immer. Der Song war tatsächlich ein großer Hit, zumindest in England. Ein Jahr vor dem Album erschien der schon. Aber über schnöde Erfolgszahlen wollte ich hier heute nicht reden, eher über die überbordenden Ideen, wie hier zum Beispiel die Bläser rhythmisch reingrätschen und das Schlagzeug alleine schon so raumfüllend ist, dass alles andere kunstvoll platziert werden muss, um überhaupt zur Geltung zu kommen. Okay, denkt dran, wir haben knapp eine halbe Stunde, um reinzugehen, es durchzuziehen und wieder rauszukommen. So fängt der nächste Song an. Wenn man die Zeile hört, will man wissen, wie es weitergeht. There Goes a Tenner dreht sich um einen Bankraub, der schief geht. In fast nostalgischer Musical-Manier gehalten, mit verschiedenen Rollen. Der eine, der ansagt, wie es zu laufen hat, der andere, der draußen wartet, allesamt hinreißend interpretiert.

beiläufiges Ende von There Goes a Tenor aus dem Album The Dreaming von Kate Bush, das ich hier heute abfeiere, weil es 40 Jahre alt wird. Hier kommt ein Song wie ein Kinofilm. Keine Elfen, keine hübsch anzuhörenden Märchenstories. Man ist hier mitten im Vietnamkrieg, im Dschungel, vermutlich als kämpfende Frau, die ihr Leben verteidigt und ihr nichts bleibt, als jetzt den Stift rauszuziehen aus der Granate. Pull out the pin. Dschungelgeräusche, Dosenklappern, Hubschrauber, Schreie in der Nähe und eine schräge E-Gitarre.

In den meisten Songs of the Dreaming geht Kate Bush in Rollen rein. Hier die Guerillakämpferin im vietnamesischen Dschungel. Pull Out the Pin hieß der Song eben gerade. Und im nächsten spielt sie die Witwe des Entfesselungskünstlers Harry Houdini. Nebenbei bemerkt, bis hierhin habe ich mich an die Reihenfolge der Songs auf dem Album gehalten. Das unterbreche ich hier mal. Houdini ist der vorletzte Song of the Dreaming und ich finde ihn so bahnbrechend, dass er hier mal nach vorne rutscht, aus Gründen der Aufmerksamkeitsspanne. With a Kiss I'd Pass the Key. Darauf bezieht sich auch das Albumcover, wo der Schlüssel auf Kate Bushs bzw. der Witwe Houdinis Zunge liegt, kurz vorm Kuss mit ihrem Mann, damit der sich im Käfig unter Wasser damit von seinen Fesseln befreien kann. Im Song ist die Witwe bei einer Seance und will mit ihm Kontakt aufnehmen, und zwar mit dem zu Lebzeiten noch verabredeten Code Rosabelle Believe. Musikalisch auch wieder sehr inspiriert und fantasievoll in Szene gesetzt. Der Jazzbassist Eberhard Weber ist hier zu hören. Der war in den 70ern mit seinem typischen Elektro-Kontrabass-Sound sehr erfolgreich. Er und ein Streichquartett bilden die Trauer der Witwe ab, die auch zwischendurch vor Verzweiflung schreit. Was für ein Song. Houdini, Kate Bush.

Kate Bush auf der Höhe ihres Schaffens, The Dreaming. Ihr viertes Album erschien 1982 und das war der Song Houdini. Sie hätte hier zu viel Detailfrickelei betrieben, gerade durch den Einsatz des Fairlight CMI. Das war eins der ersten Sample-Keyboards, die sie im Studio verschärft eingesetzt hat. Da hatte sie so viele Möglichkeiten an Sounds und das ging scheinbar ins Grenzenlose. Ich finde gerade diese vielen Details und Soundscapes und wie wirkungsvoll und präzise sie platziert sind, das ist ein Genuss. Und ja, grenzenlos war das Ganze im Sinne von Grenzen überwinden. Das tat The Dreaming sehr wohl. Aber das eigentlich Glänzende auf dem Album ist die Art, wie Kate Bush ihre Stimme einsetzt. Schreiend, flüsternd, manchmal nach unten gepitcht, dann klingt sie wie ein Mann, manchmal auch unheimlich. In dem nächsten Song hier kommt das alles zum Tragen. Das IA von einem Esel, dann die vielen aufgeteilten Gesangsspuren im Vers, wo oft das letzte Wort nochmal von einer anderen Spur reingeschrien wird. Der versnobte, tiefe Tonfall des Concierge, der sagt immer I am the concierge, chez moi, honey und so weiter. Am Ende kommt dann sogar noch gesprochene indische Perkussion ins Spiel. Angeblich ist der Song inspiriert von Stephen Kings Shining. Jedenfalls um Grusel und vor allen Dingen Genuss zu erhöhen, macht schön laut hier bei Get Out of My House.

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All the Love, vermutlich einer der wenigen persönlichen Songs über das ständige Gefühl, seine Freunde zu vernachlässigen oder sich zu selten bei ihnen zu melden. Die Sequenz am Ende mit dem Abhören der Nachrichten auf dem AB, das sind genau die frühen 80er, wo sich das als neues Tool in den Haushalten durchsetzte und man damit wunderbar demonstrieren konnte, wie busy und gefragt man ist. Bang, goes another kangaroo on the bonnet of the van. Noch ein Känguru, das auf die Motorhaube hüpft. Wieder so eine Anfangszeile, wo man gerne wissen will, worum es hier eigentlich geht. Dann kommt noch ein Aborigine, den man mit einem Baum verwechselt, weil er sich nicht bewegt, bis er laut zu atmen anfängt. Auch im Song ist dieses Atmen nicht zu überhören. Koloniale Ausbeutung und Dominanz auf dem australischen Kontinent mit Didgeridoo, allerlei Geisterstimmen, Autogequietsche und allen möglichen anderen in Szene gesetzt. Der Titelsong »The Dreaming«.

Das ist eigentlich eine Passage, die direkt in den nächsten Song führt. Ich will auch hier nicht lange unterbrechen. Zum Didgeridoo kommt hier eine Irish Folk Combo und setzt die Reiseroute fest für Night of the Swallow aus Kate Bushs Album The Dreaming, das ich hier heute abfeiere.

Auch das ist wieder ein Film für die Ohren. Sie möchte nicht, dass ihr Geliebter durchzieht, was er vorhat, nämlich mit einem gemieteten Flugzeug Leute wahrscheinlich in die Freiheit fliegen. Sie droht ihm sogar, ihn zu verpfeifen, aber er lässt sich das nicht ausreden. Wie gesagt, mit irischen Musikern, unter anderem von den Chieftains, also die Oberliga. Leave it open heißt der nächste Song. Offen bleiben für das merkwürdige, vielleicht auch anstrengende Let the Weirdness In, singt der rückwärts aufgenommene Schlusschor. Recht hat sie. Hier ist ein Phaser-Effekt am Start, der die Stimme so ein bisschen wie einen schwebenden Geist klingen lässt. Man versteht hier in dem Song, finde ich, auch ganz gut, warum der Pop-Mainstream hier eher verschreckt war von Kate Bush. Wogegen New Wave, Gothic oder Punk-affine Zuhörer einen Zugang zu ihr fanden. Leave it open. Yeah.

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Es könnte ein Traum sein oder auch ein Gefühl in einer bestimmten Situation, suspended in Gaffer. Und damit haben wir alle Songs von The Dreaming gehört und ich hoffe, ihr könnt, sofern ihr das Album noch nicht vorher kanntet, meinen Enthusiasmus ein bisschen nachvollziehen, vielleicht sogar teilen. Immer mal wieder sitzen Tauben an unserem Küchenfenster und einige davon klingen so, als wären die direkt aus dem Studio von Kate Bush hierher geflogen, nämlich aus dem Song A Sky Full of Honey, den sie im Jahre 2005 aufgenommen hat. Und genau den Song, den hören wir hier zum Schluss nochmal, inklusive der Tauben. Ich hoffe, ihr hattet Spaß. Götz Steger sagt Ciao.

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1: Um 22 Uhr mit Peter Eichenberg. Bundeskanzler Merz hat auf der zentralen Gedenkveranstaltung zum 5. Jahrestag der Flutkatastrophe im Ahrtal an die Opfer erinnert. Die Bilder der schrecklichen Flut zeigten, wie verwundbar und verletzlich die Menschen seien, sagte Merz. Aus Mainz, Thomas Nettelmann.
2: Der Bundeskanzler dankte den vielen Helfern. Sie hätten Unglaubliches geleistet, auch unter Einsatz ihres Lebens. Es habe eine bedingungslose Hilfsbereitschaft gegeben. Der rheinland-pfälzische Ministerpräsident Schnieder hatte in seiner Rede die Bürger im Ahrtal um Entschuldigung gebeten. Der Staat habe versagt, sagte Schnieder. Es sei das Versprechen und die Zusage des Staates, seine Bürgerinnen und Bürger zu schützen. Dieses Versprechen wurde nach den Worten Schnieders nicht eingehalten. Bei der Flut waren allein in Rheinland-Pfalz 136 Menschen ums Leben gekommen. 49 Todesopfer gab es in Nordrhein-Westfalen.
1: In Nizza ist des Terroranschlags auf einer Promenade heute vor 10 Jahren mit 86 Toten und mehr als 200 Verletzten gedacht worden. Unter den Opfern waren auch 2 Schülerinnen und eine Lehrerin aus Berlin. Präsident Macron betonte, niemand habe die Ereignisse vergessen. Damals war ein Tunesier mit einem LKW in eine Menschenmenge gerast. Polizisten erschossen ihn. Der sogenannte Islamische Staat reklamierte die Tat für sich. Obwohl die Ermittler Hinweise auf eine Radikalisierung des Täters fanden, ergab sich keine Verbindung zum IS. Das US-Militär setzt seine Angriffe auf den Iran fort. Das hat das zuständige Regionalkommando CENTCOM bestätigt. Zuvor hatten die iranischen Revolutionsgarden gedroht, sämtliche Energieexporte aus der Region zu blockieren. Zudem meldete Kuwait erneute Attacken aus dem Iran. Die Flugabwehr fange Raketen und Drohnen ab, teilten die Streitkräfte des Golfstaats mit. Auch in Bahrain ertönten wieder die Warnsirenen. Das Innenministerium rief die Bürger auf, sich in Sicherheit zu bringen. Das russische Militär hat offenbar 3 weitere zivile Frachter im Schwarzen Meer angegriffen. Der Militärgouverneur des Gebiets Odessa erklärte, bei der Attacke sei ein Kapitän ums Leben gekommen. Zudem seien 3 Besatzungsmitglieder verletzt. Die Schiffe fuhren demnach unter den Flaggen Tansanias und Liberias. Laut russischen Angaben hatten die Frachter Güter für das ukrainische Militär an Bord. Bei einem Angriff auf Hafenanlagen im Bereich Odessa seien zudem 2 Menschen gestorben, so der Militärgouverneur weiter. Das waren die Nachrichten. Das Wetter in Deutschland, nachts überwiegend trocken, 21 bis 10 Grad. Morgen meist freundlich, im Süden Wolken, Schauer und teilweise kräftige Gewitter, 23 bis 33 Grad. Am Donnerstag viel Sonne, Richtung Westen einzelne Schauer und Gewitter bei 24 bis 34 Grad. Und am Freitag teilweise kräftige Schauer und Gewitter bei Höchstwerten zwischen 23 und 30 Grad. Die Zeit, es ist 22.03 Uhr.
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3: Am Mikrofon ist Paul Baskerville. Guten Abend. Die heutige Sendung und auch die Sendung am Donnerstag sind so Reiseberichte über meinen kürzlichen Urlaub in Griechenland. Ich war nämlich 3 Wochen weg. Erstmal in Athen, dann auf Naxos und schließlich auf der Lieblingsinsel der Deutschen, Krete. Und es ist genau 40 Jahre her, dass ich zum ersten Mal nach Griechenland gefahren bin. Und zwar war ich damals auf der Insel Samos. Und es war sowas wie Liebe auf den ersten Blick. Und ich war irgendwann ein zweites Mal auf Samos und ich habe seitdem viele andere Inseln besucht. Und wegen der 40 Jahre, die seit dem ersten Besuch vergangen sind, dachte ich, ich würde heute und am Donnerstag Musik aus dem Jahr 1986 spielen. Zumindest habe ich alle Songs in dem Jahr 86 viel gehört, auch wenn die Songs zum Teil sogar noch älter sind. Aber das sind Lieder, die grundsätzlich für mich noch zeitgemäß klingen. 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

Billy Bragg, Days Like These. Und wenn man mich 1986 gefragt hätte, ob ich 2026 überhaupt noch senden würde, hätte ich wahrscheinlich ja gesagt. Also es ist natürlich so ein Leben eines Seiltänzers. Aber der Seiltänzer redet auch nicht von der Gefahr, dass er doch vielleicht eines Tages stürzen könnte. Das verdrängt man. Marky Smith von The Fall war fast mein Jahrgang. Und das stimmt nicht ganz. Ich glaube 1957, glaube ich. Aber es war jedenfalls wahrscheinlich abzusehen, dass er nicht alt werden würde. Und ich bin ihm dreimal begegnet, also zweimal tagsüber. Da war er zum Glück nüchtern, aber abends war er total betrunken. Backstage in der Markthalle, da stand er alleine. In einem separaten Raum, glücklich und betrunken, und er hat mir sogar seine private Festnetznummer gegeben. Hätte er bestimmt nicht im nüchternen Zustand gemacht. Und ich weiß noch, dass ich Ben Sinister, das Album Ben Sinister, auf Heavy Rotation 1986 hatte. Und ich hatte eine Kassette davon auf der Insel Samos. Ich komme gleich zu dem Reisebericht 2026. Es ist erstmal The Fall mit Realm of Dusk.

Before mit Realm of Dust von dem Album Ben Sinister 1986. Zuerst mal waren wir in Athen und von Athen war ich sehr angenehm überrascht. Also man hatte mich gewarnt, dass die 4-Millionen-Stadt laut und dreckig sei. Und der Taxifahrer, der uns vom Flughafen zum Hotel gebracht hat, sagte auch, die Stadt sei laut und dreckig. Und er erzählte uns gleich, welche Gegend in der Nähe vom Hauptbahnhof wir unbedingt meiden sollten, wegen Kriminalität, Überfälle und so weiter. Und unsere Unterkunft war nur 5 Minuten zu Fuß vom Akropolis entfernt, also beste Lage, total sicher. Plaka ist das älteste Viertel von Athen und liegt direkt unterhalb der Akropolis. Und dieses historische Viertel ist 3000 Jahre alt und wird auch als Viertel der Götter bezeichnet. Und es gibt labyrinthartige Kopfsteinpflastergassen und neoklassistische Architektur und es gibt natürlich Tavernen und es gibt die weißen Häuser. Zudem ist es fast alles eine autofreie Fußgängerzone mitten im lebendigen Stadtzentrum. Und das fand ich sehr, sehr angenehm. Als wir in der Altstadt Plaka rumgelaufen sind, habe ich mich ab und zu mal gefragt, bin ich eigentlich überhaupt in Griechenland oder bin ich in Amerika? Die Amerikaner lieben Athen. Athen ist natürlich schon ein bisschen älter als die USA und ist deshalb wahrscheinlich faszinierend. Und ja, I should have known better.

Und das ist im Zweifel das älteste Stück heute, 1979, Wire, I Should Have Known Better von dem Album 154. Und ja, was gab es sonst für Highlights in Athen? Also Anna Fiotica ist ein so malerisches kleines Viertel direkt unter der Akropolis-Mauer. Und es wurde im 19. Jahrhundert von Handwerkern der Kykladeninsel Anafi erbaut. Und da gibt es diese schönen weißen Häuser und blaue Fensterläden. Und es gibt auch andere historische Ruinen. Also direkt an der Placke liegen die römische Agora und die Hadrians-Bibliothek und das Lysikrates-Monument. Und es gibt natürlich Ausstellungen wie das Museum für griechische Volkskunst und das Museum für zeitgenössische Kunst. Es gibt wirklich endlose Möglichkeiten in dieser Altstadt. Die Altstadt ist wirklich schön und gepflegt und geschmackvoll und es gibt sogar gute Straßenmusiker, richtig gute Straßenmusiker auf den Plätzen. Also von klassisch ausgebildeten Geigenspieler bis hin zu Indie-Rock-Straßenmusiker. Und ich war mir fast sicher, dass einer der Straßenmusiker Tom York von Radiohead sei. Und ich dachte, er wollte heimlich ein bisschen Taschengeld in Athen verdienen, aber das war er doch nicht. Aber die Ähnlichkeit war verblüffend.

Das war The Sound mit Missiles, das Live-Album in the Hot House. Erschien 1985. Ich war mir eigentlich sicher, dass es 86 erschien, aber anscheinend es wurde im August 1985 in dem legendären Marquee Club in London aufgenommen. Und vielleicht habe ich das Album erst 86 bekommen, wahrscheinlich. Und das Doppelalbum enthält keine Overdubs und zeigt deshalb so die rohe Energie der Band. Sie waren wirklich so am Gipfel ihres Schaffens damals. Und der arme Adrian Borland ist natürlich schon längst verstorben. Ich bin ihm zweimal begegnet. The Sound war eins meiner allerersten Interviews, 1981. Und ich weiß nicht, ob es jemals gesendet wurde, weil ich noch keine eigene Sendung hatte. Dann hatte ich ihn als Studiogast in der Sendung Kopfhörer. Aber es existiert, soweit ich weiß, gar keine Aufnahme der Sendung. Sein Label hatte mich damals danach gefragt. Das Label wollte eine Art so Nostalgie-Package veröffentlicht, aber ich konnte leider nicht helfen. Aber zurück zum Thema Athen. Das Akropolis Museum in Athen ist eines der bedeutendsten archäologischen Museen der Welt und hat natürlich viele Fundstücke von der Athener Akropolis. Das Museum wurde erst 2009 eröffnet. Es ist ein sehr modernes Gebäude, also aus Glas und Stahl, und liegt direkt am Fuß des Tempelbergs und bietet durch seine Glasfassade einen direkten Blick auf den Parthenon. Und direkt unter dem Fundament des Museums liegt ein antikes Athener Stadtviertel, das durch so gläserne Bodenplatten im Erdgeschoss sichtbar ist. Das ist ganz spannend. Und in dem Akropolis Museum war es natürlich angenehm kühl mit Klimaanlage. Und wir bekamen so ein Audio-Guide. Man konnte das auf sein Handy runterladen, aber wir kamen nicht wirklich damit klar. Aber die Amerikaner hatten auch private Reiseführer engagiert. Und wir sind einfach der amerikanischen Reiseführung heimlich hinterhergelaufen und haben gelauscht. Und es war dadurch schon gewissermaßen so Bildungsurlaub. Allerdings waren wir schon nach 3 Tagen Athen schon froh, dass wir irgendwie abreisen konnten. Und wir freuten uns schon auf Strand und Ouzou. Also bei 32 Grad kann Athen natürlich schon anstrengend werden.

Simple Minds mit I Travel von dem Album Empires in Dance 1980. Und ich glaube, mich erinnern zu können, das Lied auf Mykonos in einer Open-Air-Indie-Disco gehört zu haben. Das war allerdings 1987 auf der Partyinsel Mykonos, die angeblich heutzutage unbezahlbar ist, aber ich habe die Insel damals nicht als teuer in Erinnerung, aber es war schon eine Partyinsel, definitiv. Und ich erinnere mich an ein Gespräch vor ein paar Jahren mit einem befreundeten Ehepaar und ich erzählte von dem besagten Urlaub auf Mykonos 1987 und die Frau sagte ganz plötzlich, ja, dich hätte ich gerne als jungen Mann kennengelernt. Und das ist das, was man ein zweischneidiges Kompliment nennt.

A Sort of Homecoming von U2 von der Unforgettable Fire 1984. Aber ich habe es noch 86 gehört und Joshua Tree kam erst 87. Für mich war The Unforgettable Fire das beste U2-Album. Herrlich expansiv von Brian Eno produziert. Und es ist letztendlich für mich so ihre größte Tat eigentlich, The Unforgettable Fire. Was man auch in Athen sehen muss, finde ich, ist vielleicht weniger bekannt. Der Omonia-Platz, auf Deutsch Platz der Eintracht. Und der Omonia-Platz ist einer der ältesten und zentralsten Verkehrsknotenpunkte in Athen. Und das umliegende Stadtviertel Omonia gilt historisch als Herz der Stadt und ist jetzt so eine Mischung aus verschiedenen Kulturen, multikulturell sehr kontrastreich und bietet eine Mischung aus moderner Architektur und auch also 60er Jahre Bauten, glaube ich. Und es gibt eine sehr lebendige Streetfood-Szene. Da kann man sehr günstig und gut essen. Omonia gilt zwar abseits der Hauptstraßen als nicht ungefährlich, also auf den Hauptstraßen und direkt am Platz fand ich das völlig unbedenklich. Allerdings war ich nur tagsüber da, aber kann ich vielleicht nicht wirklich beurteilen. Aber wir fühlen uns jedenfalls nicht bedroht von dem Omonia-Platz und von dem Stadtviertel in Athen. Musik.

Das war Minimal Compact mit My Will und der Song war einer der bekanntesten Songs von dieser Band aus Israel. Und der Titel erschien 1985 auf dem Album Raging Souls. Und ich dachte auch eigentlich, das wäre 86 gewesen, aber ich habe es jedenfalls viel 86 gehört und es gab diese bekannte Textzeile, Oh ah, my will is stronger than me. Und ich glaube, ich habe das Lied seit 40 Jahren nicht mehr gehört. Und es war eine der renommiertesten Bands auf dem belgischen Crumb-Label damals. So nach 3 Tagen Athen sind wir mit der Fähre nach Naxos gefahren. Und viele Amerikaner waren auf der Fähre mit dabei. Sie hätten in Syros oder auch in Paros oder auch Mykonos aussteigen können, aber sie sind alle mit uns in Naxos ausgestiegen. Und das war zumindest mein Eindruck. Vielleicht ist Naxos inzwischen eine TikTok-Insel. Wir saßen jedenfalls am Piräus Hafen und warteten, bis wir endlich einsteigen durften. Und ein Yoga-Experte saß direkt neben mir. Und er war wahrscheinlich so Anfang 40 und er hatte erstmal geschäftliche Telefonate geführt mit so einem Headset. Aber danach hat er dann so fortgeschrittene Yoga-Übungen gemacht. Und zwar ohne Matte, direkt auf dem Asphalt. Und die Übungen sahen teilweise ziemlich gefährlich aus. Und als Krönung hat er dann so einen Kopfstand gemacht auf dem Asphalt. Und wenn er einen Fehler gemacht hätte, dann hätte er sich im Kopf ziemlich übel verletzt. Und er hatte sogar eine Glatze, also nicht mal den Schutz seiner Haare. Und ich hätte beinahe geklatscht. Also es war gleichermaßen so verrückt wie auch beeindruckend.

Tuxedo Moon met The Cage von der EP Short Stories The Cage, This Beast, eine 12-inch EP von Tuxedo Moon aus dem Jahr 1983 in Brüssel, Belgien aufgenommen und die EP erschien auf dem Crumb Label. So, ich war zum ersten Mal auf Naxos und ich habe eigentlich eine Insel mit so einem alternativen Anspruch erwartet. Ich dachte, es war ein bisschen alternative auf Naxos, aber ich fand es ziemlich Mainstream. Und ich habe eigentlich so Deutsche aus Ottensen erwartet, aber ja, es kann auch natürlich sein, dass sie da waren und ich habe sie nicht gesehen. Aber es gab eine sehr bunte Mischung, jung und alt. Das war wirklich auffällig. Alle Altersgruppen sind wirklich dort vertreten. Es gab allerdings extrem viele Frauen aus aller Welt da. Also meine Frau hatte gelesen, dass Naxos für Single-Frauen empfohlen wird. Und es gab tatsächlich offensichtlich viele Frauen, Jungen auch nicht mehr ganz so jung, die offensichtlich alleine unterwegs waren. Aber es gab auch viele Mädchengruppen, die aussahen, als ob sie gerade ihren Abi-Abschluss gefeiert hätten. Und Naxos ist mit rund 400 Quadratkilometer die größte und fruchtbarste Insel der Kykladen im Ägäischen Meer. Und es gibt schon eine Mischung aus, auch da, aus antiken Kulturstätten. Viele Sandstrände natürlich kilometerlang und eine schöne Berglandschaft. Mehr geht nicht eigentlich. Hello!

Fetus Productions mit What's Going On von der EP Fetal Mania. Also Naxos Stadt ist besonders spannend. Also die Potara ist das Marmortor aus der Antike. Das ist das weltberühmte Wahrzeichen der Insel. Und Kora, die Naxos Stadt, ist schon eine malerische Hauptstadt. Hat eine historische Altstadt und hat sogar einen venezianischen Burg. Und da gibt es dann traditionelle Orte auch auf Naxos, wie Chalki und Philoti. Da merkt man schon so, da gibt es das authentische griechische Leben. Und es gibt so am Berg, Berg Sass, mit knapp 1000 Meter, der höchste Gipfel der Kykladen, ideal für Wanderungen. Haben wir allerdings nicht geschafft, es war schon zu heiß. Also wir kennen eine Bekannte, ist vor ein paar Wochen vor uns da gewesen und sie hat es noch geschafft, eine Wanderung zu machen. Aber bei uns war es schon irgendwie 28 Grad, das ging nicht mehr. Aber Naxos Stadt kann ich schon empfehlen. Kora, das ist ein lebendiger Hauptort und auch das wirtschaftliche Zentrum. Und die Hafenstadt vereint so antike Geschichte und venezianische Architektur und hat schon viel griechischen Charme mit weißen Häusern und engen Gassen. So, es geht weiter am Donnerstag mit ein bisschen mehr zum Thema Naxos, aber auch zur Insel Krete. Da waren wir am Schluss der Reise. Und zum Schluss hören wir jetzt Crime in the City Solution mit Six Bells Chime von dem Album Room of Lights. Das war der Nachtclub mit Paul Baskerville.

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1: Um 23 Uhr mit Peter Eichenberg. 5 Jahre nach der Flutkatastrophe im Ahrtal ist heute der Opfer gedacht worden. Beim zentralen Gedenkakt in Bad Neuenahr-Ahrweiler sagte Kanzler Merz, Deutschland müsse sich besser auf die Folgen des Klimawandels vorbereiten, und er erinnerte an die Verwundbarkeit des Menschen angesichts von Naturkatastrophen.
2: Sie hier im Ahrtal teilen miteinander Erfahrungen, die unvorstellbar sind für die meisten Menschen in unserem Land. Und ich kann auch selbst nur versuchen nachzuempfinden, wie sich das Leben derjenigen verändert, die erleben mussten, was innerhalb weniger Stunden das eigene Zuhause buchstäblich unter den eigenen Füßen davongerissen wird. Die Bilder der Zerstörung, sie erinnern uns daran, wie verletzlich, wie verwundbar wir Menschen sind.
1: Bundeskanzler Merz. In Nizza ist der Opfer der Terroranschläge auf einer Promenade heute vor 10 Jahren mit 86 Toten gedacht worden. Darunter waren auch 2 Schülerinnen und eine Lehrerin aus Berlin. Präsident Macron betonte, niemand habe die Ereignisse vergessen. Damals war ein Tunesier mit einem LKW in eine Menschenmenge gerast. Polizisten erschossen ihn. Der sogenannte Islamische Staat reklamierte die Tat für sich. Obwohl die Ermittler Hinweise auf eine Radikalisierung des Täters fanden, ergab sich keine Verbindung zum IS. Das US-Militär hat nach eigenen Angaben eine neue Angriffswelle auf den Iran gestartet. Diese habe vor 2 Stunden begonnen, teilte das zuständige Regionalkommando mit. Ziel sei es, die Möglichkeiten des Irans weiter zu schwächen, Attacken auf die Handelsschifffahrt in der Straße von Hormuz auszuüben. US-Präsident Trump hatte die Waffenruhe mit Teheran vergangene Woche für beendet erklärt. Das russische Militär hat offenbar 3 weitere zivile Frachter im Schwarzen Meer angegriffen. Der Militärgouverneur des Gebiets Odessa erklärte, bei der Attacke sei ein Kapitän ums Leben gekommen. Zudem seien weitere 3 Besatzungsmitglieder verletzt. Die Schiffe fuhren demnach unter den Flaggen Tansanias und Liberias. Laut russischen Angaben hatten die Frachter Güter für das ukrainische Militär an Bord. Spanien hat sich bei der Fußballweltmeisterschaft das Finale erreicht. Das Team setzte sich im 1. Halbfinale gegen Frankreich mit 2:0 durch. Der Finalgegner der Spanier wird morgen zwischen England und Argentinien ermittelt. Das waren die Nachrichten. Das Wetter in Deutschland, nachts überwiegend trocken, 21 bis 10 Grad. Morgen meist freundlich, im Süden Wolken, Schauer und teilweise kräftige Gewitter, 23 bis 33 Grad. Und am Donnerstag viel Sonne, Richtung Westen einzelne Schauer und Gewitter, Höchstwerte 24 bis 34 Grad. Es ist 23.03 Uhr.
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3: Hallo zum Nachtclub, am Mikrofon ist Matthias Böhm, heute mit Musik von Dry Cleaning, The Guilt, Telehealth, BB Club und Pigeon und La Securité.

Next City von La Sécurité, ein Track ihres neuen Albums Bingo, den sie geschrieben haben, als sie Hunger hatten. Weswegen das Segment j'ai faim, ich habe Hunger als Basis dieses Tracks funktioniert, der ansonsten aus Anekdoten übers Essen und damit zusammenhängenden Wortspielen besteht. Die Band aus Montreal klingt wieder sehr nach B-52s Post-Punk, gespickt auch mit ein paar frühen Talking Heads und Devo-Anleihen. Hören wir hier ein zweites Stück von ihnen, La Sécurité mit Deny vom neuen Album Bingo.

Pigeon haben gerade ihr Debütalbum Outer National veröffentlicht. Auch sie wildern in verschiedenen älteren Stilen. Krautrock, Postpunk, Punk, Funk, all das vereint sich in ihrer Musik. Die einzelnen Mitglieder der Band haben bereits mit Little Sims, Michael Kiwanuka, Salt und Saul Williams gearbeitet, also eine ganze Reihe musikalischer Erfahrungen ansammeln können, bevor sie sich zufällig in einem Pub begegneten und beschlossen, eine Band zu gründen. Zentral für ihren Sound ist die Stimme von Fallen Yoko, der während der Entstehung des Albums seine britische Einbürgerung vorantrieb und eine ganze Menge Erfahrungen mit englischer Bürokratie machte, dessen Gesang in der westafrikanischen Griot-Tradition verwurzelt ist und der auf diesem Album ganz spontan in unterschiedlichen Sprachen singt. Die Magie ist der Kompass, war das Motto für dieses neue Werk. Wir sind Pigeon nochmal mit mehr Musik von Outer National. Der Track heißt Future Country.

Pond haben ihr 11. Album Terrestrials veröffentlicht. Die Grundidee dahinter, so sagen sie, war Goths at the Pub. Und auch sie mischen in den 80ern berühmte Musik aus ihrer Heimat Australien mit der von Sisters of Mercy oder Magazine für dieses Werk, das ansonsten von alten Drummaschinen, alten Synthesizern und alten Effektgeräten geprägt ist. Darüber hinaus gab es bei den Aufnahmen einige simple Regeln. Kein First-Pedal, keine Balladen und kein, Zitat, Pink Floyd-Shit. Außerdem hatten sie zum ersten Mal einen Raum zu ihrer Verfügung, in dem sie arbeiten konnten, der so groß war, dass man einfach alles stehen lassen und jederzeit dorthin gehen konnte, um Musik zu machen. Das haben sie ausführlich genutzt und den großen Teil ihres Albums zunächst live aufgenommen und dann in einem kleinen Seebadeort an der Produktion gefeilt. Das Ergebnis klingt wie das gerade gehörte Skyworks oder das folgende Casual Arena.

Noch eine Band aus Quebec, dieses hier ist der BB Club, gegründet von einem Ehepaar, in dessen Wohnzimmer alle Lieben der Familie zum Tanzen zusammenkamen. Die BBs also hatten dort Spaß, daher der Name der Band. Sie haben ihr mittlerweile drittes Album vorgelegt, das ein bisschen düsterer ist, denn in dieser an sich so lustigen Familie gab es zwei Todesfälle, die alle sehr betrafen, und das schlug sich natürlich auf Amaro nieder. Nach A Different Light hören wir den BB Club hier mit Le Vague.

Noch eine Band, die von einem Ehepaar gegründet wurde, Telehealth. Alexander Attitude und Kendra Cox sind die beiden treibenden Kräfte hinter dieser Band aus Seattle, die sich gleich eine ganze Reihe von Fragen stellt, nämlich: Kann man alles selbst machen und gleichzeitig gute Search Engine Optimization haben? Kann man gleichzeitig progressives kulturelles Ansehen und gutes Geld verdienen? Ist Kunst, die von Kulturstipendien der Tech-Branche finanziert wird, eher eine Enttäuschung, authentisch Gorpcore oder ironisch Punk? Das Ergebnis ihrer Arbeit, so schreiben sie weiter selbstironisch, sei eine Kreuzung von Ecstasy, REM und YMO mit einem stärkeren Fokus auf den Return of Investment. Man stelle sich die B-52s vor, aber im B2B-Bereich. Man stelle sich einen hochentwickelten Brainiac, einen transhumanen Gary Newman oder einen permanent online agierenden Pylon vor. In diesem Sinne, mehr Musik von Telehealth. Living, Laughing, Loving, Trying heißt dieser Track, ebenfalls zu finden auf ihrem neuen Album Green World Image.

The Guild, das schwedische Elektropunk-Duo, hat vor einiger Zeit Naked Red Dance vorgelegt. Ihr drittes Album, dem ein paar grundsätzliche Regeln zugrunde liegen. Sie haben geschrieben: Drums, less real, more better. Synths, heavy and stupid. Guitars, weirder is clearer. Und Melody, epic. Mit diesem Set sind sie ins Studio gegangen und haben Naked Red Dance aufgenommen, in Anspielung an die Ähnlichkeit menschlichen Lebens mit dem durcheinanderwuselnder Ratten. Elektropunk halt. Nach Dance to the Revolution hören wir jetzt Skin von The Guild.

Eine weitere Band, zu deren Inspiration auch Post-Punk und Hardcore der frühen 80er Jahre gehört, hier in Kombination mit einem typischen stilistischen Mittel, nämlich dem Sprechgesang ihrer Frontfrau Florence Shaw. Produziert hat das Ganze eine Frau, die eigentlich selbst als Musikerin und Sängerin bekannt ist, Kate Le Bon, aber als Produzentin ist sie genauso erfolgreich gewesen, zum Beispiel schon für Deer Hunter, Devendra Banhart, Wilco und Horse Girl, in diesem Falle also auch für Dry Cleaning, deren neues Album Secret Love Frontfrau Florence als ziemlich traurig und dunkel empfindet. Sie sagt, es ist manchmal schwer, die Dinge genauer anzuschauen, weil ich dann ihre hoffnungslose Seite sehe, die ich oft empfinde. Humor dient als Bewältigungsmechanismus für sehr dunkle Gedanken und Gefühle, aber da ist auch Naivität. Ein Mensch, der sich nach süßen, netten Dingen sehnt, nach Romantik. Da ist Enttäuschung, aber auch immer wieder Hoffnung. My Soul Half Pint hieß das erste Stück von Dry Cleaning, das wir gerade gehört haben. Rocks ist ihr nächstes, beide zu finden auf dem Album Secret Love.

Detour, das war nochmal La Sécurité aus Montreal mit Musik ihres neuen Albums Bingo, mit dessen Musik diese Stunde des Nachtclubs auf NDR Blue auch zu Ende geht. Power Snoozer heißt das Stück, passend zur Uhrzeit. Ich verabschiede mich schon mal. Am Mikrofon war Matthias Böhm. Ich wünsche noch einen schönen Abend und sag Bye-bye.

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1: Um 0 Uhr mit Katja Kindermann. Spanien steht im Finale der Fußball-Weltmeisterschaft. Das Team setzte sich im ersten Halbfinale gegen Frankreich mit 2:0 durch. Aus dem ARD-WM-Team Hendrik Lückhoff.
2: Die Spanier hatten das Spiel über weite Strecken im Griff und ließen die sonst so starke Offensive von Top-Favorit Frankreich kaum zur Entfaltung kommen. Oyarzabal traf im ersten Durchgang per Elfmeter, Pedro Porro sorgte in der zweiten Hälfte für den 2:0 Endstand. Es ist das zweite WM-Finale für Spanien. Da geht's entweder gegen England oder Argentinien. Frankreich hat noch die Chance auf Platz 3. Unterdessen rückt ein Engagement von Jürgen Klopp als deutscher Bundestrainer näher. Der Deutsche Fußballbund hat erstmals mit Klopps aktuellem Arbeitgeber gesprochen, dem Red Bull-Konzern. Ergebnisse wurden nach dem Treffen in München nicht öffentlich.
1: 5 Jahre nach der Flutkatastrophe im Ahrtal ist der Opfer gedacht worden. Beim zentralen Gedenkakt in Bad Neuenahr-Ahrweiler sagt der Kanzler Merz, Deutschland müsse sich besser auf die Folgen des Klimawandels vorbereiten. Und er erinnerte an die Verwundbarkeit des Menschen angesichts von Naturkatastrophen.
3: Sie hier im Ahrtal teilen miteinander Erfahrungen, die unvorstellbar sind für die meisten Menschen in unserem Land. Und ich kann auch selbst nur versuchen nachzuempfinden, wie sich das Leben derjenigen verändert, die erleben mussten, was innerhalb weniger Stunden das eigene Zuhause buchstäblich unter den eigenen Füßen davongerissen wird. Die Bilder der Zerstörung, sie erinnern uns daran, wie verletzlich, wie verwundbar wir Menschen sind.
1: Bundeskanzler Merz. Das US-Militär hat nach eigenen Angaben eine neue Angriffswelle auf den Iran gestartet. Das teilte das zuständige Regionalkommando mit. Demnach begann der Angriff um 21 Uhr unserer Zeit. Ziel sei es, die Möglichkeiten des Irans weiter zu schwächen, Attacken auf die Handelsschifffahrt in der Straße von Hormuz auszuüben. US-Präsident Trump hatte die Waffenruhe mit Teheran vergangene Woche für beendet erklärt. Zudem solle die Blockade iranischer Seehäfen wieder beginnen, so Trump. Das russische Militär hat offenbar 3 weitere zivile Frachter im Schwarzen Meer angegriffen. Der Militärgouverneur des Gebiets Odessa erklärte, bei der Attacke sei ein Kapitän ums Leben gekommen, zudem seien 3 Besatzungsmitglieder verletzt. Die Schiffe fuhren demnach unter den Flaggen Tansanias und Liberias. Laut russischen Angaben hatten die Frachter Güter für das ukrainische Militär an Bord. Das waren die Nachrichten. Das Wetter in Deutschland. Meist trocken, im Süden letzte Schauer und Gewitter. Tiefstwerte 21 bis 10 Grad. Tagsüber oft freundlich, im Süden Wolken, Schauer und teilweise kräftige Gewitter. Höchstwerte 23 Grad auf den Nordseeinseln bis 33 Grad in Hessen. Am Donnerstag viel Sonne, Richtung Westen einzelne Schauer und Gewitter, 24 bis 34 Grad. Die Zeit, es ist jetzt 0:03 Uhr.
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1: Um 1 Uhr mit Katja Kindermann. Spanien steht im Finale der Fußball-Weltmeisterschaft. Das Team setzte sich im ersten Halbfinale gegen Frankreich mit 2:0 durch. Aus dem ARD-WM-Team Hendrik Lückhoff.
2: Die Spanier hatten das Spiel über weite Strecken im Griff und ließen die sonst so starke Offensive von Top-Favorit Frankreich kaum zur Entfaltung kommen. Oyarzabal traf im ersten Durchgang per Elfmeter, Pedro Porro sorgte in der zweiten Hälfte für den 2:0 Endstand. Es ist das zweite WM-Finale für Spanien. Da geht's entweder gegen England oder Argentinien. Frankreich hat noch die Chance auf Platz 3. Unterdessen rückt ein Engagement von Jürgen Klopp als deutscher Bundestrainer näher. Der Deutsche Fußballbund hat erstmals mit Klopps aktuellem Arbeitgeber gesprochen, dem Red Bull-Konzern. Ergebnisse wurden nach dem Treffen in München nicht öffentlich.
1: Das US-Militär hat nach eigenen Angaben eine neue Angriffswelle auf den Iran gestartet. Das teilte das zuständige Regionalkommando mit. Demnach begann der Angriff gegen 21 Uhr unserer Zeit. Ziel sei es, die Möglichkeiten des Irans weiter zu schwächen, Attacken auf die Handelsschifffahrt in der Straße von Hormus auszuüben. US-Präsident Trump hatte die Waffenruhe mit Teheran vergangene Woche für beendet erklärt. Zudem solle die Blockade iranischer Seehäfen wieder beginnen, so Trump. Der rheinland-pfälzische Ministerpräsident Schnieder hat sich für staatliches Versagen bei der Flutkatastrophe im Ahrtal vor 5 Jahren entschuldigt. An der Gedenkveranstaltung auf dem Marktplatz in Ahrweiler nahm auch Bundeskanzler Merz teil. Aus Bad Neuenahr, Ahrweiler, Lea Vasiliadis.
3: Während seiner Rede sagte Ministerpräsident Gordon Schnieder, der Staat habe sein Versprechen, die Menschen zu schützen, damals nicht eingehalten. Dafür bat er die Betroffenen im Ahrtal um Entschuldigung. Auch für Bundeskanzler Friedrich Merz sei es ein Auftrag, die Menschen im Land zu schützen. Kein Mensch, keine Stadt, keine Region solle in diesem Land allein bleiben mit der Furcht vor Katastrophen und Naturgewalten, so der Kanzler. Die Flutkatastrophe vor 5 Jahren hat nicht nur das Ahrtal hart getroffen. Insgesamt sind in Rheinland-Pfalz und Nordrhein-Westfalen mehr als 180 Menschen gestorben.
1: Das vom Bund geplante Abschiebeterminal am Münchner Flughafen hat eine entscheidende Hürde genommen. Der Aufsichtsrat der Flughafengesellschaft machte per Mehrheitsentscheidung den Weg für das Projekt frei. Zugleich wurde betont, dass das Gebäude ausschließlich von der Bundespolizei genutzt werden solle. Mit dem eigenen Abschiebeterminal will der Bund die Zahl der Abschiebungen deutlich erhöhen. Flüchtlings- und andere Organisationen sind strikt gegen das Vorhaben. Das waren die Nachrichten. Das Wetter in Deutschland. Meist trocken, im Süden letzte Schauer und Gewitter. Tiefstwerte 21 bis 10 Grad. Tagsüber oft freundlich, im Süden Wolken, Schauer und teilweise kräftige Gewitter. Höchstwerte 23 Grad auf den Nordseeinseln bis 33 Grad in Hessen. Am Donnerstag viel Sonne, Richtung Westen einzelne Schauer und Gewitter, 24 bis 34 Grad. Es ist jetzt 1:03 Uhr.
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1: Um 2 Uhr mit Katja Kindermann. Spanien steht im Finale der Fußball-Weltmeisterschaft. Das Team setzte sich im ersten Halbfinale gegen Frankreich mit 2:0 durch. Aus dem ARD-WM-Team Hendrik Lückhoff.
2: Die Spanier hatten das Spiel über weite Strecken im Griff und ließen die sonst so starke Offensive von Top-Favorit Frankreich kaum zur Entfaltung kommen. Oyarzabal traf im ersten Durchgang per Elfmeter, Pedro Porro sorgte in der zweiten Hälfte für den 2:0 Endstand. Es ist das zweite WM-Finale für Spanien. Da geht's entweder gegen England oder Argentinien. Frankreich hat noch die Chance auf Platz 3.
1: 5 Jahre nach der Flutkatastrophe im Ahrtal ist der Opfer gedacht worden. Beim zentralen Gedenkakt in Bad Neuenahr-Ahrweiler sagte Kanzler Merz, Deutschland müsse sich besser auf die Folgen des Klimawandels vorbereiten. Und er erinnerte an die Verwundbarkeit des Menschen angesichts von Naturkatastrophen.
3: Sie hier im Ahrtal teilen miteinander Erfahrungen, die unvorstellbar sind für die meisten Menschen in unserem Land. Und ich kann auch selbst nur versuchen nachzuempfinden, wie sich das Leben derjenigen verändert, die erleben mussten, was innerhalb weniger Stunden das eigene Zuhause buchstäblich unter den eigenen Füßen davongerissen wird. Die Bilder der Zerstörung, sie erinnern uns daran, wie verletzlich, wie verwundbar wir Menschen sind.
1: Bundeskanzler Merz. Das US-Militär hat nach eigenen Angaben eine neue Angriffswelle auf den Iran gestartet. Das teilte das zuständige Regionalkommando mit. Demnach begann der Angriff gegen 21 Uhr unserer Zeit. Ziel sei es, die Möglichkeiten des Irans weiter zu schwächen, Attacken auf die Handelsschifffahrt in der Straße von Hormus auszuüben. US-Präsident Trump hatte die Waffenruhe mit Teheran vergangene Woche für beendet erklärt. Zudem solle die Blockade iranischer Seehäfen wieder beginnen.